0: eines sogenannten Spaßgetränks erlauben.
1: Große Fischrettungsaktion derzeit im Nussensee im Salzkammergut. Weil der Wasserpegel auf 5 Meter gesunken ist, geht den Fischen der Sauerstoff aus. Daher werden die Tiere vorübergehend in einen Löschteich gebracht. 1 Tonne Fische ist bereits gerettet worden. Und einer der bekanntesten Bergsteiger, Nirmal Purjar, ist bei einem Lawinenabgang in Pakistan ums Leben gekommen. Der nepalesisch-britische Extremsportler hat vor 7 Jahren alle 8000er innerhalb eines halben Jahres bestiegen und damit einen Rekord aufgestellt. Und jetzt zum Wetter und zu Michi Mattern.
2: Heute gehen sich in Summe in ganz Österreich einige Sonnenstunden aus, es ist aber nicht ungetrübt. Anfangs halten sich stellenweise noch dichtere Restwolken, vielleicht mit etwas Regen, und am Nachmittag bilden sich vor allem im Berg- und Hügelland neue Schauer oder Gewitter, die vereinzelt heftig sein können. Die Temperaturen gehen im Osten noch ein wenig zurück, Höchstwerte 28 bis 35 in 2000 Meter um 18 Grad. In der neuen Woche kommt die Rekordhitze aber zurück. Bei viel Sonne und ein paar Gewittern sind am Dienstag und Mittwoch im Osten wieder bis zu 40 Grad möglich.
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1: Am Mikrofon Nina Walli, es ist 3 Uhr. Immer mehr junge Menschen in Europa sind von Wohnungs- und Obdachlosigkeit betroffen. Auch in Österreich, wie eine breit angelegte Studie in Innsbruck zeigt. Wolfgang Böhmer.
2: Allein in Innsbruck haben 1.400 Menschen kein eigenes Dach über den Kopf. Fast 40% davon sind erst zwischen 18 und 29 Jahre alt. Tendenz steigend. Viele haben zwar einen Job, können sich aber trotzdem keine Wohnung leisten, leben dann meist auf einer Matratze bei Bekannten. Das schafft Abhängigkeit und nicht selten berichten Frauen dann auch noch von Übergriffen, sagt Innsbrucks Vizebürgermeister Georg Willi.
3: Wir schießen mit den Wohnungspreisen, vor allem auch mit den Mieten, durch die Decke. Da bleiben viele auf der Strecke und landen in entweder prekären Wohnverhältnissen, oft unter großem Druck oder tatsächlich auf der Straße und in Notschlafstellen.
2: Viele Betroffene haben oft trotz Job auch schon Schulden. Da fordern Experten mehr Hilfe durch die Schuldnerberatung, die besser finanziert werden muss. In Innsbruck wird aktuell auch ein Wohnareal errichtet, in dem vor allem 600 junge Menschen eine günstigere Wohnmöglichkeit finden sollen.
1: Nach dem Migrantenansturm auf der spanischen Exklave Ceuta haben die EU-Innenminister für Dienstag eine Videosondersitzung einberufen. Dabei sollen vor allem die Entwicklungen auf Ceuta erörtert werden, heißt es. Laut spanischen Behörden sind fast alle Migranten inzwischen wieder nach Marokko zurückgebracht worden. Auf dem Großglockner ist ein deutscher Bergsteiger in eine Gletscherspalte gestürzt. Der 82-Jährige blieb nach etwa 4 Metern auf einer Schneebrücke liegen und konnte einen Notruf absetzen. Er wurde leicht verletzt ins Krankenhaus Lienz geflogen. Und knapper Sieg für Salzburg am Abend in der Fußball-Bundesliga. Die Salzburger gewinnen gegen Hartberg 1:0, Martin Lang.
4: Die neu formierte Salzburger Elf braucht viele Chancen und viel Ballbesitz für den 1:0-Heimsieg gegen Hartberg. Den neuen Salzburg-Trainer Danny Röhl stört aber die geringe Effizienz.
5: Wir haben 36 Torabschlüsse, aber im Fußball geht es nicht um Daten, sondern es geht darum, dass du Ergebnisse holst. Das haben wir gemacht. Ich bin sehr zufrieden. Erster Spieltag ist immer so ein bisschen, wo steht man wirklich?
4: Die Salzburger stehen mit 3 Punkten da. Sturm Graz zum Ligaauftakt mit 1 durch das 1:1 bei WSG Tirol. Sturmtrainer Ingolitsch wirkt enttäuscht.
6: Es sind ganz klar 2 verlorene Punkte. Die Bundesliga ist der wichtigste Bewerb für uns. Alles andere international ist was ganz Besonderes. Aber jetzt geht es schon auch darum, in der Realität anzukommen in der Bundesliga.
4: Heute spielen ab 17 Uhr Aufsteiger Austria Lustenau gegen Ried, WAC gegen die Wiener Austria und ab 19 Uhr Rapid gegen Altach.
1: Und jetzt zum Wetter und zu Michi Mattern.
7: Der Sonntag bringt eine freundliche Mischung aus Sonne und Wolken, wobei der sonnige Eindruck meist überwiegt. Dichter können die Wolken heute in der Früh und dann wieder im Lauf des Nachmittags sein. Da bilden sich nämlich speziell im Berg- und Hügelland einige Schauer und Gewitter, die meisten vom Adelberg bis zum Dachstein. Die Rekordhitze macht heute auch im Osten Pause. Höchstwerte 28 bis 35 in 2000 Meter um 18 Grad. Schon morgen kommt sie aber zurück und erreicht am Dienstag und Mittwoch einen neuen Höhepunkt. Da sind im Osten stellenweise wieder um die 40 Grad möglich.
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1: Am Mikrofon Nina Walli, es ist 4 Uhr. Kritik gibt es am Entwurf des sogenannten Wasserentnahmeregisters, das Klima- und Landwirtschaftsminister Norbert Totschnig diese Woche mit ersten Details vorgestellt hat. Veronika Mauler berichtet.
2: Wer entnimmt in Österreich wie viel Grundwasser und wofür? Antworten auf diese Fragen soll das Wasserentnahmeregister liefern. Doch so wie es von Minister Totschnig den Koalitionspartnern vorgeschlagen worden ist, werde man keine umfassende Datenlage bekommen, sagt Klimaanwältin Michaela Krömer.
3: Nach dem jetzigen Entwurf dürfte die Mehrheit aller industrieller Betriebe, mit Ausnahme der großen, und die Mehrheit aller landwirtschaftlicher Betriebe nicht erfasst sein.
2: Kommt das Register wie angekündigt, verstoße es gegen die EU-Wasserrahmenrichtlinie.
3: Es ist rechtswidrig, weil es tatsächlich keine umfassenden Entnahmemengen erfasst.
2: Anwältin Krömer hat für die Umweltorganisationen Claw und Ökobüro ein Rechtsverfahren eingeleitet. Der entsprechende Antrag liegt im Umwelt- und Klimaministerium. Krömer rechnet mit einem Verfahren vor den Verwaltungsgerichten.
1: An vielen Urlaubsorten gibt es wieder immer öfter Reisepasskontrollen, vor allem in Italien. Gerhard Janser hat sich angesehen, welchen Ausweis man wo mithaben sollte.
4: Stichprobenartige Kontrollen kann und darf es immer geben, selbst wenn man am Strand unterm Sonnenschirm liegt. Dort reiche aber oft eine Kopie des Reisepasses oder Personalausweises. Der sollte lieber sicher verwahrt im Hotel bleiben, rät Dagmar Redl, Verkehrsexpertin des ÖAMTC.
5: Was definitiv kein Reisedokument ist, der Führerschein. Dieser Mythos, der haltet sich sehr hartnäckig. Es ist in Österreich ein amtlicher Ausweis, aber es ist kein Reisedokument.
4: Wer mit Enkelkindern oder Kindern von Freunden verreist, braucht zudem eine Vollmacht der Erziehungsberechtigten. Und auch Haustiere benötigen Reisedokumente, einen EU-Heimtierausweis, der vom Tierarzt ausgestellt wird.
1: Explosion in einem Restaurant im Zentrum der russischen Hauptstadt Moskau. Mindestens 3 Menschen sind getötet, 21 weitere verletzt worden. Russische Behörden sprechen von einem Bombenanschlag. Eine Frau soll einen selbstgebauten Sprengsatz bei sich gehabt haben. Der Hintergrund ist noch nicht bekannt. Italien erlebt einen historischen Geburtenrückgang. Im Durchschnitt bekommt eine Italienerin derzeit 1,14 Kinder. Nur in Malta, Spanien und Litauen liegt die Geburtenrate noch niedriger. Als Ursachen sehen Experten wirtschaftliche Unsicherheit, hohe Wohnkosten und die schwierige Vereinbarkeit von Familie und Beruf. Und jetzt zum Wetter und zu Michi Mattern.
6: Heute gehen sich in Summe in ganz Österreich einige Sonnenstunden aus, es ist aber nicht ungetrübt. Anfangs halten sich stellenweise noch dichtere Restwolken, vielleicht mit etwas Regen, und am Nachmittag bilden sich vor allem im Berg- und Hügelland neue Schauer oder Gewitter, die vereinzelt heftig sein können. Die Temperaturen gehen im Osten noch ein wenig zurück, Höchstwerte 28 bis 35 in 2000 Meter um 18 Grad. In der neuen Woche kommt die Rekordhitze aber zurück. Bei viel Sonne und ein paar Gewittern sind am Dienstag und Mittwoch im Osten wieder bis zu 40 Grad möglich.
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1: Am Mikrofon ist Lorenz Wildner. Heute tritt die Transparenz- und Kennzeichnungspflicht des Europäischen AI Acts in Kraft. Damit müssen KI-Inhalte von Anbietern und Betreibern klar erkenntlich gemacht werden. Bei Nichteinhaltung der Kennzeichnungspflicht drohen Strafen in Millionenhöhe. Sie werden von nationalen Aufsichtsbehörden eingehoben. In Österreich steht eine solche Behörde im Regierungsprogramm. Derzeit ist die KI-Servicestelle in der Rundfunkregierungsbehörde RTR angesiedelt. Details von Saskia Fenenbos.
2: Wenn künstliche Intelligenz zum Einsatz kommt, dann muss das ab jetzt auch auf den ersten Blick erkennbar sein und gekennzeichnet werden. Bei Unternehmen, Medienanbietern und auch in der öffentlichen Verwaltung. Staatssekretär für Digitalisierung Alexander Bröll.
3: Das bedeutet, die öffentliche Verwaltung wird bei KI-Anwendungen diese dementsprechend auch kennzeichnen, damit die Menschen wissen, sie haben es mit KI zu tun.
2: Zum Beispiel muss bei Chatbots und anderen Systemen, die direkt mit Menschen kommunizieren, der Einsatz von KI klar offengelegt werden. Auch bei künstlich erzeugten oder manipulierten Videos, Bildern oder Sounds. Und bei sogenannten Deepfakes, also KI-generierten Videos von Themen, die im öffentlichen Interesse stehen. Bei Nichtkennzeichnung drohen den Unternehmen eklatant hohe Strafen bis in Millionenhöhe.
1: Die USA verzichten nach Angaben von US-Präsident Donald Trump vorübergehend auf weitere Angriffe gegen den Iran. Die USA seien vom Iran und von weiteren Ländern in der Region darum gebeten worden, ließ der US-Präsident wissen. Demnach zeichnet sich eine neue Vereinbarung ab. Diese müsse aber schnell erzielt werden. Auch Israel verzichtet laut Trump vorerst auf weitere Angriffe. Die Waldbrände in Griechenland sind weiter nicht unter Kontrolle. Am Abend wurden viele Ortschaften und Dörfer evakuiert. Betroffen sind Regionen westlich von Athen, aber auch auf der Halbinsel Peloponnes, rund 100 Kilometer weiter westlich brennt es. Obwohl rund 500 Feuerwehrleute im Einsatz waren, kamen die Einsatzkräfte Polizeiangaben zufolge am Boden kaum voran. Und Italien erlebt derzeit einen historischen Geburtenrückgang. Im Durchschnitt bekommt eine Italienerin derzeit 1,14 Kinder. Nur in Malta, Spanien und Litauen liegt die Geburtenrate noch niedriger. Als Ursachen sehen Experten wirtschaftliche Unsicherheit, hohe Wohnkosten und die schwierige Vereinbarkeit von Familie und Beruf. Und wir kommen noch zum Wetter.
4: Die extreme Hitzewelle, die vorgestern zahlreiche Rekorde und erstmals im Juli knapp über 40 Grad gebracht hat, und zwar in Wieselburg, die schwächt sich übers Wochenende vorübergehend etwas ab. Allerdings nur kurz, denn schon morgen legen die Temperaturen wieder zu und am Dienstag sowie am Mittwoch dürften weitere Rekorde folgen. Heute liegen die Höchstwerte zwischen 28 Grad im Außerfern und 35 Grad im Machfeld. Dazu scheint in ganz Österreich für etliche Stunden die Sonne, es ist aber bei weitem nicht ungetrübt. Anfangs halten sich stellenweise noch dichtere Restwolken, aus denen es vereinzelt leicht regnen kann. Und am Nachmittag bilden sich Quellwolken, aus denen speziell im Berg- und Hügelland ein paar Regenschauer und Gewitter entstehen. Die meisten und vereinzelt kräftige vom Bregenzer Wald bis zu den niederen Tauern. In der neuen Woche kommt die Rekordhitze zurück. Bei viel Sonne und ein paar Gewittern im Bergland erreichen die Temperaturen meist 30 bis 38, im Osten am Dienstag und Mittwoch sogar wieder bis zu 40 Grad. So viel zum Wetter. Von Michael Mattern.
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1: Am Mikrofon Christina Kreuz. Guten Morgen. An mögliche Reisepasskontrollen an der Grenze haben wir uns seit einigen Jahren wieder gewöhnt. Verstärkt kontrolliert wird derzeit aber auch an den Urlaubsorten selber, vor allem in Italien. Muss man den Reisepass dort eigentlich immer dabei haben, also auch am Strand oder im Restaurant? Gerhard Janser aus der Konkret-Redaktion hat sich angesehen, welche Dokumente man im Urlaub braucht.
2: Stichprobenartige Kontrollen kann und darf es immer geben, selbst wenn man am Strand unterm Sonnenschirm liegt. Dort reiche aber oft eine Kopie des Reisepasses oder Personalausweises. Der sollte lieber sicher verwahrt im Hotel bleiben, rät Dagmar Redl, Verkehrsexpertin des ÖAMTC.
3: Was definitiv kein Reisedokument ist, der Führerschein. Dieser Mythos, der haltet sich sehr hartnäckig. Es ist in Österreich ein amtlicher Ausweis, aber es ist kein Reisedokument.
2: Wer mit Enkelkindern oder Kindern von Freunden verreist, braucht zudem eine Vollmacht der Erziehungsberechtigten. Und auch Haustiere benötigen Reisedokumente, einen EU-Heimtierausweis, der vom Tierarzt ausgestellt wird.
1: Die USA verzichten nach Angaben von US-Präsident Donald Trump vorübergehend auf weitere Angriffe gegen den Iran. Grund sei, dass sich eine neue Vereinbarung abzeichne, so Trump. Ein solcher Deal müsse aber schnell erzielt werden. Auch Israel sieht vorerst von Angriffen ab. Nach der Migrationskrise in der spanischen Exklave Ceuta treffen sich am Dienstag die EU-Innenminister zu einer Dringlichkeitssitzung. Das Treffen war auf Verlangen von 22 der 27 EU-Staats- und Regierungschefs anberaumt worden. Unterdessen normalisiert sich die Lage in Ceuta. Nach Angaben der spanischen Regierung sind fast alle der 50.000 bis 60.000 Menschen, die es innerhalb kurzer Zeit von Marokko in die abgeschottete Exklave geschafft haben, inzwischen zurückgekehrt. Zum Sport, zum Auftakt der Fußball-Bundesliga haben in den ersten drei Spielen der LASK und Salzburg jeweils ohne Gegentor gewinnen können. Salzburg gewinnt das gestrige Abendspiel durch ein spätes Tor 1:0 gegen Hartberg. Martin Lang.
4: Die neu formierte Salzburg-Elf braucht viele Chancen und viel Ballbesitz für den 1:0-Heimsieg gegen Hartberg. Den neuen Salzburg-Trainer Danny Röhl stört aber die geringe Effizienz.
5: Wir haben 36 Torabschlüsse, aber im Fußball geht es nicht um Daten, sondern es geht darum, dass du Ergebnisse holst. Das haben wir gemacht, bin sehr zufrieden. Erster Spieltag ist immer so ein bisschen, wo steht man wirklich?
4: Die Salzburger stehen mit 3 Punkten da, Sturm Graz zum Liga-Auftakt mit einem. Durch das 1:1 bei WSG Tirol, Sturmtrainer Ingolic wirkt enttäuscht.
6: Das sind ganz klar 2 verlorene Punkte. Die Bundesliga ist der wichtigste Bewerb für uns. Alles andere international ist was ganz Besonderes. Aber jetzt geht es schon auch darum, in der Realität anzukommen in der Bundesliga.
4: Heute spielen ab 17 Uhr Aufsteiger Austria Lustenau gegen Ried, WRC gegen die Wiener Austria und ab 19 Uhr Rapid gegen Altach.
1: Berichtet Martin Lang. Das waren die Nachrichten mit Christina Kreuz. Das Wetter.
7: Ein bisschen geht die extreme Hitze heute auch im Osten zurück und schon jetzt sind Wolken und einzelne Schauer unterwegs. Wir starten aber warm in den Sonntag. In Wien und Eisenstadt bei 23 Grad, 22 Grad sind es in St. Pölten und Linz. 19 in Salzburg, 18 in Innsbruck und Bregenz. Graz hat 22 Grad jetzt und Klagenfurt 21. Vor allem in Tirol, Kärnten und der Steiermark hat es in der zweiten Nachthälfte noch teilweise geregnet oder gewittert. Auch aktuell sind vereinzelt Schauer und dichtere Wolken unterwegs. Die werden am Vormittag aber weniger und dann gehen sich verbreitet ein paar Sonnenstunden aus. Die Luft bleibt aber labil. Von Vorarlberg bis ins Salzkammergut und bis Oberkärnten entstehen ab Mittag teils kräftige Gewitter und die können später auch ins Flachland ziehen. Vor allem in Schauernähe ist es windig heute und es werden zwischen 28 Grad in manchen Tälern und 35 im Burgenland. Um die 18 Grad sind es heute in 2000 Meter Höhe. So viel zum Wetter von Katrin Ladstätter.
8: Und sicher unterwegs sind Sie mit dem Radio Tirol Verkehrsservice. 6:04 ist es. Schönen guten Morgen, Helene Fröhlich.
9: Guten Morgen. Es sind uns keine Störungen gemeldet worden. Sie kommen auf Tirolstraßen überall gut voran.
8: Eine angenehme Weiterfahrt. Einen schönen guten Morgen, Barbara Kohler da. Herzlich willkommen zum schönsten Teil des Tages, gemeinsam aufstehen. Der Sonntag hat schon mal ausgeschlafen und richtet an. Sonne, Sommertemperaturen und wir ergänzen mit
10: große Hits zum Aufstehen.
11: Guten Morgen,

0: 10 Viertel nach 6 ist es.
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0: 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Und unser Sommer in unserem Land wird heute wieder großartig. Ja, vor allem in der ersten Tageshälfte kann man sagen, richtig feines Badewetter, 28 bis 34 Grad, oben in 2000 Meter bis zu 20 Grad. Ja, zum Mittag aktuell, da messen wir jetzt schon 16 Grad in Lienz, in Meierhofen 18. Unser Sommer in unserem Land wird heute wieder großartig. Ja, vor allem in der ersten Tageshälfte kann man sagen, richtig feines Badewetter, 28 bis 34 Grad, oben in 2000 Meter bis zu 20 Grad. Ja, zum Mittag aktuell, da messen wir jetzt schon 16 Grad in Lienz, in Meierhofen 18, in Kufstein, auch in Innsbruck.

0: Mehr Sommer hören geht gar nicht. Lass Ketchup. Der Ketchup-Song in Guten Morgen Tirol. 7:08 und wie versprochen, fühlen wir mal durch die Tiroler Badeseen. Fangen wir ganz frisch an bei 18 Grad am Heizerwanger See, Achensee 19 bis 20 Grad, auch der Vilsalpsee und der Pillersee so um die 19, 20 Grad. Dann haben wir 23 Grad Badesee Brixen und der Lanzersee, der Walchsee 25 Grad, Kalterer 27, der Biburger 25, der Rheintaler See 26, der Walchsee 25, der Lanzer 23 haben wir schon genannt und dann haben wir noch den Tristacher See mit 22 Grad.
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0: Halb sieben ist es und Sie sind sicher unterwegs mit dem Radio Tirol Verkehrsservice und Helena Fröhlich.
1: Guten Morgen. In St. Anton kommt es heute zu Einschränkungen. Dort startet um 7 Uhr ein internationaler Radmarathon mit rund 1500 Teilnehmern. Die Rundstrecke führt über den Arlbergpass und Stuben ins Klostertal und dann über die Montafoner Straße und Silvretta Straße zurück nach St. Anton. Der Verkehr wird entlang der Strecke immer wieder angehalten. Der Arlbergpass wird von 7 bis 8:15 Uhr gesperrt. Ausweichen ist in dieser Zeit durch den Arlbergtunnel möglich. Ansonsten kommen Sie auf die Tirolstraßen überall gut voran.
0: Eine angenehme Fahrt.
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3: Mit Diana Feudl, schönen guten Morgen. Nach rund zwei Wochen ist die Brennerbahnstrecke heute wieder für alle Züge geöffnet. Die Streckensperre wegen Bauarbeiten auf italienischer Seite ist aufgehoben. In Tirol habe man den Stillstand auf der Strecke ebenfalls für Sanierungen genutzt, so die ÖBB. Theresa Kleinheinz berichtet.
4: Der Schienenersatzverkehr mit rund 50 Bussen konnte eingestellt werden und die Züge zwischen Innsbruck und Brenner verkehren jetzt wieder nach dem regulären Fahrplan. Eigentlicher Grund für die Sperre seien Bauarbeiten auf italienischer Seite zwischen dem Brenner und Verona gewesen, so die ÖBB. Im Zuge dessen habe man auch auf Tiroler Seite gearbeitet und Frostschäden im Mühltaltunnel saniert sowie Instandhaltungsmaßnahmen an den Gleisen zwischen Patsch und Brenner durchgeführt. Mit der Aufhebung der Sperre sind nun sowohl als auch Fernverkehr wieder möglich. Auch Fahrräder können wieder wie gewohnt transportiert werden.
3: Für gut zwei Stunden war die Fernpassstraße gestern Vormittag komplett gesperrt. Schon zum zweiten Mal in diesem Sommer haben Anwohnerinnen und Anwohner gegen die steigende Verkehrsbelastung und die Ausbaupläne auf der vielbefahrenen Route im Außerfern protestiert. Christiane Knapp.
5: Wir wollen euren Tunnel nicht, wir wollen eure Maut nicht. Diesen und ähnliche Sprüche skandierten gestern hunderte Menschen bei den Kundgebungen auf der B179 in Reute und in Nassereit. Zuvor hatte die Polizei die Straße komplett gesperrt. Vor allem Urlauber mussten die zweistündige Sperre in ihren Autos und Campingwagen abwarten oder umdrehen und großräumig ausweichen. Mit Vertretern der Oppositionsparteien im Tiroler Landtag, FPÖ, Liste Fritz, Grüne und NEOS, wurde im Rahmen der Kundgebung mit den Demonstrationsteilnehmern auch durchaus kontrovers diskutiert. Die Landesregierung mit Vertretern von ÖVP und SPÖ war trotz Einladung der Bürgerinitiative nicht anwesend. Was für einigen Unmut sorgte, zeichnet sie doch verantwortlich für das 500 Millionen Euro teure Straßenbauprojekt, das bald in die Umsetzung gehen wird. Dieses Fernpasspaket mit Tunnelausbau und Durchzugsmaut wurde gestern bei den Kundgebungen einmal mehr abgelehnt.
3: In Pertisau am Achensee musste gestern eine 54-jährige Niederländerin über den Wasserweg vom Geisalmsteig gerettet werden. Die Frau war zuvor ca. 10 Meter in Richtung Achensee abgestürzt. Die Wasserrettung wurde auf die Gruppe aufmerksam und verständigte die Bergrettung Maurach und die Wasserpolizei. Die Einsatzkräfte wurden mit Booten zur Verletzten gebracht. Nach der Erstversorgung wurde die Urlauberin ebenfalls mit einem Boot geborgen und anschließend in das Bezirkskrankenhaus Schwarz gebracht. Sie erlitt Verletzungen an Kopf und Schulter. Und der WSG Tirol gelingt zum Auftakt in die neue Bundesliga-Saison ein Achtungserfolg. Am Tivoli holen die Wattener gestern gegen Vizemeister Sturm ein 1:1 und schreiben somit gleich zu Beginn der neuen Spielzeit an, sagt WSG-Stürmer Lukas Hinterseer.
6: Wir haben phasenweise erste Halbzeit ganz ordentlich gespielt, teilweise das gezeigt, wie wir Fußball spielen wollen, was wir machen wollen. Dann zweite Halbzeit, muss man ehrlich sagen, haben wir auch ein bisschen Glück gehabt, haben aber leidenschaftlich verteidigt und uns den Punkt dann am Schluss auch erkämpft. Ja.
3: So Hinterseher. Bei der WSG waren gestern viele neue Gesichter zu sehen. Auch in den nächsten Wochen sollen noch der ein oder anderen Wattener Neuzugang präsentiert werden.
0: Zum Radio Tirol Wetterservice, also die letzten Restwolken und so ein paar Nebelbänke brauchen heute noch ein bisschen Anlaufzeit, machen wir bald für die Sonne Platz. Ich habe gerade ein wunderschönes Bild bekommen von der Nockspitze, angeschienen, wirklich die Spitze von der Sonne, rundherum noch so ein paar Nebelschwaden, wunderbar. Über den Bergen bilden sich dann wieder die typischen Sommerwolken. Am Nachmittag wird es teilweise ziemlich schwül, die Temperaturen klettern auf angenehme bis schweißtreibende 25 bis 30 Grad. Die Quellwolken legen später noch einmal zu. Vor allem so im Bergland und in Osttirol entstehen dann zunehmend Schauer und Gewitter. Schauen wir noch auf Montag kurz. Der Sommer, der bleibt in Bestform nach einem sonnigen Vormittag. Folgt ein heißer und schwüler Nachmittag mit Temperaturen bis zu 33 Grad und es gibt dann auch wieder einzelne Wärmegewitter.

0: Angenehmen Sonntag, Tirol, genau 6:45.
1: Morgengedanken.
0: Morgengedanken zu einem Ort, den viele regelmäßig besuchen, den andere aber lieber meiden. Und diese Morgengedanken dazu macht sich der evangelische Pfarrer Roland Wernecke aus Wels jetzt eine Woche lang. Der Friedhof ist für ihn keineswegs nur ein Ort der Trauer.
2: Es lebe der Zentralfriedhof und alle seine Toten, sang Wolfgang Ambros in den 70er Jahren. Vor ein paar Wochen fand am Welser evangelischen Friedhof eine ungewöhnliche Feier statt. Unter dem Motto »Unendlich, ein Lebensfest am Friedhof« versammelten sich ca. 30 Menschen zwischen 20 und 80 Jahren. Nicht die Trauer um Verstorbene stand an diesem Abend im Mittelpunkt, sondern die Freude am Leben. Das Leben ist stärker als der Tod. Der Tod hat nicht das letzte Wort. Das ist ja der Kern der christlichen Auferstehungsbotschaft. In einigen süd- und mittelamerikanischen Ländern ist es üblich, fröhliche Feste am Friedhof zu feiern. Und so war es diesmal auch in Wels. Wir sangen ein Lied, das ursprünglich aus Brasilien stammt. Ich sing dir mein Lied, in ihm klingt mein Leben. Die Töne, den Klang hast du mir gegeben, vom Wachsen und Werden, von Himmel und Erde, du Quelle des Lebens. Dir sing ich mein Lied. Nach dem Auftritt einer Samba-Trommelgruppe ließen wir 30 Luftballons mit lebensbejahenden Wünschen aufsteigen. Gestärkt mit dem Segen stießen die Teilnehmenden zum Abschluss mit einem Glas Sekt auf das Leben an. Ich habe an diesem Abend die Quelle des Lebens ganz besonders intensiv gespürt.

Ein Hochsommersonntag wird es wieder mit Temperaturen. Ja, über 30 Grad die Hitzewelle. Hat Österreich, hat Tirol weiter fest im Griff und die Grundwasserspiegel sind historisch tief. Die ganzen Informationen dazu gleich in den ORF-Weltnachrichten um 7 Uhr.

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2: Am Mikrofon Christina Kreuz, guten Morgen. Die Hitzewelle hat Österreich fest im Griff. Die Grundwasserspiegel sind historisch tief. Vor diesem Hintergrund hat Klima- und Landwirtschaftsminister Norbert Totschnig diese Woche erste Details seines Entwurfs für das sogenannte Wasserentnahmeregister genannt. Wer mehr als 200.000 Kubikmeter Grundwasser im Jahr entnimmt, soll meldepflichtig sein. Kritik kommt von der Initiative für Klimarecht. Mit den angekündigten Schwellenwerten würden nur wenige große Industriebetriebe erfasst werden. Veronika Mauler berichtet.
3: Wer entnimmt in Österreich wie viel Grundwasser und wofür? Antworten auf diese Fragen soll das Wasserentnahmeregister liefern. Doch so wie es von Minister Totschnig den Koalitionspartnern vorgeschlagen worden ist, werde man keine umfassende Datenlage bekommen, sagt Klimaanwältin Michaela Krömer.
4: Nach dem jetzigen Entwurf dürfte die Mehrheit aller industrieller Betriebe, mit Ausnahme der großen, und die Mehrheit aller landwirtschaftlicher Betriebe nicht erfasst sein.
3: Kommt das Register wie angekündigt, verstoße es gegen die EU-Wasserrahmenrichtlinie.
4: Es ist rechtswidrig, weil es tatsächlich keine umfassenden Entnahmemengen erfasst.
3: Anwältin Krömer hat für die Umweltorganisationen Clor und Ökobüro ein Rechtsverfahren eingeleitet. Der entsprechende Antrag liegt im Umwelt- und Klimaministerium. Krömer rechnet mit einem Verfahren vor den Verwaltungsgerichten.
2: Bei einem russischen Luftangriff auf die ukrainische Region Cherson kam mindestens ein Mensch ums Leben. 7 weitere wurden verletzt, wie die zuständige Militärverwaltung mitteilt. Bei dem Angriff wurden demnach mehrere Gebäude und Fahrzeuge beschädigt. Die große Anschaffung wird verschoben, der kleine Luxus bleibt. Ein Matcha Latte oder ein neues Kosmetikprodukt. Little Treat Culture heißt der Trend, bei dem sich vor allem junge Menschen kleine Belohnungen im Alltag leisten und auf Social Media teilen. Warum das gerade jetzt beliebt ist und was dahinter steckt, berichten Sarah Heidenreich und Martin Rauter.
5: Matcha Latte oder Pistazien Croissant. Kleine Belohnungen für zwischendurch liegen im Trend. Vor allem die Gen Z zelebriert das auf Social Media als Little Treat Culture. Der Griff zu kleinen Luxusartikeln statt zu größeren Anschaffungen ist nicht neu, sagt Cordula Zercher, Marketing-Expertin der WU Wien.
6: Interessanterweise sehen wir das während Krisen immer wieder. Das ist kein neues Phänomen.
5: Trotz steigender Preise wird Geld für kleine Genussmomente ausgegeben. Sie geben ein Gefühl von Kontrolle und eine kurze Auszeit vom Alltag, sagt die Expertin. Das berichtet auch eine Passantin in Wien.
7: Im Alltag gönne ich mir schon etwas, weil ich mir sage, wir strugglen eh alle.
5: Und gerade an heißen Sommertagen wie diesen kann man sich schon mal eine kleine Auszeit in Form eines sogenannten Spaßgetränks erlauben.
2: Ab heute gelten EU-weit die Transparenzpflichten des AI Act. Die Nutzung von künstlicher Intelligenz muss für Menschen klar erkennbar sein. Das waren die Nachrichten mit Christina Koenz. Das Wetter.
8: Bevor sich ab morgen die Hitze noch einmal steigert, haben wir heute einen etwas wechselhafteren Sonntag und auch im Osten ist es eine Spur weniger heiß. Die Nacht war aber wieder sehr warm. In vielen Regionen hat es heute früh um oder über 20 Grad. In Wien und Eisenstadt sind es 23 Grad im Moment, in St. Pölten 22, 23 in Linz, 19 in Salzburg, Innsbruck und Bregenz haben 18 Grad, in Graz 22 und in Klagenfurt 21 Grad. Wir starten teilweise bewölkt in den Sonntag. Vereinzelt regnet es jetzt auch. Im Lauf des Vormittages kommt dann häufiger die Sonne durch, bevor es ab Mittag im westlichen Bergland nach und nach gewittrig wird. Einzelne Gewitter können heute Abend auch den Norden und Nordosten erreichen. Vor allem in Schauernähe ist es windig heute und es werden zwischen 28 Grad in manchen Tälern und 35 im Burgenland. Um die 18 Grad sind es in 2000 Meter Höhe. So viel zum Wetter von Katrin Ladstätter.
9: Und sicher sind Sie unterwegs mit dem Radio Tirol Verkehrsservice. Wie schaut es denn aktuell auf Tirols Straßen aus, Helena Fröhlich?
10: Ja, guten Morgen. Der Arlbergpass ist heute von 7 bis 8.15 Uhr gesperrt. Grund ist ein internationaler Radmarathon. Entlang der Strecke über den Pass nach Vorarlberg, dann die Silvretterstraße zurück nach St. Anton, wird der Verkehr immer wieder angehalten. Ausweichen ist über den Arlbergtunnel möglich. Ansonsten kommen Sie überall auf Tirol Straßen gut voran. Gute Fahrt.
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9: Einen sonnigen Sonntagmorgen, wichtigste Regel heute, nicht hetzen lassen, ganz entspannt, weder vom Wecker noch von den Uhren, noch vom schlechten Gewissen.
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0: Das sind The Buggles für Ihren Sonntagmorgen um 7:55. Sonntag ist der 2. August, heute Tag der Schwestern. Ja, das sind ja jene Menschen, die unsere tiefsten Geheimnisse kennen, unsere Kindheitsfotos besitzen und uns trotzdem mögen. Oder was fällt Ihnen noch dazu ein?
1: Ja, dass sie gut auf mich aufpasst.
2: Ja, wir brauchen jetzt eigentlich gleich anzuschauen und wir fangen gleich schon lachen an.
3: Ich liebe sie vom ganzen Herzen.
0: Vorher haben wir uns um den Fensterplatz im Auto gestritten. Ja, heute lachen wir drüber. Tag der Schwestern. Vielleicht einmal Zeit für einen extra Anrufer, extra Nachricht oder einfach ein herzliches Danke an die Schwester, die immer für einen da ist, selber, wenn sie es nicht zugeben mag.
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0: Die Musik von Billy Ocean, der Blick auf unsere Straßen jetzt um 19:30 mit Helena Fröhlich.
1: Guten Morgen, der Arlbergpass ist heute bis 8.15 Uhr gesperrt. Grund ist ein Radmarathon entlang der Strecke über den Pass nach Vorarlberg. Dann die Silvretta-Straße zurück nach St. Anton wird der Verkehr immer wieder angehalten. Ausweichen ist über den Arlbergtunnel möglich. Ansonsten kommen Sie auf Tirolstraßen gut voran. Eine gute und sichere Fahrt.
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3: Im Studio Diana Feudel, schönen guten Morgen. Die intensiven, aber kurzen, gewitterigen Regenschauer entspannen die Waldbrandgefahr nicht. Diese bleibt im ganzen Land weiterhin hoch, sagt Landesfeuerwehrinspektor René Staudacher gegenüber dem ORF Tirol.
4: Punktuell ist es natürlich schon so, dass kurzfristig der Regen eine gewisse Entspannung mit sich bringt, aber nur im Prinzip mehrere Stunden. Wir sprechen hier schon von notwendigen Niederschlägen in mehreren Wochen. Das heißt, der klassische Landregen wäre für uns natürlich goldeswert. Die punktuellen Gewitterzellen, die Regen bringen, sind für uns eigentlich nur ganz, ganz wenige Stunden erfolgreich und dann haben wir wieder dieselbe Problematik.
3: Heuer gäbe es zudem besonders viele Einsätze nach Blitzeinschlägen. Beinahe bei jedem Gewitter werde ein Waldbrand gemeldet, manchmal auch erst Tage später. Am Großglockner ist gestern ein 82-jähriger Alpinist 4 Meter in eine Gletscherspalte gestürzt. Der Deutsche kam auf einer Schneebrücke zu liegen und hat selbst mit seinem Mobiltelefon einen Notruf absetzen können. Der Mann konnte von der Bergrettung Kals und der Alpinpolizei aus seiner misslichen Lage gerettet werden. Der leicht Verletzte ist vom Christophoros 7 ins Bezirkskrankenhaus Lienz geflogen worden. Seit knapp einem Jahr gilt das Informationsfreiheitsgesetz. Es betrifft nicht nur Ministerinnen, Gemeinden und Ämter, auch etwa das Schulbudget der Schule ihrer Kinder oder eine Auflistung der Polizeieinsätze in ihrer Gegend kann angefragt werden. Die Behörden müssen dabei aber immer abwägen zwischen dem Interesse der Auskunft und der Geheimhaltung, etwa wegen Datenschutz. Peter Bußjäger, Verfassungsjurist an der Uni Innsbruck, sagt dazu:
5: Sie müssen überhaupt keine Verbindung zu der Gemeinde oder zu dem Rechtsträger haben, bei dem Sie eine Anfrage einbringen. Sie können den Antrag mit einem Mail stellen, was man so verschiedentlich aus den Ministerien, aus diversen Behörden hört, werden teilweise auch Formulare bereitgestellt. Das sollte man natürlich in Anspruch nehmen, aber grundsätzlich besteht Formfreiheit.
3: Viele Informationen müssen nicht extra angefragt werden. Wohnen mehr als 5000 Menschen in einer Gemeinde, muss proaktiv auf der Plattform data.gv.at veröffentlicht werden. Die Eckerholzgruppe macht sich mit einem eigenen Kraftwerk am Stammsitz in St. Johann künftig weitgehend unabhängig vom Strompreis. Mehr als 70% des Strombedarfs können künftig selbst erzeugt werden, berichtet Werksleiter Johannes Salvenmoser.
6: Das Kraftwerk für den Standort ist extrem wichtig und es macht uns auch stolz, dass wir sowas realisieren dürfen, weil es ist ein wesentlicher Beitrag einerseits zur Standardsicherung St. Johann. Wir sind sehr energieintensiv und die Herausforderungen am Strommarkt und in der gesamten Wirtschaftslage sind sehr, sehr hoch. Das heißt, ein wesentlicher Beitrag zur Standardsicherung St. Johann, auch die Mitarbeiter zu halten und ein wesentlicher Beitrag, dass wir energie- und klimaneutral produzieren können.
3: In das neue Kraftwerk hat Ecker rund 80 Millionen Euro investiert.
0: Willkommen zum Radio Tirol Wetterservice. Ein hochsommerlicher Sonntag wird's. Ein bisschen ausführlicher geht's natürlich auch. Guten Morgen, Simon Hölzel vom Cheers für Wetterdienst.
7: Schönen guten Morgen. Ja, schauen wir mal, was aktuell los ist. Temperaturen liegen in Reutte bei 16 Grad, in Imst bei 17 Grad, Lienz ebenfalls 17 Grad, Innsbruck und Bozen hat 19 Grad derzeit. Dazu ist der Himmel teils schon klar im Oberland, teils gibt es aber auch noch mehrschichtige Restwolken, teils Nebel, vor allem vom Zentralraum ostwärts und über Osttirol. Die Restwolken und Nebelfelder lockern auf, die Sonne setzt sich durch, es beginnt aber dann rasch zu quellen. Ab dem Nachmittag entstehen dann wieder einige Schauer und Gewitter, die ziehen sich bis in die erste Nachthälfte hinein. Davor wird es schwül und heiß mit 26 bis 31 Grad. Ja, und das heiße, schwüle und nicht ganz beständige Sommerwetter, das setzt sich voraussichtlich bis inklusive Donnerstag fort. Danach schaut es dann nach einem Luftmassenwechsel aus und übers kommende Wochenende geht es dann eher mit moderaten Sommertemperaturen weiter.
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0: Und dazu die großen Hits zum entspannten Relaxen oder langsam wach werden. Tracy Chapman.

0: viel. Ganz viel Kampfgeist hat die WSG da gestern Abend gleich zum Saisonauftakt der neuen Bundesligaspielzeit bewiesen. Und am Ende erkämpfen sich die Watzener ein 1:1 Unentschieden gegen Vizemeister Sturm Graz. Sportreporter Patrick Meierhofer, für die WSG eigentlich ein Auftakt nach Maß. Guten Morgen.
1: Naja, zumindest ist es ein Punkt, mit dem Wattens nicht fix geplant hat. Schönen guten Morgen. Vieles neu, vieles ungewohnt bei der WSG, viele neue Spieler und vieles, das sich da erst einspielen muss. Aber dass man Sturm Graz einen Punkt abluchst zum Saisonauftakt, das tut richtig gut, so Wattens Neuzugang Murat Zatin.
2: Natürlich, wir nehmen jeden Punkt mit. Der ist extrem wichtig für uns. Wir wissen, dass er gegen Sturm Graz richtig gut war, aber trotzdem bleiben wir am Boden. Wir schauen von Spiel zu Spiel und probieren mit unserer Leistung, mit dem Team einfach jedes Mal auf 100% zu kommen.
1: Herausragend bei der WSG, Neo-Tormann Salko Hamsic, 19 Jahre jung, zeigt mit vielen starken Paraden auf. Oder auch Michael Olakigbe, 22-jährige Leihgabe vom Premier League Club Brentford, der gestern den 1:1 Ausgleich erzielt. Viele Junge, mit denen es bereits gut funktioniert, so WSG-Routinier Lukas Hinterseher.
3: Für das haben wir aber ganz gute Mischung zwischen ein paar jungen Kerlen, ein bisschen Routine dazu bekommen. Gerade wenn man heute schaut, Salko bei seinem Debüt hat er uns 3-4 Mal richtig gut gerettet. Oder der junge Gschössabur, der ist da 90 Minuten auf und abmarschiert. Ich glaube, der hat gestern sicher nicht so ganz zurückgeschlafen, aber hat das super gemacht, muss ich auch ehrlich sagen. Und noch ein paar andere, die ich jetzt wahrscheinlich vergessen habe, aber ich glaube, wir haben eine gute Mischung bis jetzt. Ja.
1: So Hinterseher. Zufrieden mit dem Punkt zum Auftakt ist auch WSG-Coach Philipp Semlic, der aber nach Spielende einmal mehr den miserablen Rasenzustand im Innsbrucker Tivoli kritisiert.
4: Der ist nicht Bundesliga-würdig und ja, kannst du noch einmal wiederholen. Wenn am Vortag ein Spiel ist in der zweiten Liga und ich schätze Wacker Innsbruck natürlich sehr und dann am nächsten Tag gegen Sturm Graz Bundesligaspiel stattfinden muss, dann passt das einfach nicht zusammen und muss kaum nur entschuldigen bei Sturm Graz und müssen wir alle hier im Land Tirol die Verantwortung übernehmen, Entschuldigung zu sagen und das ein bisschen so nehmen, wie es ist, weil es ist peinlich.
1: So Semlic. Abseits vom Rasen war jedenfalls das Ergebnis ein Lichtblick. Die WSG startet mit einem Punktegewinn.
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Musik von Madonna geht immer, auch am Sonntagmorgen, 8:05 ist es. Gleich bei uns wieder die ORF-Weltnachrichten. Wir bringen sie natürlich auch am Sonntag auf den aktuellen und neuesten Wissensstand, was so los ist in der Welt. Wir schauen zum Wetter, wie sich's entwickelt. Ja, vor allem am Nachmittag ist Gewittergefahr und natürlich der Blick auf Tirolstraßen.

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4: Am Mikrofon Christina Goins, guten Morgen. Nach den Drohungen von US-Präsident Donald Trump gegen den Iran am Freitag rechneten Experten für dieses Wochenende mit massiven Angriffen. Eine Annahme, die allerdings ohne die Unberechenbarkeit des Präsidenten gemacht wurde, denn Trump gab später über seine Social-Media-Plattform bekannt, dass US-Angriffe auf den Iran vorerst ausgesetzt werden. Teresa Kulowitsch berichtet.
5: Nachdem er vom Iran selbst, aber auch anderen Ländern in der Region gebeten wurde, von Angriffen abzusehen, hätte er dem im Interesse der zukünftigen Welt und eines prosperierenden Irans zugestimmt. Das schreibt US-Präsident Trump auf seiner Social-Media-Plattform. Es dürfte aber nicht nur an netten Worten liegen. Trump spricht von Eckpunkten eines Abkommens. Dieses würde die vollständige Öffnung der Straße von Hormuz vorsehen, sowie ein Ende des iranischen Atomprogramms. Auch Israel sei mit an Bord. Vom Iran gibt es dazu noch keine Stellungnahme. Zuletzt hat es gestern Warnungen an die USA vor möglichen abenteuerlichen Aktionen gegeben. Ob es diesmal wirklich zu einem Durchbruch bei den Verhandlungen kommt, bleibt fraglich. Denn es ist nicht das erste Mal, dass Trump einen solchen ankündigt. Und der Krieg geht dennoch schon seit 6 Monaten.
4: Schwere Waldbrände haben im US-Bundesstaat Washington zu weitreichenden Evakuierungen und Stromausfällen geführt. Der Notstand wurde für den gesamten Bundesstaat ausgerufen. Rund 60.000 Menschen sind ohne Strom. Und in Griechenland und anderen europäischen Ländern kämpfen Feuerwehrkräfte weiter gegen die vielerorts lodernden Waldbrände. Während sich die Flammenfronten westlich der griechischen Hauptstadt Athen und auf der Halbinsel Peloponnes ausgeweitet haben, haben die Einsatzkräfte die Lage in Frankreich inzwischen weitgehend unter Kontrolle gebracht. Nach dem krachenden Scheitern der milliardenschweren Investorenpläne von Gianni Infantino ist der FIFA-Präsident in seiner Funktion schwer angezählt. Aus aller Welt gibt es Kritik und Rücktrittsaufforderungen. Gerhard Bohaska berichtet.
6: Ja, seine Gegner wittern jetzt die Möglichkeit, Infantino zu stürzen oder massiv zu schwächen. Vor allem aus der Europäischen Fußballunion gibt es massive Vorwürfe für seine im Wortlaut der UEFA schäbigen, undurchsichtigen Deals. Angriffe, die in ihrer Deutlichkeit auch Guido Tognone, den ehemaligen Mediendirektor der FIFA, überrascht haben.
7: Dass sich die UEFA derart klar und derart einseitig gegen den FIFA-Präsidenten stellen würde, das hätte ich nie gedacht.
6: Massive Vorwürfe gegen Infantino kommen auch von den 41 Nord- und Zentralamerikanischen Verbänden. Vorwürfe gegen Infantino, die Guido Tognone versteht.
7: Spätestens seit der Weltmeisterschaft habe ich den Eindruck gehabt, er befindet sich in einem totalen Machtrausch. Er hat irgendwie den Boden verloren, er hat vergessen, wer die FIFA ist.
6: Und mittlerweile gibt es auch erste Namen von möglichen Gegenkandidaten. Nasser Al-Khalifi aus Katar, derzeit Präsident von Paris Saint-Germain, könnte im März gegen Infantino antreten.
4: Das waren die Nachrichten mit Christina Kreuz. Das Wetter.
8: Eine Spur weniger heiß wird es heute auch im Osten. Dazu wechseln Wolken, Sonne und ein paar Gewitter und Regenschauer. In Wien und Eisenstadt hat es heute früh 23 Grad, 22 sind es in St. Pölten, 23 in Linz, 19 Grad im Moment in Salzburg, Innsbruck und Bregenz, Graz hat 24 Grad und Klagenfurt 21. Teilweise startet der Sonntag bewölkt, vereinzelt regnet es im Moment auch. Im Lauf des Vormittages kommt häufiger die Sonne durch, bevor es ab Mittag im westlichen Bergland nach und nach gewittrig wird. Einzelne Gewitter können auch den Flachgau und Ober- und Niederösterreich erreichen. Vor allem in Schauernähe ist es windig heute und es werden zwischen 28 Grad in manchen Alpentälern und 35 im Machfeld. Um die 18 Grad sind es in 2000 Meter Höhe. Morgen am Montag schon wieder heißer. Mit viel Sonne werden es 30 bis etwa 39 Grad. Einzelne Gewitter sind auch morgen im Bergland dabei. So viel zum Wetter von Katrin Ladstätter.
9: Auf Tirolstraßen soweit alles im grünen Bereich recht ruhig. Aber eine Meldung gibt es vom Arlberg. Helena Fröhlich.
10: Guten Morgen. Der Arlberg-Pass ist noch bis ca. 8.15 Uhr gesperrt. Grund ist der Radmarathon Arlberg-Giro. Ausweichen ist durch den Arlberg-Tunnel möglich. Die Rennstrecke führt von St. Anton nach Vorarlberg über die Silvretterstraße und durch das Bad Znauntal und Stanzertal zurück nach St. Anton. Der Verkehr wird entlang der Straße immer wieder angehalten. Ansonsten kommt es zu auf Tirolstraßen zu keinen Verzögerungen. Wir wünschen eine gute Fahrt.
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9: Barbara Kohler da, guten Morgen. Der Kaffee ist heiß, die Semmeln hoffentlich frisch und kross und die Aufgabenliste für heute angenehm kurz. Und genau so gehört's ein Sonntag.
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0: Das heißt, es ist Heimat und Aufwachen in einer Heimat wie Tirol ist schon ein Privileg. 8:12 ist es und auch viel los in unserer Heimat im Land in Tirol heute. Festeln und Feiern und Märkte und Konzerte oder auch alles in einem wie beim Street Food Festival Food Vibration mitten. Genau das, um 11 geht's los und da wird gerade noch aufgebaut und geschraubt und hergerichtet. Und dabei erwischt habe ich gerade noch einen der Mitorganisatoren. Guten Morgen, Michael Ploner.
1: Guten Morgen aus Nauders, Barbara.
0: So, was habt ihr noch zu tun, Michael?
1: Der Tourismusverband fährt gerade die ganzen Stände rauf. Wir haben ja über 20 Stände insgesamt, ganz, ganz viele regionale Betriebe, die halt kochen. Es sind aber Marktstandl, da Glasbläser, Cocktailbars, Winzer, Baristas und der Kinderprogramm haben, also volles Programm. Und das wird gerade in gemeinsamer Arbeit alles heraufgefahren, mitten im Dorf. Und dann haben wir eine Essen, Trinken und Spaß haben. Meile mitten im Zentrum.
0: Feel good, also wohlfühlen heißt euer Festival. Da wollen wir jetzt ein bisschen mehr wissen. Was tut ihr, damit sich die Gäste tatsächlich wohlfühlen? Gerne ein bisschen mehr beschreiben.
1: Ich glaube, es ist also einzigartig für mich, dass man Food Festival auf der Baut, wo wirklich alles regionale Betriebe sein. Wir haben alles heimische Hoteliers und Gastronomen, die ja alle an einem Strang ziehen. Das ist ja auch nicht selbstverständlich, weil man da nicht immer so zusammenarbeitet, wie es sein sollte in vielen Orten. Aber bei uns ist es wirklich anders. Da hat sich eine Community entwickelt und ich glaube, das spürt man und das spürt man auch bei dem Festival, dass da ganz viel Leidenschaft dahinter steckt und ganz viel Zusammenhalt. Und das versuchen wir heute auch wieder zu zeigen. Jetzt ist noch strahlender Sonnenschein, aber danach ist für den Berg zu schier und für das Zuhause zu schön. Deswegen gibt es eine Option. Und die ist bei uns in Harrow. Das habe ich mir gar nicht zurechtgelegt. Das ist gerade einfach.
0: Super.
1: Es gibt ganz viele verschiedene Sachen. Von regionalen Gerichten bis zu asiatisch angehaucht. Also wir haben jedem eigentlich freie Hand gelassen. Und da ist wirklich ein Multikulti an Essensgeschichten entstanden. Aber eben auch, man kann sich sein eigenes Glasmund blasen mit einem Glasbläser. Wir haben coole Cocktailbars da. Wir haben super Kaffee. Also es ist wirklich, es wird heute einiges geboten. Bei uns in Nauders.
0: Auch am musiktechnisch muss man sagen, die Nauderer Schuhplattler sind da, oder? Und noch so einige, die ein bisschen so was für den Hörgenuss sorgen.
1: Ja, musikalisch wird es oder generell unterhaltungstechnisch wird es extrem lässig. Die Schuhplattler machen erstens die komplette Versorgung mit Bier und Wein und allem, was dazugehört, aber die haben auch lässige Auftritte immer wieder über den Tag verteilt. Und zusätzlich haben wir da noch einige Musik-Acts, wo ich leider nicht immer aussprechen kann. Aber wir haben einen Saxophonisten dabei, einen Trommler, einen Zirkorgelspieler, ein bisschen Pop-Geschichten. Also es wird den ganzen Tag für beste Unterhaltung gesorgt.
0: Also das heißt, 11 Uhr geht's los, da öffnen die Standeln. Aber ihr seid ja bekannt dafür, dass gefeiert wird genauer, dass das ist ja nicht so schnell vorbei. Gell? Also das geht ja bis tief in die Nacht, oder?
1: Wir haben halt einen langen Tag. Also 11 Uhr ist Festival eröffnet, 11.30 Uhr fangen wir an zu kochen und bis 20 Uhr sollten wir etwas zum Essen haben. Und danach geht es eigentlich schon für uns auch ein bisschen in die Abendstimmung. Wir feiern dann noch ein bisschen mit allen, die bei uns im Dorf sind. Und danach wird 23 Uhr schon wieder alles abgebaut. Und morgen ist wieder back to normal. Aber da denkt man halt noch nicht dran.
0: Ja, jetzt lasse ich dich, damit noch das Letzte aufgebaut werden kann. Michael Ploner, vielen Dank. Street Food Festival. Dankeschön. Heute mitten in Nauders 11 Uhr. Geht's los. Viel Spaß wünschen wir euch.

0: Dolly Patterson Singers, und der Sonntag ist für die meisten ja auch so ein Oh Happy Day, vor allem wenn man Urlaub hat.
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0: 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Oder mittendrin ist in den Ferien. Ja, was ist noch so am Plan? Was steht an?
2: Ja, ich würde gerne nochmal das Stand-Up-Paddel auspacken und auf dem See ein bisschen umplanschen. Das war schon super, ja.
3: Wenn es jetzt noch tut, werden wir die See in Tirols noch mal abklappern. Und wenn nicht, dann maximal noch wandern.
4: Badesee natürlich. Ein paar Schwimmtage waren schon noch ganz nett.
0: Ja, geht sich heute alles aus. Aber bitte schön immer den Himmel so ein bisschen im Blick behalten. Da braut sich dann schon am Nachmittag wieder das ein oder andere Gewitter zusammen.
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0: Halb neun ist es und das ist der Blick auf unsere Straßen mit Helena Fröhlich.
1: Guten Morgen. Am Arlberg findet heute der Radmarathon Arlberg Giro statt. Entlang der Straße, der Strecke von St. Anton nach Vorarlberg, die Silvretterstraße und das Bad Znauntal und Stanzertal zurück nach St. Anton, wird der Verkehr immer wieder angehalten. Ausweichen ist durch den Arlbergtunnel möglich. Ansonsten gibt es freie Fahrt auf Tirols Straßen.
0: Kommen Sie gut an Ihr Ziel.
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3: Mit Diana Feudl, schönen guten Morgen. Die Feuerwehr Epps kämpft derzeit gegen einen Waldbrand im Bereich des Zahmen Kaisers auf Höhe der Teufelskanzel. Der Brand brach bereits gestern am Abend auf einer Fläche von über 100 Quadratmeter aus. Gestern wurden schon Drohnenflüge zur Erkundung durchgeführt. Dabei wurden Flammen am Boden und Rauchentwicklung beobachtet, die auch mit freiem Auge sichtbar ist. Heute in der Früh wurden ca. 70 Einsatzkräfte der Feuerwehr Epps mit der Libelle Tirol zum steilen und abschüssigen Gebiet geflogen. Auch die Bergrettung ist im Einsatz. Gemeinsam bekämpfen sie den Flächenbrand im Waldboden. Ein Löscheinsatz aus der Luft sei durch das felsige und steile Gelände nicht möglich, sagte der Eppser Kommandant Michael Leitner gegenüber dem ORF Tirol. Die intensiven, aber kurzen gewittrigen Regenschauer entspannen die hohe Waldbrandgefahr jedenfalls nicht. Diese bleibt im ganzen Land weiterhin hoch, sagt Landesfeuerwehrinspektor René Staudacher gegenüber dem ORF Tirol.
4: Punktuell ist es natürlich schon so, dass kurzfristig der Regen eine gewisse Entspannung mit sich bringt, aber nur im Prinzip mehrere Stunden. Wir sprechen hier schon von notwendigen Niederschlägen in mehreren Wochen. Das heißt, der klassische Landregen wäre für uns natürlich goldeswert. Die punktuellen Gewitterzellen, die Regen bringen, sind für uns eigentlich nur ganz, ganz wenige Stunden erfolgreich und dann haben wir wieder dieselbe Problematik.
3: Heuer gäbe es zudem besonders viele Einsätze nach Blitzeinschlägen. Beinahe bei jedem Gewitter werde ein Waldbrand gemeldet, manchmal auch erst Tage später. Nach rund zwei Wochen ist die Brennerbahnstrecke heute wieder für alle Züge geöffnet. Die Streckensperre wegen Bauarbeiten auf italienischer Seite ist aufgehoben. In Tirol habe man den Stillstand auf der Strecke ebenfalls für Sanierungen genutzt, so die ÖBB. Theresa Kleinheinz berichtet.
5: Der Schienenersatzverkehr mit rund 50 Bussen konnte eingestellt werden und die Züge zwischen Innsbruck und Brenner verkehren jetzt wieder nach dem regulären Fahrplan. Eigentlicher Grund für die Sperre seien Bauarbeiten auf italienischer Seite zwischen dem Brenner und Verona gewesen, so die ÖBB. Im Zuge dessen habe man auch auf Tiroler Seite gearbeitet und Frostschäden im Mühltaltunnel saniert sowie Instandhaltungsmaßnahmen an den Gleisen zwischen Patsch und Brenner durchgeführt. Mit der Aufhebung der Sperre sind nun sowohl als auch Fernverkehr wieder möglich. Auch Fahrräder können wieder wie gewohnt transportiert werden.
3: Berichtet Theresa Kleinheinz. Und die WSG Tirol, der gelingt zum Auftakt in die neue Bundesliga-Saison ein Achtungserfolg. Am Tivoli holen die Wattener gestern gegen Vizemeister Sturm Graz ein 1:1 und schreiben somit gleich zu Beginn der neuen Spielzeit an, sagt WSG-Stürmer Lukas Hinterseer.
6: Wir haben phasenweise erste Halbzeit ganz, ganz ordentlich gespielt, teilweise das gezeigt, wie wir Fußball spielen wollen, was wir machen wollen. Dann zweite Halbzeit, muss man ehrlich sagen, haben wir auch ein bisschen Glück gehabt, haben aber leidenschaftlich verteidigt und uns den Punkt dann am Schluss auch erkämpft. Ja.
3: Bei der WSG waren gestern viele neue Gesichter zu sehen. Auch in den nächsten Wochen soll noch der ein oder andere Wattener Neuzugang präsentiert werden.
0: Wir kommen zum Radio Tirol Wetterservice. Warm und drückend schwül wird, später sind Gewitter möglich. Ja, ist halt Sommer. Guten Morgen, Simon Hölzel vom GS4-Wetterdienst.
7: Schönen guten Morgen. Ja, die Sonne zeigt sich noch nicht überall. Es gibt ein paar mehrschichtige Restwolken und zum Teil auch so Hochnebelfelder, die lockern aber auf, wandeln sich über den Bergen zu Quellwolken um. Und ja, und die bringen dann am Nachmittag eben diese lokalen Schauer und Gewitter, die punktuell auch kräftig sein können. 26 bis 31 Grad erwarten wir da. Am Montag bis inklusive Donnerstag bleibt es beim hochsommerlich heißen und nicht ganz beständigen Wetter. Die Temperaturen liegen jeweils so meist bei 28 bis 33 Grad, an manchen Tagen sogar etwas höher. Ab Donnerstag, da kommt dann wahrscheinlich irgendwann ein Luftmassenwechsel, damit es dann in der zweiten Wochenhälfte mit moderaten Sommertemperaturen erst einmal weitergeht.
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0: Und dazu die großen Hits, das ist jetzt einer von Michael Jackson.

0: Schön, dass Sie den Sonntag mit uns genießen. 8:46 ist es. Guten Morgen, Tirol mit Musik von R.E.M.
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8: Am Mikrofon Christina Kreuz. Immer mehr Menschen und auch immer mehr junge Menschen sind von Wohnungs- und Obdachlosigkeit betroffen. Eine breit angelegte Studie in Innsbruck bestätigt den Trend in ganz Europa und auch in anderen heimischen Städten. Wolfgang Böhmer berichtet.
9: Allein in Innsbruck haben 1400 Menschen kein eigenes Dach über den Kopf. Fast 40% davon sind erst zwischen 18 und 29 Jahre alt. Tendenz steigend. Viele haben zwar einen Job, können sich aber trotzdem keine Wohnung leisten, leben dann meist auf einer Matratze bei Bekannten. Das schafft Abhängigkeit und nicht selten berichten Frauen dann auch noch von Übergriffen, sagt Innsbrucks Vizebürgermeister Georg Willi.
10: Wir schießen mit den Wohnungspreisen, vor allem auch mit den Mieten, durch die Decke. Da bleiben viele auf der Strecke und landen in entweder prekären Wohnverhältnissen, oft unter großem Druck oder tatsächlich auf der Straße und in Notschlafstellen.
9: Viele Betroffene haben oft trotz Job auch schon Schulden. Da fordern Experten mehr Hilfe durch die Schuldnerberatung, die besser finanziert werden muss. In Innsbruck wird aktuell auch ein Wohnareal errichtet, in dem vor allem 600 junge Menschen eine günstigere Wohnmöglichkeit finden sollen.
8: Auf dem Großglockner ist gestern ein Bergsteiger in eine Gletscherspalte gestürzt. Der 82-Jährige blieb in weiterer Folge nach rund 4 Metern auf einer Schneebrücke liegen. Er konnte selbst einen Notruf absetzen und wurde leicht verletzt geborgen. Ab heute gelten EU-weit die Transparenzpflichten des AI Acts. Die Nutzung von künstlicher Intelligenz muss für Menschen klar erkennbar sein. Das betrifft vor allem die direkte Interaktion mit Chatbots, die Kennzeichnung von KI-Inhalten sowie der Umgang mit Deepfakes. In der russischen Hauptstadt Moskau hat es am Abend einen Bombenanschlag auf ein Restaurant gegeben. Mindestens 3 Menschen wurden getötet, darunter auch die Frau, die die Bombe bei sich getragen haben soll. 21 weitere Personen wurden verletzt. Teresa Kulowitsch berichtet.
11: Ein Meer aus Blaulicht zeigt sich in der russischen Hauptstadt. Der Kodrinskaya-Platz vor dem Restaurant in Moskau wurde abgesperrt. Offiziellen Berichten der russischen Antiterroreinheit zufolge hat gestern gegen 20 Uhr Ortszeit eine noch unbekannte Frau versucht, in das Restaurant zu gelangen. Ein Security habe sie aufgehalten, dann ist die selbstgebastelte Bombe bereits explodiert. Die Frau, der Sicherheitsmann und auch ein Restaurantgast sterben dabei. Wen die Täterin mit der Bombe treffen wollte, ist unklar. Eine Augenzeugin berichtet allerdings davon, dass es so ausgesehen habe, als würde im Restaurant ein General eine Feier abhalten. In den vergangenen Jahren sind russische Generäle immer wieder zum Ziel von Attentaten geworden. Etwa im April letztes Jahr bei einer Autoexplosion oder im Dezember 2024, als der Roller eines Generals explodiert ist.
8: Der aus der Mafia-Kultserie The Sopranos bekannte US-Schauspieler Vincent Pastore ist tot. Der Darsteller, der einen Mafioso spielte, starb im Alter von 80 Jahren. Das waren die Nachrichten mit Christina Greunz. Das Wetter.
12: Die extreme Hitze geht heute auch im Osten etwas zurück. Jetzt am Vormittag sind außerdem mehr Wolken dabei und der Nachmittag ist ausgehend von den Bergen gewittrig heute. In Wien und Eisenstadt im Moment 23 Grad, in St. Pölten 22. 24 Grad in Linz, 20 in Salzburg, Innsbruck und Bregenz, schon 25 in Graz und 23 in Klagenfurt im Moment. Von Salzburg bis ins Burgenland überwiegen derzeit noch die Wolken. Die sonnigen Phasen werden aber bald häufiger. Allerdings bilden sich ab Mittag im Bergland teils kräftige Gewitter. Und die Gewitter können heute vereinzelt auch den Flachgau und Ober- und Niederösterreich erreichen. Vor allem in Schauernähe ist es windig heute und es werden zwischen 28 Grad in manchen Alpentälern und etwa 35 im Burgenland. In 2000 Meter Höhe sind es um 18 Grad heute. Morgen Montag schon wieder heißer mit viel Sonne, 30 bis 39 Grad morgen. So viel zum Wetter von Katrin Ladstätter.
13: Und sicher unterwegs mit dem Radio Tirol Verkehrsservice. Bis jetzt war es auf Tirolstraßen ein ruhiger Sonntagmorgen, außer ein Radlrennen, das immer wieder für kurze Verzögerungen sorgt. Helena Fröhlich.
14: Ja, am Arlberg ist noch der Radmarathon Arlberg-Giro im Gange. Die Teilnehmerinnen fahren gerade auf der Montafoner Straße im Vorarlbergtal einwärts. Die weitere Rennstrecke führt über die Silvretta-Straße und durch das Bad Znauntal und Stanzertal zum Ausgangspunkt zurück nach St. Anton. Der Sieger wird gegen 11 Uhr erwartet. Der Verkehr wird entlang der Straße immer wieder angehalten. Ansonsten gibt es freie Fahrt auf Tirolstraßen. Kommen Sie sicher an Ihr Ziel.
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13: Und willkommen am Sonntag. Heute ist ja der einzige Tag der ganzen Woche, an dem ich mache das später offiziell durchgeht. Freue mich, dass Sie mit uns hineinstarten in diesen 2. August.

0: Supertramp servieren Breakfast in Amerika. Wir servieren Breakfast in Tirol. 13 Minuten nach 9 ist es.
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1: Und spielen wird gleich mit mir der Christian aus Kufstein. Guten Morgen, hallo.
2: Ja, guten Morgen nach Innsbruck.
1: Christian, hallo. Du kannst uns gleich aus erster Hand einen aktuellen Wetterbericht geben aus Kufstein. Wie schaut's denn aus aktuell bei?
2: Ja, es ist noch ein bisschen bewölkt und alles. Die Sonne versucht ein bisschen vorzukommen, aber ich glaube, wird nicht recht was. Also
1: eher Wolken fangen.
2: Ja, Wolkwang, genau so sagt man.
1: Aber du bist engagiert, sehr gut gemacht, danke.
2: Danke, ja, passt. Haben wir diese Woche einen guten Morgen Tirol gehört, besser berichten. Ne?
1: Ja, genau. Hast du schon was abgehört oder gemerkt?
2: Natürlich.
1: Aber jetzt geht's um Musik, um große Hits und die spielen gerne noch einmal vor. Was oder wen wir da denn suchen heute? Die wiederholen sich aber oft, gell? Was denkst?
2: Ja, Gypsy Kings mit Bamboleo.
1: Bamboleo! Wieso so zögerlich?
2: Weil sie viele so große Hits haben.
1: Jawohl, beides richtig. Sowohl der Titel als der Interpret. Christian, wunderbar, gratuliere herzlich und weiß auch so ein schönes Lied ist, würde ich sagen. Hören wir es uns einfach in voller Länge an, oder?
2: Genau.
1: Die Gypsy Kings. Schönen Sonntag wünsche ich.
2: Danke, ebenfalls.
1: Servus,
2: danke.
1: Liebe Grüße nach Kufstein.
2: Servus,
1: ciao.
2: Danke.

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1: Sicher sind Sie unterwegs mit dem Radio Tirol Verkehrsservice. In St. Anton findet heute der Arlberg Giro statt und da kann es zu kurzen Anhaltungen kommen, Helena Fröhlich.
2: Zu Einschränkungen kommt es noch entlang der Rennstrecke über die Silvretterstraße, das Bad Znaun und das Stanzertal zurück nach St. Anton. Der Sieger wird gegen 11 Uhr erwartet. Der Verkehr wird entlang der Strecke immer wieder angehalten. Ansonsten gibt es freie Fahrt auf Tirolstraßen. Kommen Sie sicher an Ihr Ziel.
1: Es ist jetzt 9:30.
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4: Am Mikrofon Diana Feudel. Schönen guten Morgen. Die Feuerwehr Epps kämpft derzeit gegen einen Waldbrand im Bereich des Zahmen Kaisers auf Höhe der Teufelskanzel. Der Brand brach bereits gestern am Abend auf einer Fläche von über 100 Quadratmeter aus. Gestern wurden schon Drohnenflüge zur Erkundung durchgeführt. Dabei wurden Flammen am Boden und Rauchentwicklung beobachtet, die auch mit freiem Auge sichtbar ist. Heute in der Früh wurden ca. 70 Einsatzkräfte der Feuerwehr Epps mit der Libelle Tirol zum steilen und abschüssigen Gebiet geflogen. Auch die Bergrettung ist im Einsatz. Gemeinsam bekämpfen sie den Flächenbrand im Waldboden. Ein Löscheinsatz aus der Luft sei durch das felsige und steile Gelände nicht möglich, sagte der Eppser Kommandant Michael Leitner gegenüber dem ORF Tirol. In Pertisau am Achensee musste gestern eine unter Schock stehende Wandergruppe aus den Niederlanden mit dem Boot vom Geisalmsteig gerettet werden. Zuvor war ein Mitglied der Gruppe, eine 54-jährige Frau, 10 Meter in Richtung Achensee gestürzt. Die Wasserrettung wurde auf die Gruppe aufmerksam und verständigte die Bergrettung Maurach und die Wasserpolizei. Die Einsatzkräfte wurden über den Wasserweg zur Verletzten gebracht. Nach der Erstversorgung wurde die Urlauberin und die restliche Gruppe mit Booten geborgen. Die Frau wurde mit Verletzungen an Kopf und Schulter ins Bezirkskrankenhaus Schwarz gebracht. Die Eckerholz-Gruppe macht sich mit einem eigenen Kraftwerk am Stammsitz in St. Johann künftig weitgehend unabhängig vom Strompreis. Mehr als 70% des Strombedarfs können künftig selbst erzeugt werden, berichtet Werksleiter Johannes Salfenmoser.
5: Das Kraftwerk für den Standort ist extrem wichtig und es macht uns auch stolz, dass wir sowas realisieren dürfen, weil es ist ein wesentlicher Beitrag einerseits zur Standardsicherung St. Johann. Wir sind sehr energieintensiv und die Herausforderungen am Strommarkt und in der gesamten Wirtschaftslage sind sehr, sehr hoch. Das heißt, ein wesentlicher Beitrag zur Standardsicherung St. Johann, auch die Mitarbeiter zu halten und ein wesentlicher Beitrag, dass wir energie- und klimaneutral produzieren können.
4: In das neue Kraftwerk hat Ecker rund 80 Millionen Euro investiert. Seit knapp einem Jahr gilt das Informationsfreiheitsgesetz. Es betrifft nicht nur Ministerien, Gemeinden und Ämter, auch etwa das Budget von Schulen oder eine Auflistung der Polizeieinsätze einer bestimmten Gegend können angefragt werden. Die Behörden müssen dabei aber immer abwägen zwischen dem Interesse der Auskunft und der Geheimhaltung, etwa wegen Datenschutz. Peter Busjäger, Verfassungsjurist an der Uni Innsbruck, sagt:
6: Sie müssen überhaupt keine Verbindung zu der Gemeinde oder zu dem Rechtsträger haben, bei dem Sie eine Anfrage einbringen. Sie können den Antrag mit einem Mail stellen. Was man so verschiedentlich aus den Ministerien, aus diversen Behörden hört, werden teilweise auch Formulare bereitgestellt. Das sollte man natürlich in Anspruch nehmen. Aber grundsätzlich besteht Formfreiheit.
4: Viele Informationen müssen nicht extra angefragt werden. Wohnen mehr als 5000 Menschen in einer Gemeinde, muss proaktiv auf der Plattform data.gv.at veröffentlicht werden.
1: Und wir schauen zum Wetter. Die letzten Restwolken und noch so ein paar Nebelbänke sind heute. Eine Frühschicht ziehen sich aber dann bald einmal zurück und danach übernimmt die Sonne. Über den Bergen wachsen im Laufe des Tages dann die typischen Sommerwolken in den Himmel. Am Nachmittag wird es zunehmend schwül bei 25 bis 30 Grad. Die Wolken werden dann auch immer mächtiger, vor allem am Alpen-Nordrand und in Osttirol entwickeln sich später zahlreiche Schauer und Gewitter. Also spätestens, wenn der Nachbar plötzlich hektisch alle Pölster von der Terrasse räumt, wissen Sie Bescheid. Der Blick auf Montag, der Sommer bleibt auf Betriebstemperatur, sonniger Vormittag, am Nachmittag wieder heiß und schwül mit bis zu 33, 34 Grad. Gegen Abend sind über dem Nordtiroler Bergland dann wieder einzelne Wärmegewitter möglich.
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0: Auf jeden Fall möglich, was der Jürgen Drefster singt. Barfuß durch den Sommer. Und dazu passt das hier.
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Guten Morgen. Wir begrüßen Sie sehr herzlich zur Mitfeier des katholischen Gottesdienstes anlässlich des Konradfestes aus der Konradkirche in Oberwang. ORF Oberösterreich und ORF 3 übertragen die Messe live im Rahmen des Kirchklangfestivals Salzkammergut. Mit der Gemeinde feiert Pfarrkurat Thomas Lechner. Die kleine Kirche aus dem 15. Jahrhundert verdankt ihren Ursprung dem Kult um den seliggesprochenen Mondseher Abt Konrad. Das Gotteshaus steht angeblich an jener Stelle, wo man seine Leiche verbrennen wollte. Über dem Sakristeiportal ist das Totenbrett angebracht, das zweimal auf wundersame Weise den Flammen getrotzt und selbst den Kirchenbrand im 19. Jahrhundert ohne Schaden überstanden hat. Die Künstlerin Lydia Roppold, die in der Kirche ihre letzte Ruhestätte gefunden hat, schuf im 20. Jahrhundert mit den Kirchenfenstern einen prägenden Farbglasschmuck, der die Lichtatmosphäre in der Konradkirche prägt. Sie zeigen Geheimnisse des Rosenkranzes, Messias- und Prophetenmotive sowie zwei Konradfenster. Musikalisch hören Sie die Missa l'Homme Armé von Giovanni Pierluigi da Palestrina, weitere sakrale Vokalstücke und Lieder aus dem Gesangbuch Gotteslob. Unter der musikalischen Gesamtleitung von Antanina Kalechitz singen die Ensembles Graces and Voices und Dionysus Now. An der Orgel Martin Hasselböck.

0: Im Namen des Vaters und des Sohnes und des Heiligen Geistes.
1: Amen.
0: Der Herr sei mit euch.
1: Und mit deinem Geist.
0: In und aus der Konradkirche in Oberwang bei Mohnsee begrüße ich alle sehr herzlich zur Mitfeier des Gottesdienstes. Wir begehen diesen Sonntag als Tag der Auferstehung, heute besonders in Erinnerung an den seligen Abt Konrad von Mohnsee, der 1145 sein Leben lassen musste, und aufgrund seines Zeugnisses ist hier ein Wallfahrtsort entstanden. Zu Beginn unseres Gottesdienstes wollen wir um das Erbarmen Gottes bitten, dass wir seine Liebe und seine Zuwendung neu erfahren dürfen.

0: Der allmächtige Gott, erbarme sich unser, nehme von uns Schuld und Versagen und führe uns zum ewigen Leben.
1: Amen.
0: Ehre sei Gott in der Höhe.
1: Und

0: Lasset uns beten. Gott, unser Vater, steh uns bei und erweise allen, die zu dir rufen, Tag für Tag deine Liebe. Du bist unser Schöpfer des Lebens. Erneuere deine Gnade in uns, damit wir dir gefallen, und erhalte, was du erneuert hast. Darum bitten wir durch Jesus Christus, deinen Sohn, unseren Herrn und Erlöser, der in der Einheit des Heiligen Geistes mit dir lebt und herrscht in alle Ewigkeit.
1: Amen. Lesung aus dem Buch Jesaja. So spricht der Herr: Auf, alle Durstigen, kommt zum Wasser. Die ihr kein Geld habt, kommt, kauft Getreide und esst. Kommt und kauft ohne Geld und ohne Bezahlung Wein und Milch. Warum bezahlt ihr mit Geld, was euch nicht nährt, und mit dem Lohn eurer Mühen, was euch nicht satt macht? Hört auf mich, dann bekommt ihr das Beste zu essen und könnt euch laben an fetten Speisen. Neigt euer Ohr und kommt zu mir. Hört und ihr werdet aufleben. Ich schließe mit euch einen ewigen Bund. Die Erweise der Huld für David sind beständig. Wort des lebendigen Gottes.
2: Danke.

Lesung aus dem Brief des Apostels Paulus an die Gemeinde in Rom. Schwestern und Brüder, was kann uns scheiden von der Liebe Christi? Bedrängnis oder Not oder Verfolgung? Hunger oder Kälte? Gefahr oder Schwert? Doch in all dem tragen wir einen glänzenden Sieg davon durch den, der uns geliebt hat. Denn ich bin gewiss, weder Tod noch Leben, weder Engel noch Mächte, weder Gegenwärtiges noch Zukünftiges noch Gewalten, weder Höhe oder Tiefe noch irgendeine andere Kreatur können uns scheiden von der Liebe Gottes, die in Christus Jesus ist, unserem Herrn. Wort des lebendigen Gottes. Danke.

Der Herr sei mit euch. Aus dem Heiligen Evangelium nach Matthäus. In jener Zeit, als Jesus hörte, dass Johannes enthauptet worden war, zog er sich allein von dort mit dem Boot in eine einsame Gegend zurück. Aber die Volksscharen hörten davon und folgten ihm zu Fuß aus den Städten nach. Als er ausstieg, sah er die vielen Menschen und hatte Mitleid mit ihnen und heilte ihre Kranken. Als es Abend wurde, kamen die Jünger zu ihm und sagten: Der Ort ist abgelegen.

legen und es ist schon spät geworden. Schick die Leute weg, damit sie in die Dörfer gehen und sich etwas zu essen kaufen. Jesus aber antwortete: Sie brauchen nicht wegzugehen, gebt ihr ihnen zu essen. Sie sagten zu ihm: Wir haben nur 5 Brote und 2 Fische hier. Er antwortete: Bringt sie mir her. Dann ordnete er an, die Leute sollten sich ins Gras setzen. Und er nahm die 5 Brote und die 2 Fische, blickte zum Himmel auf, sprach den Lobpreis, brach die Brote und gab sie den Jüngern. Die Jünger aber gaben sie den Leuten und alle aßen und wurden satt. Und sie sammelten die übrig gebliebenen Brotstücke ein 12 Körbe voll. Es waren etwa 5000 Männer, die gegessen hatten, dazu noch Frauen und Kinder. Evangelium unseres Herrn Jesus Christus. Los.

Liebe Gottesdienstgemeinde, darf es ein bisschen mehr sein? Diese Frage hören wir oft. Mehr Lohn, mehr Sicherheit, mehr Freizeit, mehr Erfolg, mehr Möglichkeiten. Und ehrlich gesagt, wer würde da sofort Nein sagen? Wir leben in einer Zeit, die selten sagt, es genügt. Viel häufiger hören wir, das reicht noch nicht. Noch etwas mehr besitzen, noch etwas mehr erleben, noch etwas mehr erreichen. Henry Nouwen, ein holländischer spiritueller Schriftsteller, spricht von einer Nicht-Genug-Mentalität. Man hat vieles und spürt trotzdem einen Mangel. Wir sehen zuerst das, was fehlt, nicht das, was schon da ist und was wir haben. Genau in diese Haltung hinein erzählt das Evangelium heute von der Speisung der 5000. Die Jünger sehen vor allem den Mangel. Was haben wir schon? 5 Brote und 2 Fische. Das ist ja nicht viel für so viele Menschen. Aber Jesus schaut anders hin. Er fragt nicht zuerst, was fehlt euch denn, sondern was habt ihr? Und die Jünger bringen das Wenige, das sie besitzen. Es ist nicht viel, fast lächerlich. Aber sie bringen es zu Jesus. Und das ist wohl die entscheidende Botschaft des heutigen Evangeliums. Nicht das Viele verändert die Welt, sondern das Wenige, das bereit ist, zu geben, zu teilen. Ein wenig Zeit, ein gutes Wort, ein offenes Ohr, ein Stück Brot, ein Zeichen der Aufmerksamkeit. Vielleicht glauben wir, das sei zu wenig, aber in Gottes Händen kann daraus überraschend viel werden. Das Evangelium, sie erzählt also nicht vom Mangel, sondern von der Fülle. Nicht von Geiz, sondern von Vertrauen. Nicht von Angst, zu kurz zu kommen, sondern von einer mehr als genug Mentalität, wenn wir in der Sprache von Henry Nouwen wieder sagen würden. Mehr als genug Mentalität, vielleicht ist das ein anderes Wort für Genügsamkeit. Daran musste ich auch denken, als ich die Glasfenster der Künstlerin Lydia Roppold hier betrachtet habe. Ihre frühen Fenster sind ja reicher ausgeschmückt als die dann, die sie dann später eingefügt hat, hier installiert hat. Sie waren mehr ausgeschmückt und sind mehr ausgeschmückt, deutlicher. Vor allem sind die Augen gezeichnet. 10 Jahre später sind die Fenster schlichter, weniger und doch tiefer, schlichter und doch, meine ich, aussagekräftiger. Ich denke, da liegt auch eine geistige Wahrheit. Weniger kann auch mehr sein. Vielleicht müssen wir nicht immer alles vermehren. Vielleicht geht es manchmal auch darum, dass weniger, das Wenige, was wir haben, bewusster wahrzunehmen. Es genügt oft, das Wenige, was wir haben, einzubringen. Vertrauen wir darauf, dass auch Gott daraus etwas macht. Amen. Erneuern wir nun innerlich unseren Glauben, wenn der Chor uns das Credo singt.

0: Lasst uns beten zu Gott, der sich liebend wie ein Vater oder eine Mutter um uns sorgt.
1: Für alle, denen das Nötigste fehlt, Nahrung, Frieden, ein Zuhause oder Zuwendung, stärke die Solidarität unter den Menschen und schenke Hoffnung.
2: Wir bitten dich, Herr.
1: Hilf den Menschen mit weniger Hass, weniger Neid und weniger Egoismus zu leben, damit mehr Zeit bleibt für Menschlichkeit und füreinander.
2: Wir bitten dich, erhöre uns.
3: Für die Erde, bewahre die Menschen davor, ihre Ressourcen gedankenlos zu verbrauchen. Zeige Wege zu einem einfachen und nachhaltigen Leben.
2: Wir bitten dich, erhöre uns.
3: Stifte Gemeinschaft und die Erfahrung, dass oft schon ein wenig Aufmerksamkeit, ein freundliches Wort oder ein offenes Ohr mehr sein kann als alles andere.
2: Wir bitten dich, erhöre uns.
3: Für alle Verstorbenen, nimm sie auf in deine Fülle des Lebens, wo kein Mangel mehr ist und dein Friede alles erfüllt.
2: Wir bitten dich, erhöre uns.
0: Allmächtiger Vater, wir danken dir, dass du uns als deine Kinder erschaffen hast. Höre diese unsere Bitten durch Christus, unseren Herrn.

0: Lasst uns beten. Barmherziger Gott, heilige diese Gaben, nimm das Opfer an, das dir im Heiligen Geist dargebracht wird, und mache uns selbst zu einer Gabe, die für immer dir gehört. Darum bitten wir durch Christus, unseren Bruder und Herrn.
1: Amen.
0: Der Herr sei mit euch. Erhebet die Herzen. Lasst uns danken dem Herrn, unserem Gott. Wir danken dir, Gott, unser Vater, und preisen dich, denn du hast uns ins Leben gerufen. Du lässt uns nicht allein auf unserem Weg und bist da für uns. Einst hast du Israel, dein Volk, mit starker Hand durch die weglose Wüste geleitet. Heute führst du uns, deine pilgernde Kirche, in der Kraft des Heiligen Geistes. Du bahnst dir den Weg durch diese Zeit in die ewige Freude deines Reiches, durch Jesus Christus. Darum singen wir mit allen Engeln und Heiligen das Lob deiner Herrlichkeit.

0: Ja, du bist heilig, großer Gott, du liebst die Menschen und bist ihnen nahe. Gepriesen sei dein Sohn, der immer mit uns auf dem Weg ist und uns um sich versammelt zum Mahl der Liebe. Wir bitten dich, sende deinen Geist aus über Brot und Wein, damit wir durch diese Gaben und deine Gegenwart erfahren. An jenem Abend nahm Jesus Brot, sagte Dank, brach es, reichte es seinen Jüngern und sprach: Nehmet und esset alle davon, das ist mein Leib, der für euch hingegeben wird. Ebenso nahm er nach dem Mahl den Kelch, dankte wiederum, reichte ihn seinen Jüngern und sprach: Nehmet und trinket alle daraus, das ist der Kelch des neuen und ewigen Bundes, mein Blut, das für euch und für alle vergossen wird zur Vergebung der Sünden. Tut dies zu meinem Gedächtnis. Geheimnis unseres Glaubens.
1: Deinen Tod, Herr, verkünden wir, deine Auferstehung, Geist, führen, bis zu uns in der Herrlichkeit.
0: Darum, gütiger Vater, feiern wir das Gedächtnis deines Sohnes. Durch sein Leiden und seinen Tod am Kreuz hast du ihn zur Auferstehung geführt. Und wir verkünden dieses Werk deiner Liebe und bringen dir das Brot des Lebens und den Kelch des Segens dar. Schau gütig auf die Gabe deiner Kirche und gib, dass wir im Geist deiner Liebe für immer verbunden bleiben mit ihm und untereinander. Barmherziger Gott, durch die Teilnahme an diesem Mahl stärke uns in der Einheit. Lass uns in Gemeinschaft mit Papst Leo, Bischof Manfred, allen Bischöfen, Priestern, Diakonen, Frauen und Männern und mit deinem ganzen Volk in Vertrauen und Hoffnung deine Wege gehen und für alle eine Quelle der Freude und der Zuversicht sein. Vater, erbarme dich all unserer Verstorbenen und führe sie heim in deinen Frieden. Wenn unser eigener Weg zu Ende geht, schenke auch uns Leben in Fülle zusammen mit der Gottesmutter Maria, mit den Aposteln und Märtyrern, mit dem seligen Abt Konrad von Mondsee und allen Heiligen, dass wir dich loben und preisen durch deinen Sohn, Jesus Christus. Durch ihn und mit ihm und in ihm ist dir, Gott, allmächtiger Vater, in der Einheit des Heiligen Geistes alle Herrlichkeit und Ehre, jetzt und in Ewigkeit.
2: Amen.
0: So lasst uns füreinander und miteinander beten, wie es uns Jesus aufgetragen hat. Vater unser im Himmel, geheiligt werde dein Name, dein Reich komme, dein Wille geschehe, wie im Himmel so auf Erden. Unser tägliches Brot gib uns heute und vergib uns unsere Schuld, wie auch wir vergeben unseren Schuldigern. Und führe uns nicht in Versuchung, sondern erlöse uns von der Bösen. Denn dein ist das Reich und die Kraft und die Herrlichkeit in Ewigkeit. Amen. Der Friede, der immer wieder von Jesus ausgeht, sei alle Zeit mit euch.
1: Und mit deinem Geist.
0: Schenken wir einander ein Zeichen des Friedens. Lamm Gottes, du nimmst hinweg die Sünde der Welt, erbarme dich unser. Lamm Gottes, du nimmst hinweg die Sünde der Welt, erbarme dich unser. Lamm Gottes, du nimmst hinweg die Sünde der Welt, gib uns deinen Frieden. Seht in unserer Mitte das Brot des Lebens, das Lamm Gottes, das hinwegnimmt die Sünde der Welt.
1: Herr, ich bin nicht würdig, dass du reingehst unter mein Dach, aber sprich nur ein Wort, so wird meine Seele gesund.

0: Lasset uns beten. Barmherziger Gott, in den heiligen Gaben empfangen wir neue Kraft. Bleibe bei uns in aller Gefahr und versage uns nie deine Hilfe, damit wir der ewigen Erlösung würdig werden. Darum bitten wir durch Christus, unseren Wegbegleiter, Bruder und Herrn.
1: Amen.
0: Ich sage herzlichen Dank allen Musikerinnen und Musikern für ihre künstlerische Darbietung und allen, die diesen Gottesdienst in der Kirche, über Radio, über Fernsehen mitgefeiert haben. Wir hier in Oberwang feiern heute noch das Konradfest im Rahmen des Kirchklangfestivals. Ihnen zu Hause wünschen wir einen gesegneten Sonntag. Bitten wir um Gottes Schutz und seinen Segen. Der Herr sei mit euch. Es segne und beschütze euch der gütige Gott, der Vater, der Sohn und der
2: ORF Oberösterreich und ORF 3 haben den katholischen Gottesdienst im Rahmen des Kirchklangfestivals Salzkammergut live aus der Konradkirche in Oberwang übertragen, den Pfarrkurat Thomas Lechner mit der Gemeinde gefeiert hat. Musikalisch haben sie die Missa L'Homme Armé von Giovanni Pierluigi da Palestrina, weitere sakrale Vokalstücke und Lieder aus dem Gesangbuch Gotteslob gehört. Unter der musikalischen Gesamtleitung von Antanina Kalechitz haben die Ensembles Graces and Voices und Dionysius Now gesungen. An der Orgel war Martin Haselböck zu hören. Tontechnik Alois Hummer und Martin Eigner, Leitung der Übertragung Fabian Drack. Noch ein Hinweis: Sie können nach dem Gottesdienst bis 12.30 Uhr Anfragen an die Verantwortlichen der Pfarrgemeinde Oberwang und des Kirchklangfestival richten. Unter der kostenlosen Telefonnummer 0800 122 60. Ich wiederhole: 0800 122 60. Weitere Informationen und Termine zu den Rundfunk- und Fernsehgottesdiensten finden Sie auf www.gottesdienst.at und religion.orf.at. Hier haben Sie auch die Gelegenheit, Ihr persönliches Gebetsanliegen zu formulieren. Das Übertragungsteam wünscht Ihnen einen schönen und gesegneten Sonntag.
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4: Am Mikrofon
3: Christine Bellmann.
4: Die Waldbrände in Griechenland sind immer noch nicht unter Kontrolle. Alle Bewohner und Touristen mussten die griechischen Dörfer Aleppo, Chori, Psata und Sachuli 60 Kilometer westlich von Athen verlassen. Martina Großfurtner berichtet.
5: Das Ministerium für Bürgerschutz hat Warn- und Evakuierungs-SMS verschickt, falls jemand die dichten Rauchwolken unterschätzt und die Gefahr nicht erkennt. Gestern haben sich die Flammen rund um das Dorf Portochermeno rasch ausgebreitet, denn durch den starken Wind konnten Löschhubschrauber nur am Abend gegen die Flammen kämpfen. In der Nacht mussten die Helfer in der Luft wieder pausieren. Am Boden sind 500 Feuerwehrleute im Einsatz gewesen. Die Rettungskräfte sind aber kaum vorangekommen, weil die Feuerwand zu groß gewesen ist. Das heißt, die Flammen sind teilweise mehr als 20 Meter hoch gewesen. Aus der Region Attika rund um Athen sind Tankwagen mit Wasser zu Hilfe gekommen. Außerdem haben Bagger Schneisen geschlagen, um das Feuer zu bremsen. Laut den Behörden ist eine Fläche so groß wie der Attersee verbrannt.
4: Im Meer vor der spanischen Exklave Ceuta geht die Suche nach Leichen von Migranten weiter. Bisher wurden insgesamt 67 Tote geborgen, die das EU-Gebiet erreichen wollten. Spanien erhöht die Grenzkontrollen durch eine neue Barriere und Bojenketten. Die Behörden bereiten eine Halle zur Aufbewahrung der Toten vor. US-Präsident Trump hat wegen, wie er sagt, Fortschritten bei den Bemühungen um eine diplomatische Einigung mit dem Iran eine neue Angriffswelle des Militärs vorerst abgesagt. Voraussetzung dafür sei, dass schnell eine Einigung erreicht werde, schrieb Trump auf seiner Plattform Truth Social. Auch Israel werde sich an die Vereinbarung halten. Weitere Einzelheiten nannte Trump zunächst nicht. Ab heute gilt die Kennzeichnungspflicht der EU für künstliche Intelligenz. KI-Inhalte müssen von Anbietern und Betreibern klar erkenntlich gemacht werden. Wer sich nicht daran hält, riskiert hohe Strafen. Saskia Wienenboss berichtet.
1: Wenn künstliche Intelligenz zum Einsatz kommt, dann muss das ab jetzt auch auf den ersten Blick erkennbar sein und gekennzeichnet werden. Bei Unternehmen, Medienanbietern und auch in der öffentlichen Verwaltung. Staatssekretär für Digitalisierung Alexander Bröll.
6: Das bedeutet, die öffentliche Verwaltung wird bei KI-Anwendungen diese dementsprechend auch kennzeichnen, damit die Menschen wissen, sie haben es mit KI zu tun.
1: Zum Beispiel muss bei Chatbots und anderen Systemen, die direkt mit Menschen kommunizieren, der Einsatz von KI klar offengelegt werden. Auch bei künstlich erzeugten oder manipulierten Videos, Bildern oder Sounds. Und bei sogenannten Deepfakes, also KI-generierten Videos von Themen, die im öffentlichen Interesse stehen. Bei Nichtkennzeichnung drohen den Unternehmen eklatant hohe Strafen bis in Millionenhöhe.
4: In Südkorea ist die höchste Temperatur seit Beginn der Aufzeichnungen vor mehr als einem Jahrhundert gemessen worden. In der südöstlichen Stadt Yangsan wurden 42,5 Grad Celsius gemessen, wie die staatliche Wetterbehörde des Landes mitteilte. Das waren die Nachrichten mit Christina Kreuz.
7: Und auch bei uns ist es heiß. Hoch Olaf macht immer noch Sommer in Tirol. Es gibt Badewetter. Den Österreich-Ausblick jetzt mit Katrin Ladstätter.
8: Die Sonne wechselt heute mit dichteren Wolken. Dabei gibt es aktuell nur vereinzelt leichten Regen. Häufiger und kräftiger werden die Schauer aber ab Mittag von Vorarlberg bis ins Salzkammergut und bis Oberkärnten. Gegen Abend steigt auch vom Flachgau bis ins Waldviertel die Gewittergefahr. Teilweise ist die Luft schwül heute und die Temperaturen erreichen zwischen 28 Grad in manchen Alpentälern und etwa 35 im Burgenland. Morgen am Montag steigert sich die Hitze schon wieder. 30 bis 39 Grad gibt es morgen am Nachmittag mit viel Sonne.
7: Radio Tirol Verkehrsservice, liebe Autofahrerinnen und Autofahrer, wir sind im Oberland, Helena Fröhlich.
9: Ja, für den Alberg Giro Radmarathon wird der Verkehr immer wieder angehalten. Und zwar auf der Paznauntalstraße zwischen Pianz und Galdür und zwischen Flirsch und Pianz. Die weitere Rennstrecke führt über die Stanzertalstraße zurück nach St. Anton. Der Sieger dürfte in diesen Minuten im Ziel eintreffen. Verzögerungen gibt es auch am Fernpass. Und zwar vom Fernpass nach Bivavir benötigen Sie 20 Minuten mehr Fahrzeit und Richtung Nasserei dauert es im Raum Reute eine Viertelstunde länger. Vor der Grenze Scharnitz gibt es eine Viertelstunde Wartezeit bei der Ausreise nach Deutschland. Wir wünschen eine gute und eine sichere Fahrt.
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7: Hallihallo. Grüß Gott im Sonntag. Ein geschmeidiger Vormittag mit viel Sonnencreme und einem schönen Platz im Schatten, Renate.
10: Ein bisschen in Schatten gehen, schwimmen gehen. Also ich mag den Sommer.
7: Wir sind Sommerfans. Und ich bin auch ein Sonntagsfan, muss ich sagen, aber das sind wir eh auch alle. Schön, dass Sie mit dabei sind.
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0: Radio Tirol hier im ersten Augustsonntag und wir planen schon die nächste Ferienwoche. Es wird die sommerfrische Woche 4 im Bezirk Imst. Wir freuen uns mega drauf, weil die im Bezirk Innsbruck Land in dieser Woche war schon extrem lässig.
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2: 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Das ist der David Steiner.
3: Jawohl.
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4: Wir legen uns jetzt einmal hin.
5: Mir nicht, du.
4: Ich.
5: Druck mal da hinten drauf.
4: Jetzt ist geladen.
6: Geladen? Rückt mal, oder?
5: Hier ist einmal.
4: Treffer.
6: Nein.
4: Volltreffer.
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4: Dankeschön.
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4: Gerne.
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4: Ihr tut es gerade Kerzen anzünden.
7: Für ganz liebe Menschen, die ganz wichtig sind für die Marktgemeinde selbst. Wir sind ganz stolz drauf, dass wir die Bücherei des Jahres haben. Happy Birthday.
8: Happy Birthday to you.
4: Wie viele Spieler hat der Fußballmannschaft am Platz?
9: Elf.
4: Richtig, jetzt ist es 17 Minuten vor.
9: Elf.
4: Eine Primzahl und eine Schnapszahl gleich.
9: Elf.
4: November ist der wievielte Monat im Jahr?
9: Elf.
4: Welche Zahl beginnt mit E und endet mit F?
9: Elf.
4: Und welchen großartigen Sänger spielen wir jetzt in Radio Tirol?
9: Elvis.
4: Ja, das ist richtig.
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4: Gut?
7: Ja. Voll, lass mir nichts sagen.
4: Nein? Weißt du?
7: Ja,
4: wie kühlst du dich jetzt auf?
7: Ein kühles Lüftchen geht, das passt.
4: Du hast gerade vom Gartenschlauch gesprochen.
7: Ja, den spritze ich mir noch aber.
4: Geh mal mit, was haben wir denn davon?
7: Ein Gartenschlauch.
4: Darf ich die einmal nass machen?
7: Ja, mehr hat.
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0: Das ist Radio Tirol und Sonne, Sonne, Sonne und Temperaturen, die sind jetzt schon bei 26 Grad in Innsbruck, 25 in Imst und Kössen auch 25. Da kommst du leicht ins Schwitzen, deshalb ist Entspannen angesagt. Sonntag Füße hoch und nur in der Sonne liegen oder vielleicht die Füße in die Bergschuhe und auf hier auf den Berg. Aber Achtung, im Laufe des Nachmittags bilden sich ein paar Regenschauer und Gewitter. Einzelne können auch kräftig ausfallen, speziell mit größeren Regenmengen und da ist es am Berg nicht mehr ganz ungefährlich. Temperaturen erreichen am Nachmittag bis zu 33 Grad und die Hitzewelle, die geht weiter bis Freitag. Temperaturen gibt es in dieser Woche bis 35 Grad, viel Sonne und Quellwolken, Regenschauer und Gewitter teilweise an den Nachmittagen. Wir schauen auf Tirolstraßen, sicher unterwegs mit dem Radio Tirol Verkehrsservice. Helena Fröhlich.
1: Ja, am Arlberg heißt es immer noch Vorrang für die Radfahrer. Für den Arlberg Giro Radmarathon wird der Verkehr immer wieder angehalten. Und zwar auf der Paznauntalstraße zwischen Pianz und Galtür, zwischen Flirsch und Pianz und auf der Stanzertalstraße zwischen St. Anton und Flirsch. Und Stau gibt es am Fernpass und zwar von Nassereit nach Lermoos. Richtung Deutschland benötigen Sie 40 Minuten mehr Fahrzeit im Reiseverkehr und Richtung Nassereit dauert es im Raum Reute eine Viertelstunde länger. Wir wünschen eine gute und eine sichere Fahrt.
0: Und wir machen weiter mit den großen Hits. Hier ist Peter Cornelius mit dem Schmäh.
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Anthony, you sing to me in Radio Tirol. Es ist 11:45 Uhr, Sonntag. Viele sind dabei, vielleicht gerade das Essen vorzubereiten. Und dazu gibt's jetzt bei uns Girls, Girls, Girls mit Sailor.

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0: Rian und tanzen. Ich bin die Maria Bettina und wir gehen schwimmen.
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0: Wir sind im Alpenbad in Wattens. Das feiert heuer seinen 70. Geburtstag 1956 als eines der schönsten Freibäder Europas eröffnet. Bis zu 100.000 Badegäste kommen in einem Sommer zum Bademeister Charlie Quickner. Mit dem reden wir jetzt. Hallo.
3: Hallo, Gesa, servus.
0: Ihr habt heute einen ganz speziellen Tag, nämlich den Arschbomben-Contest.
3: Ja, stimmt, genau. Die Kinder sind eh schon aufgeregt, alle, die trainieren schon fleißig. Und auch die Erwachsenen.
0: Ah, die Erwachsenen lassen sich auch nichts lumpen, die tun auch mit,
3: nein,
0: oder?
3: Nein, die tun auch mit. Das geht eigentlich von klein bis groß. Das wird vom 1 Meter, von 3 Meter und von 5 Meter wettbewerbt.
0: Da kann man sich ganz unbürokratisch noch bis eins bei euch anmelden und um 3 geht's los. Und dann gibt es eine Jury, in der wirst auch du drinnen sein, Charlie.
3: Ja, genau, da hocke ich auch innen.
0: Und um was geht's da bei der Arschbombe? Muss richtig spritzen oder wenig spritzen?
3: Das ist eigentlich alles an. Man soll richtig gescheit spritzen. Es ist ja ein bisschen Kreativität gefragt. Also wenn einer ein Salto macht und dann auf den Arsch landet oder ein Radlstock und auf den Arsch landet. Also die Kreativität wird natürlich bewertet. Dann auch Spritzen wird bewertet. Also so machen wir das.
0: Es wird ein Spektakel und es wird dein letzter Arschbomben-Contest sein. Ich darf es verraten, du bist ja schon ganz lange der Bademeister in Wattens und gehst mit heuer in Pension. Letzte Saison für dich.
3: Ja. Genau.
0: Du hast noch einen wunderschönen Sommer heuer zum Aufhören sozusagen, zum Ausplätschern lassen. Allerdings, es geht heute bei diesem Contest auch darum, dass nicht auch euer 380er stirbt. Das 380er ist was, Charlie?
3: Ja, das 380 ist eigentlich unser Sprungbecken. Das ist eigentlich das berühmte Becken unten mit den Glasscheiben. Und ist natürlich 70 Jahre, ist in die Jahre gekommen und gehört unbedingt renoviert.
0: Dazu dient auch der Arschbomben-Contest heute, um ein Crowdfunding zu machen, damit ein bisschen Geld reinkommt, damit die Gemeinde Wattens das auch stemmen kann, oder?
3: Ja, genau. Also das ist fein, wenn die Leute ein bisschen mitsponsern. Ich finde das eigentlich eine gute Aktion, damit die Leute das wertschätzen, was mir und die Gemeinde da eigentlich an Infrastruktur bietet.
0: Also es gibt eine Show und es gibt die Möglichkeit, auch was für das Schwimmbad Wattens zu tun, damit es so schön weitergeht, wie es angefangen hat vor 70 Jahren.
3: Ja,
0: okay?
3: Genau. Es ist ja ein Schmuckstück eigentlich in Tirol da.
0: Ja, genau.
3: Und wir sind ja sehr stolz auf das Schwimmbad. Also das wird auch weitergehen. Also das hoffen wir auf alle Fälle.
0: Wünsche euch einen super Contest und noch einen schönen Sommer. Und du springst dann auch rein, oder Charlie?
3: Ja,
0: als Höhepunkt. Servus.
3: Genau. Gut, danke. Ciao.
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0: Langesthal, übersetzt heißt das Frühlingsalm, ist ein Bergdorf im Tiroler Paznaun. Das Gotteshaus wurde vor ca. 300 Jahren erbaut und hat den heiligen Hieronymus zum Patron. Im Kirchturm hängen vier Glocken. Die kleinste, Armenseelenglocke genannt, trägt die Aufschrift »Gedenke, o Mensch, dass du Staub bist und wieder zu Staub zurückkehrst«. Die zweitgrößte Glocke hing zuvor im Turm zu Kufstein. Die drittgrößte Glocke trägt die Inschrift »Zu Gottes Ehr bin ich geflossen«. Max Matthias Zechenter hat mich gegossen in Klagenfurt anno 1724. Die vierte, die große Glocke, ist Maria, der Königin des Friedens, geweiht.
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2: Herzlich willkommen zum Mittagsjournal. Das sind unsere Themen. Die USA setzen ihre Angriffe auf den Iran vorerst aus. Kanzler Stocker kündigt eine Lösung für den Insolvenzentgeltfonds an. Im Journalstudio Martin Balder. Noch gestern hatten US-Medien berichtet, dass Präsident Donald Trump an diesem Wochenende schwere Angriffe gegen den Iran befehlen dürfte. Doch inzwischen hatte sich Trump wieder anders überlegt. Er erklärte in der Nacht auf seiner Online-Plattform, dass die Angriffe eingestellt würden. Mehr von Teresa Kulovic.
3: Nachdem er vom Iran selbst, aber auch anderen Ländern in der Region gebeten wurde, von Angriffen abzusehen, hätte er dem im Interesse der zukünftigen Welt und eines prosperierenden Irans zugestimmt. Das schreibt US-Präsident Trump auf seiner Social-Media-Plattform. Es dürfte aber nicht nur an netten Worten liegen. Trump spricht von Eckpunkten eines Abkommens. Dieses würde die vollständige Öffnung der Straße von Hormus vorsehen, sowie ein Ende des iranischen Atomprogramms. Auch Israel sei mit an Bord. Vom Iran gibt es dazu noch keine Stellungnahme. Zuletzt hat es gestern Warnungen an die USA vor möglichen abenteuerlichen Aktionen gegeben. Ob es diesmal wirklich zu einem Durchbruch bei den Verhandlungen kommt, bleibt fraglich. Denn es ist nicht das erste Mal, dass Trump einen solchen ankündigt. Und der Krieg geht dennoch schon seit 6 Monaten.
2: Im Gazastreifen sind bei israelischen Angriffen am Wochenende nach Angaben der Terrororganisation Hamas mindestens 16 Menschen getötet worden. Bei den Angriffen seien auch mehrere Lager für Medikamente sowie Wohnhäuser zerstört worden. Die israelische Armee sprach von Einsätzen gegen Waffenlager der Hamas. Die Hamas hatte zuletzt ihrer Entwaffnung zugestimmt. Dem sogenannten Insolvenzentgeltfonds droht ab kommendem Jahr ein Finanzloch in Millionenhöhe. Der Fonds hilft Beschäftigten aus, wenn Unternehmen insolvent werden. Bundeskanzler Christian Stocker von der ÖVP kündigt nun in einem Interview mit der APA eine Lösung an. Annabel Amini berichtet.
4: Für 2027 wird ein Finanzierungsloch von rund 160 Millionen Euro erwartet. Im Gespräch mit der APA sagt Bundeskanzler Christian Stocker von der ÖVP, zunächst müsste geklärt werden, wodurch die Lücke entstanden ist.
5: Was für mich wesentlich ist, ist die Frage, ist das ein Einmaleffekt, der sich jetzt in einem bestimmten Zeitraum abbildet, oder ist es systemisch auch in der Zukunft so? Das ist für mich noch nicht geklärt.
4: Erst danach könne entschieden werden, wie der Fonds künftig finanziert werden soll. Klar sei für den Kanzler aber, der Schutz der Arbeitnehmerinnen und Arbeitnehmer müsse gegeben sein.
5: Wenn von einer Insolvenz Dienstnehmerinnen und Dienstnehmer betroffen sind, in ihren Entgeltansprüchen hier eine Absicherung erfolgt, aber wenn wir nicht gleichzeitig uns die Lohnnebenkostensenkung, die wir jetzt errungen haben, wieder zunichte machen.
4: Eine konkrete Lösung liegt damit also noch nicht vor. Die Bundesregierung will zunächst die Ursachen für die Finanzierungslücke festmachen.
2: Italien verzeichnet einen historischen Geburtenrückgang. Im Durchschnitt bekommt eine Italienerin heute 1,1 Kinder. Nur in Malta, Spanien und Litauen ist die Geburtenrate noch niedriger. Die Ursachen: wirtschaftliche Unsicherheit, hohe Wohnkosten und die schwierige Vereinbarkeit von Familie und Beruf. Aus Rom, Sophie Rupetz.
6: An fehlendem Kinderwunsch liegt es nicht. Trotzdem wurden in Italien 2025 nur noch 355.000 Kinder geboren. So wenige wie nie seit dem Zweiten Weltkrieg. Würden Frauen so viele Kinder bekommen, wie sie sich wünschen, wären es mehr als doppelt so viele, sagt der Präsident des italienischen Statistikamts. Wir müssen junge Paare unterstützen, ihren Kinderwunsch zu verwirklichen. Prekäre Jobs, hohe Wohnkosten und fehlende Kinderbetreuung erschweren vielen die Familiengründung. Fast jede zweite Frau fürchtet zudem berufliche Nachteile durch eine Schwangerschaft. Es fehle vielen jungen Menschen das Vertrauen, dass sie ausreichend unterstützt werden, sagt die Präsidentin des italienischen Sozialversicherungsträgers INPS. Experten fordern deshalb bessere Rahmenbedingungen, damit aus dem Kinderwunsch wieder Kinder werden.
2: Das war das Mittagsjournal mit Martin Balder.
7: Und Daumen nach oben beim Wetter. Die Sonne scheint in ganz Tirol. Die Höchstwerte liegen bei 28 bis 33 Grad. Sogar in 2000 Metern Höhe hat es zum Mittag heute bis 22 Grad. Abkühlung gibt es dann im Laufe des Nachmittags. Da entstehen da und dort Regenschauer und Gewitter. Die, Achtung, können dann auch heftig ausfallen. Sicher unterwegs sind Sie mit dem Radio Tirol Verkehrsservice. Helena Fröhlich hat eine ganze Liste.
8: Stau gibt es auf der Fernpassstraße von Nassereit bis zum Fernpass. Da benötigen Sie eine Stunde mehr Fahrzeit im Reiseverkehr. Länger dauert es auch auf der Zillertalstraße in beiden Richtungen. Vor dem Brettfalltunnel wird der Verkehr blockweise abgefertigt. Auf der Seefelder Straße bei Scharnitz Blockabfertigung vor dem Porta Claudia-Tunnel Richtung Deutschland. Länger dauert es auch vor dem Autobahngrenzübergang Kufstein-Kiefersfelden. Da gibt es eine 20-minütige Wartezeit bei der Ausreise nach Deutschland. Und für den Arlberg-Giro-Radmarathon wird der Verkehr immer wieder kurz angehalten, und zwar auf der Paznauntalstraße zwischen Pianz und Galtür, zwischen Flirsch und Pianz und auf der Stanzertalstraße zwischen St. Anton und Flirsch. Wir wünschen eine gute und sichere Fahrt.
7: 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Hallihallo, willkommen und grüß Gott im Sonntagmittag.
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7: Wir haben uns ihn verdient, diesen schönen Sonntag. 1A Sommerwetter gibt's. Alles möglich, was Sommerwetter, Sommerspaß macht an diesem ersten Sonntag im August.
9: Jetzt ist eigentlich toll, dass der Monat wieder mit einem Sommertag startet, und das genießen wir jetzt einfach.
10: Ja, weil das Schwimmen so frisch macht.
7: Ein frisches Schwimmerl vielleicht einlegen oder ein entspanntes Liegestuhlliegerl. Wo auch immer Sie sind, wir begleiten Sie hinein in diesen Mittag jetzt mit Josh, den gibt's gleich bei uns. Bonnie M ist mit dabei und Gazebo fängt jetzt an mit I Like Chopin.

0: Hooray, it's a summer holiday heute. Viel Sonne, Tirol genießt den Sonntag. Die Hitze und die Trockenheit allerdings belasten weiterhin das Land und fordern auch die Einsatzkräfte. Diana Feudl aus unserer Nachrichtenredaktion.
1: In Epps läuft derzeit wieder ein großer und vor allem sehr herausfordernder Einsatz in steilem und felsdurchsetztem Gelände nach einem Waldbrand. Und auch die Bergrettung ist im Einsatz, um die Feuerwehrleute während der Löscharbeiten zu sichern. Ein Ende der Trockenheit ist jedenfalls nicht in Sicht und laut dem Landesfeuerwehrinspektor Rini Staudacher bringen die jetzigen kurzfristigen Regenschauer auch nicht viel. Hinzu kommt, dass viele Brände durch Blitzschläge ausgelöst werden.
0: Mehr Infos auch dazu in Kürze bei uns, 12.30 Uhr in der Radio Tirol Mittagsinformation.

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0: Ganz ruhig und entspannt. So geht's hier durch den Mittag in Radio Tirol. Auf den Tiroler Straßen ist es nicht ganz so entspannt. Da gibt's einiges an Reiseverkehr. Helena Fröhlich, wir fangen an am Fernpass.
1: Da gibt's von Nassereit bis zum Fernpass benötigen Sie 40 Minuten mehr Fahrzeit im Reiseverkehr. Länger dauert es auch auf der Zillertalstraße in beiden Richtungen. Vor dem Brettfalltunnel wird der Verkehr blockweise abgefertigt. Blockabfertigung gibt es auch bei Scharnitz vor dem Porta-Claudia-Tunnel. Mehr Wartezeit brauchen Sie auch beim Autobahngrenzübergang Kufstein-Kiefersfelden. Nämlich warten Sie dort 20 Minuten bei der Ausreise nach Deutschland. Und für den Arlberg-Giro-Radmarathon wird der Verkehr immer wieder kurz angehalten. Und zwar auf der Bad Nauntalstraße zwischen Pianz und Galtür, zwischen Flirsch und Pianz und auf der Stanzertalstraße zwischen St. Anton und Flirsch. Wir wünschen eine gute und sichere Fahrt.
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3: Toter in Schwarzsee, Staatsanwaltschaft ordnet Obduktion an. Blitzeinschläge, Trockenheit und zu wenig Regen. Waldbrandgefahr bleibt noch immer nicht gebannt. Und der Nachmittag wird drückend schwül. Im ganzen Land sind Gewitter möglich.
2: Im Studio Diana Feudl.
3: Im Schwarzsee in Kitzbühel ist in der Nacht auf Samstag ein 81-Jähriger tot aufgefunden worden. Der Mann war mit seinem E-Bike zum See gefahren. Als er nicht nach Hause zurückkehrte, schlug seine Frau Alarm. Martin Papst berichtet.
4: Der Mann fährt am Freitagvormittag zum Schwarzsee, um dort laut Polizei wie so oft schwimmen zu gehen. Als er nach einiger Zeit nicht nach Hause zurückkehrt, erstattet seine Frau eine Abgängigkeitsanzeige bei der Polizei in Kitzbühel. Wasserrettung, Feuerwehr, eine Hundestaffel und die Polizei finden im Zuge einer Suchaktion um ca. 19 Uhr das E-Bike des Mannes angelehnt an einen Baum. Um 1 Uhr in der Früh wird der 81-Jährige schließlich am nördlichen Ufer in einer Tiefe von ca. 1,5 Meter gefunden. Der Sprenglerarzt kann nur noch den Tod des Mannes feststellen. Die Staatsanwaltschaft ordnet eine Obduktion des Verstorbenen an.
3: In Ebbs wütet derzeit in einem steilen und unzugänglichen Gelände im Bereich des Zahmen Kaisers ein Waldbrand. Der Brand sei bereits gestern Abend ausgebrochen. Erkundungsflüge mit Drohnen hätten Flammen und Rauch angezeigt. Heute in der Früh wurden dann Einsatzkräfte der Freiwilligen Feuerwehr Ebbs mitsamt Material zum Brandherd geflogen, um gemeinsam mit der Bergrettung den Flächenbrand im Boden zu bekämpfen. Auch ein Löschhubschrauber ist im Einsatz. Michael Leitner, der Kommandant der Feuerwehr, sagt zum Einsatz:
5: Wir sind gesamt mit ca. 70 Einsatzkräften vor Ort. Wir haben Mannschaft und Gerätschaften am Berg. Das ist sehr steiles, felsdurchsetztes Gelände. Nicht sehr ungefährlich zum Arbeiten. Es ist auch parallel die Bergrettung als Unterstützung im Einsatz, die was unsere Leute am Berg sichern. Der Brand ist im Boden. Das ist eben mit mühsamer Handarbeit, muss der ganze Boden aufgelockert werden. Bei diesen Temperaturen eine sehr mühsame und harte Arbeit für uns Einsatzkräfte.
3: Noch sei nicht absehbar, wie lange die Löscharbeiten andauern werden. Mit einer Drohne werden regelmäßig Erkundungsflüge unternommen, um sich einen Überblick über die Lage zu verschaffen. Ja, und Ebbs reiht sich damit in einen ganzen Reigen herausfordernder Waldbrandeinsätze, der in den letzten Tagen und Wochen die Einsatzkräfte forderte. Und trotz zahlreicher lokaler Starkregenereignisse in den letzten Tagen hat sich die Waldbrandgefahr in Tirol noch nicht entspannt. Die Feuerwehren werden in diesem Sommer zudem besonders häufig zu Einsätzen nach Blitzeinschlägen gerufen. Eine gefährliche Kombination, berichtet Daniela Schmiederer.
6: Trockene Wälder und viele Gewitter mit Blitzeinschlägen. Diese Kombination sorgt für besonders viele Feuerwehreinsätze und Waldbrände. Landesfeuerwehrinspektor René Staudacher beobachtet in diesem Sommer eine besondere Häufung.
7: Nein, es ist heuer definitiv Häufung. Und mittlerweile ist es fast so, dass bei jedem Gewitter, wo Blitzschläge mit einhergehen, in Tirol ein Waldbrand gemeldet wird.
6: In Ginzling, in St. Johann in Tirol, in Mattra in Osttirol und in Schäffau wurden die Feuerwehren zuletzt zu Waldbränden in teils abgelegene Gebiete gerufen. Begonnen hatte die Serie im Juli in Wildermirming.
7: Da kann auch teilweise 2, 3, 4 Tage später erst dann gemeldet werden. Wir haben dann die Problematik, dass sich eben unterirdische Brände ausdehnen, das heißt Wurzel- oder Erdfeuer. Und die führen dann zu einem Brandeinsatz, womöglich erst nach 2, 3 Tagen. Und dann haben wir wieder dieselbe Problematik, dass eben Brände entstehen. Also es ist wirklich heuer eine Häufung dass mit Blitzschlägen eben auch Waldbrände einhergehen.
6: Prävention sei in diesem Fall schwierig, aber René Staudacher appelliert an die Bevölkerung.
7: Erst wenn ein Blitzschlag bzw. ein Brand durch die Bevölkerung erkannt wird, dem schnellstmöglich den Notruf abzusetzen. Aber ansonsten ist die Prävention hier sicherlich schwierig. Ja.
6: Der punktuelle Regen würde die Trockenheit derzeit übrigens nicht entspannen.
7: Leider ist es ein Irrglaube. Punktuell ist es natürlich schon so, dass kurzfristig der Regen eine gewisse Entspannung mit sich bringt, aber nur im Prinzip mehrere Stunden. Wir sprechen hier schon von notwendigen Niederschlägen in mehreren Wochen. Das heißt, der klassische Landregen wäre für uns natürlich goldeswert.
6: Und ein solcher ist in den nächsten Tagen noch nicht in Sicht.
3: Die Eckerholzgruppe macht sich mit einem eigenen Kraftwerk am Stammsitz in St. Johann künftig weitgehend unabhängig vom Strompreis. Fast der gesamte Strombedarf kann künftig selbst erzeugt werden, berichtet Christoph Braxmarer.
8: Nach 5 Jahren Planungsphase und 18 Monaten Bauzeit wurde vor kurzem das eigene Eckerkraftwerk in Betrieb genommen. Ein Meilenstein, wie Werksleiter Johannes Salvenmoser betont. 100.000 Megawattstunden Strom können damit nun erzeugt werden.
9: Wir decken mit dem Kraftwerk mindestens 70% unseres eigenen Strombedarfs. Bei vollausfahrender Leistung gehen wir Richtung 80-85%.
8: Die volle Leistung soll heuer im 3. Quartal erreicht werden. Damit arbeitet das Werk in St. Johann dann künftig weitgehend ohne den Einsatz von Erdgas. Möglich wird das alles durch das Verbrennen von nicht mehr verwertbaren Holzstücken, die nicht nur Strom, sondern auch Wärme erzeugen.
9: Wir haben ein Fernwärmenetzwerk mit 900 Anschlüssen und versorgen damit wesentliche Teile der Ortschaften St. Johann und Oberndorf in Tirol.
8: Mit diesem Kraftwerk macht sich Ecker weitgehend unabhängig von den teils stark schwankenden Strompreisen. Zudem sichere Ecker damit den Standort St. Johann weiter ab, sieht Werksleiter Johannes Salvenmoser einen weiteren großen Vorteil.
9: Das Kraftwerk läuft rund um die Uhr. Wir haben nur 2 Revisionen geplant, einmal im Frühjahr und einmal im Herbst vor der Heizsaison.
8: Ecker hat in das Kraftwerk 80 Millionen Euro investiert und macht damit einen großen Schritt in Richtung Energie- und klimaneutraler Produktion.
3: Und noch eine Meldung aus dem Sport. Die Tirolerin Christina Schweinberger hat bei einem Sturz auf der ersten Etappe der Tour de France einen Handgelenksbruch erlitten und kann das prestigeträchtige Rennen nicht mehr fortsetzen. Das gab ihr Team heute bekannt. Das Auftaktrennen hat Schweinberger aber noch beendet, wenn auch mit großem Rückstand. Die 29-jährige Jenbacherin hat sich auch schon im März bei einem Rennunfall einen Handbruch zugezogen. Soweit die wichtigsten Nachrichten aus Tirol und damit einen schönen Nachmittag.
0: Die Tiroler in Badelaune und der Sommer bleibt in Hochform. Wir sind beim Wetter mit Sonnenschein von früh bis spät und von St. Anton bis St. Johann gibt es einen Traumsonntag heute. Am Nachmittag entstehen jetzt mehr Quellwolken und dann kann es auch regnen oder blitzen und auch Donner geben, also Gewittern. Sommergewitter sind nicht ausgeschlossen. Teilweise können die auch heftig ausfallen und die können im ganzen Land auftreten. Die Höchstwerte am Nachmittag bis 33 Grad. Und die neue Woche, die bleibt eine Traumferienwoche. Allerdings geht die Hitzewelle bis Freitag noch weiter mit bis zu 35 Grad an den Nachmittagen. Viel Sonne ist mit dabei, aber auch Quellwolken und dann Regenschauer und Gewitter.
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0: Jetzt sind wir auf den neuesten Stand gebracht. Jetzt geht's mit Ricky Poveri durch den Sonntagmittag. Da schmeckt die Pasta gleich noch viel besser.

0: Big in Japan, Alphaville und jetzt Musik aus Tirol.
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0: Genauer gesagt aus Südtirol, Deutschpop, und die lässt richtig abgehen. Elisa Lehn, die Finchgerin, jetzt bei uns mit ihrem Sommersong Sommer im Kopf.

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0: 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Gleich mit Roxette, davor die Nachrichten.
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2: Am Mikrofon Martin Balder. In der russischen Hauptstadt Moskau sind bei einem Bombenanschlag in einem Restaurant gestern Abend mindestens 3 Menschen getötet und mehr als 20 weitere verletzt worden. Nach bisher unbestätigten Meldungen könnte der Anschlag einem General der russischen Luftwaffe gegolten haben. Aus Moskau, Carola Schneider.
3: Der Sprengsatz explodierte am Eingang eines Luxusrestaurants. Laut dem russischen Antiterrorkomitee trug eine Frau den Sprengsatz bei sich, die im Lokal einen Geschenkskorb abgeben wollte. Bei der Explosion wurde die Frau getötet, der Wachmann, der sie aufgehalten hatte, und ein Lokalgast. Nach unbestätigten Meldungen sollen auch 2 der schwer verletzten Gäste im Spital gestorben sein. Zu den Hintergründen der Tat gibt es noch keine offiziellen Informationen. Russische Militärblogger und Investigativjournalisten schreiben jedoch, dass der Anschlag einem Kommandanten der russischen Luftwaffe gegolten habe, General Alexander Tschaiko. Er soll im Lokal Geburtstag gefeiert haben. Sollten sich diese Gerüchte bewahrheiten, könnte das auf eine ukrainische Spur hindeuten. In den letzten Jahren haben ukrainische Geheimdienste in Moskau mehrere Anschläge auf hochrangige russische Militärs verübt.
2: Die USA verzichten laut Präsident Donald Trump vorerst auf weitere Angriffe auf den Iran. Die USA seien vom Iran und anderen Staaten in der Region darum gebeten worden, weil sich eine neue Vereinbarung abzeichne, so Trump auf seiner Online-Plattform. Eine solche Einigung müsse aber rasch erzielt werden. Trump hatte erst vorgestern mit 9 massiven Militärschlägen gegen den Iran gedroht. Das Ölkartell OPEC Plus plant angesichts der Versorgungskrise durch den Iran-Konflikt die Produktion auszuweiten. Ziel sei es, die Fördermenge für September um 188.000 Barrel am Tag zu erhöhen und danach weitere Steigerungen bis zum Jahresende auszusetzen, so die Allianz. Grund für die Pause im letzten Quartal seien die potenziell schwierigen Verhandlungen mit den OPEC Plus Mitgliedstaaten über neue Förderquoten. Wer in den Urlaub fährt, muss nicht nur an der Grenze mit Passkontrollen rechnen. Derzeit wird auch in den Urlaubsorten selbst verstärkt kontrolliert, vor allem in Italien. Dabei muss man aber nicht immer das Originaldokument vorweisen können. Gerhard Janser informiert.
4: Stichprobenartige Kontrollen kann und darf es immer geben, selbst wenn man am Strand unterm Sonnenschirm liegt. Dort reiche aber oft eine Kopie des Reisepasses oder Personalausweises. Der sollte lieber sicher verwahrt im Hotel bleiben, rät Dagmar Redl, Verkehrsexpertin des ÖAMTC.
5: Was definitiv kein Reisedokument ist, der Führerschein. Dieser Mythos, der haltet sich sehr hartnäckig. Es ist in Österreich ein amtlicher Ausweis, aber es ist kein Reisedokument.
4: Wer mit Enkelkindern oder Kindern von Freunden verreist, braucht zudem eine Vollmacht der Erziehungsberechtigten. Und auch Haustiere benötigen Reisedokumente, einen EU-Heimtierausweis, der vom Tierarzt ausgestellt wird.
2: Das waren die Nachrichten mit Martin Balder.
0: Und wir sind beim Wetter. Tirol bleibt im Schwitzkasten, Temperaturen heute bis 33 Grad. Michi Mattern hat jetzt den Österreich-Ausblick.
6: Vorübergehend sind die Temperaturen heute zwar etwas zurückgegangen, in den nächsten Tagen erreicht die Hitzewelle aber einen weiteren Höhepunkt. Speziell im Osten dürften erneut Rekorde erreicht werden. Die aktuellen Meldungen der Landeshauptstädte: Wien und Eisenstadt stark bewölkt 26 Grad, St. Pölten stark bewölkt 25, Linz, Salzburg und Innsbruck heiter 28 Grad, Bregenz heiter 25, Graz heiter 32 sowie Klagenfurt heiter 30 Grad. Inzwischen hat sich im Großteil Österreichs die Sonne durchgesetzt und auch von Linz ostwärts lockert es noch auf. In den nächsten Stunden entstehen aber neue Quellwolken und speziell von Vorarlberg bis zu den niederen Tauern sowie im Mühl- und Waldviertel einige Regenschauer sowie teils kräftige Gewitter. Es ist erneut heiß und schwül. Die Nachmittagstemperaturen liegen zwischen 28 Grad im Bregenzer Wald und 36 Grad im Südburgenland. Die nächsten Tage bringen dann wieder rekordverdächtige Hitze. Bei viel Sonne und ein paar Gewittern erreichen die Temperaturen 29 bis 38, im Osten stellenweise sogar um 40 Grad.
0: Jetzt ist einmal wichtig, dass im Auto die Klimaanlage funktioniert. Viele stehen nämlich, da geht Stoßstange an Stoßstange, Rückreiseverkehr, und es gibt Wartezeiten auf der Zillertalstraße in beiden Richtungen. Vor dem Brettfalltunnel wird der Verkehr blockweise abgefertigt. Seefelder Straße bei Scharnitz, auch hier hier eine Blockabfertigung vor dem Porta Claudia-Tunnel Richtung Deutschland. Auf der Fernpa-Straße von Nassereit bis Lermoos Richtung Deutschland 20 Minuten mehr Fahrzeit im Reiseverkehr und beim Autobahngrenzübergang Kufstein-Kiefersfelden ebenso 20 Minuten mehr Wartezeit wegen den deutschen Kontrollen hier bei der Ausreise. Und noch eine Meldung zum Arlberg Giro, der Radmarathon heute. Und da gibt es Behinderungen auf der Paznauntalstraße zwischen Pianz und Galtür, auf der Tiroler Straße zwischen Flirsch und Pianz und auf der Stanzertalstraße zwischen St. Anton und Flirsch. Ich wünsche Ihnen gute Fahrt. 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Und einen schönen Sonntag. Oder einen schönen Urlaub, schöne Ferien. Auf alle Fälle sind wir mal drinnen im Relax-Modus. Schön, wer entspannen kann. Gell? Das können nicht alle. Viele müssen arbeiten, können nicht entspannen. Und andere können im Liegestuhl liegen, nicht viel Sinn entdecken. Die tun lieber was. Der Christian zum Beispiel ist oft lieber für den Verein im Einsatz.
7: Ja, hallo, grüß euch. Da ist der Christian Santer, Obmann vom Kulturverein Delfs Leb. Ich freue mich schon aufs Studiogespräch jetzt dann gleich, indem ich euch ein bisschen erzählen darf, was unseren Verein so ausmacht, was wir in Sachen Hardrock, aber auch darüber hinaus in Delfs als treiben.
0: Ihr Einsatz bitte, das gibt's in Kürze bei uns. Davor doch was für die Entspann-Fraktion. Gleich bei uns die Stranglers mit Always the Sun. Nick P. ist dabei mit Gloria und hier Roxette. Listen to your heart.
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0: Die Stranglers in Radio Tirol, always the sun. Sebastian Possert jetzt bei uns, der trifft immer am Sonntag zu Mittag Menschen aus Tirol, die sich für etwas Besonderes einsetzen.
1: Ihr Einsatz bitte.
2: Heute bei uns im Gespräch Christian Santer vom Verein Telfs lebt. Ihr veranstaltet im Speziellen Hardrock- und Rockkonzerte, aber auch Veranstaltungen für Kinder und Kabarett, wo es lustig wird. Was ist die Geschichte von Telfs lebt?
3: Ja, danke für die Einladung und du hast es ja schon ganz ein bisschen angeteasert. Ich und meine Freundesklick haben 2008 den Verein eigentlich gegründet, um wieder ein bisschen in das Segment Rock, Hardrock in Telfs zu investieren, um einfach Konzerte aus dem Genre in unserer Heimatgemeinde zu veranstalten. Und das haben wir halt dann um das Thema Kabarett, weil wir alle gern lachen, und um das Thema Kinderveranstaltungen, weil wir damals, wie wir den Verein gegründet haben, alle selber noch kleine Kinder gehabt haben, erweitert, mit dem Hintergedanken eben auch nicht nur für Telfs was zu bewegen, sondern eben sich auch in dieser Clique nicht aus die Augen zu verlieren. Das war uns ganz wichtig, das ist ursprünglich sogar dann auch in unseren Statuten drinnen gestanden, dass wir uns einfach zum Ziel setzen, wieder gemeinsam was zu bewegen, sich gemeinsam zu treffen und vielleicht dann auch wirklich noch gute kreative Ideen in die eigene Gemeinde zu investieren. Und ja, das ist uns ganz gut aufgegangen, seit es uns gibt.
2: Aber grundsätzlich die, die da involviert sind im Verein, sind die alles Rocker und Rockerinnen?
3: Ja, also im Großen und Ganzen ist das schon wirklich unsere Ecke. Also wir hören alle sehr gern Rock, Hard Rock, Metal, fühlen uns auch auf solchen Festivals oder Konzerten auswärts immer noch wohl. Und es ist alles schwarz, natürlich irgendwie hat jeder schwarzes Label an, das ist halt so. Und es sind die wildesten Motive oft zu sehen, aber es sind in diesen wilden T-Shirts allermeistens ganz, ganz liebe Charaktere.
2: Was ist die Motivation dahinter, dass du jetzt doch, jetzt seid schon quasi im zweiten Lebensjahrzehnt von eurem Verein, immer noch dabei bist, in Telfs was zu bewegen?
3: Ja, wie ich es vorhin schon angesprochen habe, ist es uns schon sehr gut gelungen, unsere Clique zusammenzuhalten. Wir machen es immer noch gern miteinander. Und ich glaube, dieses Gern, das spürt man auch auf allen unseren Veranstaltungen. Das Feedback kriegen wir auch von den Künstlern, das kriegen wir aber auch von den Zuschauern. Es ist alles ehrenamtlich, passiert aus reiner Leidenschaft. Und
2: des zweiten Lebensjahrzehnt von eurem Verein immer noch dabei bist, in Telfs was zu bewegen.
3: Ja, wie ich es vorhin schon angesprochen habe, ist es uns schon sehr gut gelungen, unsere Clique zusammenzuhalten. Wir machen es immer noch gern miteinander. Und ich glaube, dieses Gern, das spürt man auch auf allen unseren Veranstaltungen. Das Feedback kriegen wir auch von den Künstlern, das kriegen wir aber auch von den Zuschauern. Es ist alles ehrenamtlich, passiert aus reiner Leidenschaft. Und das ist natürlich schon ein anderes

0: Eine Geschichte, die du jetzt mit uns teilen kannst?
1: Ja, wenn ich darf, gibt es da sogar zwei wirklich ganz nette Anekdoten. Die eine ist ganz eine kurze, die einfach zeigt, wie auch solche Weltstars dann manchmal sein wie du und ich und einfach einmal froh sein, dass sie irgendwo in einem kleinen Dorf wird elf sein. Der Eric Singer von Kiss war mit Bandkollegen und am Side-Projekt bei uns, war ein ganz tolles Konzert, war lässig. Sie waren ein bisschen knapp dran und er ist mit seinem Trolley so aus dem Rathaussaal aus in Richtung Hotel. Und wir natürlich gleich, nein, der Shuttle und der Runner und hin und her und die Security. Und der Eric Singer von Kiss hat gesagt, nein, bitte, ich freue mich so, dass ich da bin, ich spaziere jetzt einfach zu Fuß aus zum Hotel. Und das sind echt fast 10 Minuten Gehweg. Und dann ist der Eric Singer von Kiss mit seinem Trolley durch das und kein Mensch hat ihn kennt. Und das war schon sehr, sehr witzig. Und die zweite Story, da sage ich jetzt den Namen des Künstlers nicht, war aber auch ein wirklicher Star. Und da ist am Rider gestanden, dreimal Tequila. Und wir haben, brav wie wir sein, Backstage drei Flaschen Tequila vorbereitet. Und dann dauert es nicht lang und die Tourmanagerin kommt mit allen drei Flaschen unter dem Arm auf mich zu und schreit, nein, seid ihr wahnsinnig, drei Stammballen vorm Konzert. Wenn die drei Flaschen sind, dann gibt es kein Konzert. Und da muss ich jetzt aber dazu sagen, dass sonst dieses Sex, Drugs und Rock'n'Roll und ganz viel Alkohol und so, gell, also das ist wirklich ein Klischee. Also wir kaufen viel mehr Ingwer und Zitronen und Teekocher und also es geht da meistens sehr gesittet ab, aber die Killergeschichte erzähle ich oft gern, weil es einfach witzig war.
0: Da sieht man auch, was es da zum Organisieren gibt im Vorhinein und natürlich auch dann beim Aufräumen und da seid ihr immer alle zusammen und es ist ein großes Erlebnis. Der Blick in die Zukunft, was wünschst du dir?
1: Jetzt machen wir mal das 20-Jährige voll natürlich, das ist ja eh klar und dann schauen wir einfach, wie lange dieser Spaß noch so bleibt und was die Next Generation macht. Gell? Also unsere Kinder stehen ja teilweise schon in den Fußstapfen, helfen schon fleißig. Ich denke, das Projekt aufs Leben, das gibt es noch Zeitl, aber man muss nicht zu weit vorausplanen. Jetzt schauen wir mal, dass wir die nächsten 2-3 Jahre wieder ein super buntes Programm auf die Füße stellen und dann ergibt es sich sehr von selber.
0: Christian Santer von Telfs lebt. Vielen, vielen Dank für den Einblick in euren Verein. Alles, alles Gute für die kommenden Veranstaltungen und noch einen wunderschönen Sommer.
1: Ebenfalls einen schönen Sommer und danke nochmal für die Einladung. Cool gewesen.

Puffbones, zu die Neuhörn. Und schon kriegst du Lust auf einen Aperol vielleicht. Schon am Nachmittag. Einen schönen Sommersonntagnachmittag in Radio Tirol oder mit Radio Tirol. Und wir schauen auf Tirolstraßen mit dem Verkehrsservice. Da gibt es Rückreise nach Deutschland auf der Fernpassstraße von Nazareth bis Lemos. Über eine halbe Stunde mehr Fahrzeit im Reiseverkehr. Und vor dem Autobahngrenzübergang Kufstein-Kiefersfelden aktuell ein Plus von 15 Minuten hier die Wartezeit vor den deutschen Grenzkontrollen. Das war's schon. Ich wünsche Ihnen gute und vor allem sichere Fahrt und wir schauen zum Wetter. Viel Sonne, ein gewaltiges Hoch, das da sich über Europa gelegt hat. Oft ist es wolkenlos bei uns im Land und heiß. 25 Grad messen wir aktuell in Brutz, in Erwald, auch in Tristach, in Osttirol. 26 Grad sind sie in Meierhofen, 27 jetzt schon in Kirchdorf und auch in Innsbruck. Und bis zu 23 Grad sind am Nachmittag möglich. Aber Achtung, im Lauf des Nachmittags, da bilden sich an Regenschauer und Gewitter. Einzelne Gewitter können auch kräftig ausfallen, speziell mit größeren Regenmengen. Besonders wenn Sie da am Berg unterwegs sind. Achtung! Und die Hitzewelle, die geht bis Freitag weiter. Temperaturen bis 35 Grad, viel Sonne und Quellwolken und Regenschauer und Gewitter dann an den Nachmittagen. Also ähnlich wie heute geht's auch durch diese kommende Ferienwoche. Jetzt geht's bei uns mit Madonna weiter. Like a Prayer.

0: Weil sie so heiße Musik machen, haben sie sich Hot Chocolate genannt und passen wunderbar hinein in diesen heißen Nachmittag.
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0: Es ist Hochsommer in Tirol, die Hundstage, die werden jetzt ihrem Namen gerecht. Die heiße Zeit im August und wir sind mittendrin im Sommerhoch. Heute bis 33 Grad am Nachmittag. Wer ihm zu heiß wird, der ist vielleicht am See oder im Schwimmbad und sucht da einen Schatten, wie der Simon.
3: Also ich gehe meistens in den Schatten und trinke ein Slushy, weil es kühlt gut ab.
0: Genau. Und wenn es ganz heiß wird, dann vielleicht noch die Arschbombe hinein ins Wasser. Und ansonsten, was könnte man machen am Nachmittag?
4: Wir gehen Eis essen, wir genießen die Sonne.
5: Wir gehen vielleicht zum Baggersee oder halt ein zwei Aperol schlürfen.
6: Ein bisschen garteln.
7: Radfahren gehen und dann später noch draußen sitzen, Kaffee genießen, Kuchen genießen.
0: Ja, und den Herrgott einen guten Mann sein lassen. So machen wir das. Die Sonnseiten vom Leben, singt jetzt Wolfgang Ambros.
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1: Am Mikrofon Martin Balder. Nach dem Massenansturm zehntausender Migranten auf die spanische Exklave Ceuta in Nordafrika kommen die Innenministerinnen und Innenminister der EU am Dienstag zu einer Sondersitzung zusammen. Der Ausnahmezustand in Ceuta hatte zu einer Verstimmung zwischen Spanien und anderen Mitgliedstaaten geführt. Mehr von Teresa Kolovic.
2: Auch wenn der Großteil der 60.000 Migranten zurück nach Marokko gebracht wurde, will Ceutas Bürgermeister noch nicht von Normalität sprechen. Denn noch immer sind tausende Flüchtlinge vor Ort. Der spanische Ministerpräsident Sanchez sichert weiterhin Unterstützung zu. Und er spricht von einem Angriff auf Spaniens territoriale Integrität durch die marokkanische Schleppermafia. Die Situation war ein Stresstest für die gesamte Europäische Union. Am Dienstag soll es deshalb auch eine Sondersitzung der EU-Innenministerinnen und Innenminister geben. 22 der 27 Mitgliedstaaten hatten sie gefordert, federführend unter Italien und Dänemark. Italiens Regierungschefin Meloni hatte am Donnerstag auch damit gedroht, die Schengen-Regeln mit Spanien außer Kraft zu setzen. Spanien zeigte sich darüber verärgert, spricht von Egoismus und Rechtsbruch. Keine einzige Person habe das europäische Festland erreicht.
1: Nach dem Bombenanschlag in einem Ausgeviertel der russischen Hauptstadt Moskau sind die Hintergründe vorerst unklar. Unbestätigten Meldungen zufolge war der Sprengsatz für einen General der russischen Luftwaffe bestimmt, der in einem Restaurant zu einer Feier geladen hatte. Laut Behörden wurden 3 Menschen getötet. Mehrere Medien berichten von 5 Opfern. Der Iran weist die Darstellung von US-Präsident Donald Trump zurück, wonach Teheran um einen Stopp der Angriffe gebeten habe. Diese Aussage sei nichts als eine neue Lüge, so Militärvertreter. Die iranischen Streitkräfte befänden sich in höchster Alarmbereitschaft und seien auf jede Eventualität vorbereitet. Immer mehr junge Menschen sind von Wohnungs- und Obdachlosigkeit betroffen. Eine breit angelegte Studie in Innsbruck bestätigt den Trend auch in anderen heimischen Städten und in ganz Europa. Wolfgang Böhmer informiert.
3: Allein in Innsbruck haben 1.400 Menschen kein eigenes Dach über den Kopf. Fast 40% davon sind erst zwischen 18 und 29 Jahre alt. Tendenz steigend. Viele haben zwar einen Job, können sich aber trotzdem keine Wohnung leisten, leben dann meist auf einer Matratze bei Bekannten. Das schafft Abhängigkeit und nicht selten berichten Frauen dann auch noch von Übergriffen, sagt Innsbrucks Vizebürgermeister Georg Willi.
4: Wir schießen mit den Wohnungspreisen, vor allem auch mit den Mieten, durch die Decke. Da bleiben viele auf der Strecke und landen in entweder prekären Wohnverhältnissen, oft unter großem Druck oder tatsächlich auf der Straße und in Notschlafstellen.
3: Viele Betroffene haben oft trotz Job auch schon Schulden. Da fordern Experten mehr Hilfe durch die Schuldnerberatung, die besser finanziert werden muss. In Innsbruck wird aktuell auch ein Wohnareal errichtet, in dem vor allem 600 junge Menschen eine günstigere Wohnmöglichkeit finden sollen.
1: Das waren die Nachrichten mit Martin Balder. Und nun zum Wetter.
5: Die nächsten Stunden verlaufen im Großteil Österreichs überwiegend sonnig. Stellenweise bilden sich aber Quellwolken und kurze Regenschauer oder Gewitter, die in der schwülen Luft kräftig sein können. Am größten ist die Wahrscheinlichkeit dafür im Bergland sowie im Mühl- und Waldviertel. Die extreme Hitze macht heute eine kurze Pause. Aktuell liegen die Temperaturen zwischen 23 Grad in Ariach und 34 Grad in Bad Gleichenberg. Schon in den nächsten Tagen kommt sie aber zurück. Bei viel Sonne und ein paar Gewittern erreichen die Temperaturen 29 bis 38 im Osten stellenweise sogar um 40 Grad. So viel zum Wetter von Michael Mattern.
6: Und sicher unterwegs, da sind Sie mit dem Radio Tirol Verkehrsservice auf der Fernbahnstraße Richtung Deutschland. Von Nassereit bis Lermoos gibt es ein Plus von 20 Minuten im Reiseverkehr. Und für den Adelberg Giro Radmarathon wird der Verkehr immer wieder kurz angehalten auf der B171 zwischen Flirsch und Pjans und auf der Stanzertalstraße zwischen St. Anton und Flirsch. Das Ganze geht heute aber bis spätestens um 4 am Nachmittag.
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6: Wir kommen am ersten Sonntag im jungen August. Die Sonne brennt, die Luft ist heiß und wir suchen kühlenden Schutz in einer schönen Tropfsteingrotte. Aha, wo? In der Steiermark. Da führen uns heute 3 Touren hin bei Österreich erleben. Und da die Steiermark ja auch kulinarisch punktet, darf beim ersten Stopp auch ein kleiner Koster nicht fehlen. Steiermark, Kürbiskernöl, Schokolade und noch vieles mehr. Schönen Nachmittag.
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0: zu San Francisco. Wir erkunden gemeinsam die schöne grüne Steiermark in Österreich erleben. Heute entführen wir Sie in Österreichs längste wasserführende Tropfsteinhöhle. Das ist die Lurgrotte und die liegt da etwas nordöstlich von Graz. Von Semriach oder von Peckau, deutsch Feistritz, ein schwieriger Name, kommt man in diese Höhle rein, die neuerdings auch kulinarisch entdeckbar ist. Steiermark-Reporter Flo Prates hat sich mit Höhlenführerin Christiane Seidler von der großen Hitze schon mal abgekühlt.
1: Wir haben mehrere Touren hier. Eine Tour geht 1 Kilometer in den Berg, die andere 2 und die Abenteuertour mit 4,5 Kilometer mit Klettern und Abseilen und durchs Wasser laufen. Ja, das ist sehr klasse. Wichtig ist natürlich die Temperatur bei uns, ja, mit 10 Grad und eine Luftfeuchtigkeit von 98%. Extrem gut für die Atemwege und natürlich für den Teint. Also man kommt schöner raus, als man reingegangen ist.
2: Zu sehen sind eben die wunderschönen Tropfsteine, die von oben nach unten wachsen.
1: Wir haben ganz hinten unser Wahrzeichen. Der Prinz ist in dem Bereich der größte freihängende Tropfstein, hat eine Länge von 3,7 Meter. Oder die Drei Zinnen, ja, eine wunderschöne Formation, die eben den Drei Zinnen in Südtirol sehr ähnlich schaut. Und das ist einfach gewaltig und magisch, muss man sagen, sie anzuschauen. Ja.
2: Man kann die Lurgrotte nicht nur bestaunen, sondern auch kulinarisch genießen. Das passiert jedes Jahr im Sommer. Philipp Pirstinger, gibt es ein kaltes Buffet? Wie kocht man in einer Höhle, die 10 Grad warm oder kalt ist?
3: Ja, es spielt sich grundsätzlich vor und in der Lurgrotte ab. Wir haben natürlich auch kalte Gänge in der Lurgrotte, aber auch warme Gänge in der Lurgrotte. Und da fängt dann schon ein bisschen so das Tricky-Werden an. Wir starten unten in Babylon mit einem Fingerfood und beginnen dann mehr oder weniger von drinnen raus, nicht entgegen der anderen Führung, und haben innen drinnen in der Höhle insgesamt 5 Gänge. Und heraus haben wir dann eine wunderschöne weiße Tafel gedeckt, wo dann das Hauptgericht und das Dessert angerichtet wird.
2: Aber die Lurgrotte hatte dann nicht nur für das Dinner geöffnet.
1: Während der Ferien sind wir jeden Tag da von 9 bis 16 Uhr und im Winter haben wir nur am Wochenende geöffnet.
2: Aber immer geöffnet, weil sie drinnen dann im Winter wärmer ist als draußen.
1: Ja. Genau, man kann sich im Winter anwärmen und im Sommer abkühlen. Das ist der Vorteil, ja.
0: Okay, und wie kocht man wirklich in dieser kalten Grotte drin? Naja, selber erfahren. Die Lurgrotte in Peckau, deutsch Feistritz, hat das ganze Jahr geöffnet. Plätze für das Dinner 2027 können schon reserviert werden. Natur, Genuss und Lebensgefühl sind eng verwoben in der schönen Steiermark.

0: How do you do? Wie geht's Ihnen? Hoffentlich gut. Es ist kurz nach 2:30 und sicher unterwegs, da sind Sie mit dem Radio Tirol Verkehrsservice und wir schauen zur Fernpassstraße Richtung Deutschland. Vom Fernpass bis Lermoos ein Plus von 15 Minuten im Reiseverkehr. Für den Adelberg Giro Radmarathon wird der Verkehr immer wieder kurz angehalten und zwar auf der B171 zwischen Flirsch und Pjans und auf der Stanzertalstraße zwischen St. Anton und Flirsch heute bis spätestens 16 Uhr. Gute und sichere Fahrt. Heute spazieren wir mit den Ohren durch die Steiermark. Schokolade? Ja, auch da ist die Steiermark weltberühmt geworden mittlerweile. Und ein Betrieb im Land produziert neben den quasi normalen Schokosorten auch sehr, sehr schräge. Wie zum Beispiel Schnitzel mit Pommes und Felsenbirne mit Schwarzbrotbrösel. Ja, Fisch mit Gummibärchen als Schokolade. Klingt abartig, schmeckt aber anscheinend echt irre gut. Mutig darf man sein in der Steiermark. Und einen süßen Schokotipp habe ich jetzt für Sie. Schokolade bitte niemals beißen. Da schmeckt man nicht viel. Schön langsam zergehen lassen, denn sie schmilzt bei exakt 37,4 Grad auf unserer Zunge.
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Musik von Tok Tok in Radio Tirol. Einen schönen Sonntagnachmittag. Heute sind wir mit Ihnen ja im grünen Herzen Österreichs unterwegs in der Steiermark. Und wäre das nicht so weit weg von Tirol, könnte man einfach mal auf einen Hupfer hinsausen. Durch das Gesäuse wandern, durch das sich die Enz schäumend, sausend einen Weg gegraben hat. Das laute Tosen und Rauschen hallt an den steilen Felswänden der Ennstaler Alpen wieder. Und deshalb heißt eben das Gesäuse halt auch Gesäuse, weil es dort so braust. Der Nationalpark Gesäuse ist übrigens der jüngste Nationalpark Österreichs. Er wurde 2002 gegründet und die Enns hat hier noch ganz viele unregulierte, naturnahe Abschnitte mit einer starken Strömung, mit ganz vielen Felsstufen und reißendem Wildwasser. Flussläufer und die Ufertamariske, die erfreuen sich an ihrem Lebensstandort. Und eine andere Berühmtheit erkunden wir noch heute, und zwar nach drei, und zwar den steirischen Erzberg.

0: Mal Halbzeit bei den großen Sommerferien. Heute ist der Flieger von Innsbruck nach Kalamata gestartet. Einige haben dort schon Campingurlaub gebucht. Es geht nach Kroatien, Sardinien, Korsika und wo auch immer.
1: Wir fliegen nach Kreta, also auf Griechenland.
0: Schöne Ferienzeit mit Radio Tirol.

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1: Am Mikrofon Martin Balder. In Griechenland breiten sich die Waldbrände weiter aus. Bisher wurden im ganzen Land bereits 12.000 Hektar zerstört. Westlich von Athen waren hunderte Einsatzkräfte die ganze Nacht im Einsatz. Mehrere Ortschaften wurden evakuiert. Teresa Kulovic berichtet.
2: Dicke Rauchwolken stehen am Himmel in Kryopigadi, eine Stunde von Athen entfernt. Hunderte Feuerwehrleute sind rund um die Uhr im Einsatz, doch die Flammen breiten sich weiter rasant aus. Denn wie im Rest Europas ist es auch in Griechenland extrem trocken und starker Wind peitscht die Flammen durch die dürre Landschaft. Der Wind war so stark, dass das Löschflugzeug teilweise nicht fliegen konnte, berichtet diese Bewohnerin. Jedes Jahr stehe man vor demselben Problem. Die Bewohner sind mittlerweile wütend und frustriert, denn niemand kümmere sich darum, vor Flächenbränden wie diesem vorzubeugen. Er flehe seit Jahren die Gemeinde und Beamte an, die Kiefern hier umzuschneiden, sagt ein weiterer Bewohner. Gebracht habe es allerdings nichts. Solange es geht, wollen sie gemeinsam mit den Einsatzkräften beim Löschen helfen.
1: Nach dem Ansturm von Zehntausenden Migranten auf die spanische Exklave Ceuta halten die Innenministerinnen und Innenminister der EU-Staaten am Dienstag eine Dringlichkeitssitzung ab. Mehrere Mitgliedstaaten kritisieren Spanien, weil die Regierung auch an illegal eingereiste Menschen Aufenthaltsgenehmigungen vergibt. Spaniens Regierungschef Pedro Sánchez sprach von egoistischen und rechtswidrigen Reaktionen. Inzwischen ist die Zahl der Migranten, die beim Versuch, Ceuta schwimmend zu erreichen, ertrunken sind, auf mindestens 72 gestiegen. In Russland hat die Luftabwehr in der Nacht nach eigenen Angaben mehr als 600 ukrainische Drohnen abgefangen. Bei den Angriffen wurden laut Behörden mindestens 8 Menschen getötet. Das am weitesten entfernte Ziel lag mehr als 1000 Kilometer hinter der Front. Inflation und hohe Fixkosten machen größere Anschaffungen für viele Menschen unerschwinglich. Vor allem Junge wollen aber dennoch auf gelegentlichen Luxus nicht verzichten und greifen stattdessen zu kleinen Belohnungen. Little Treat Culture heißt der aktuelle Trend. Martin Rauter informiert.
3: Matcha Latte oder Pistazien Croissant. Kleine Belohnungen für zwischendurch liegen im Trend. Vor allem die Gen Z zelebriert das auf Social Media als Little Treat Culture. Der Griff zu kleinen Luxusartikeln statt zu größeren Anschaffungen ist nicht neu, sagt Cordula Zercher, Marketing-Expertin der WU Wien.
4: Interessanterweise sehen wir das während Krisen immer wieder. Das ist kein neues Phänomen.
3: Trotz steigender Preise wird Geld für kleine Genussmomente ausgegeben. Sie geben ein Gefühl von Kontrolle und eine kurze Auszeit vom Alltag, sagt die Expertin. Das berichtet auch eine Passantin in Wien.
5: Im Alltag gönne ich mir schon etwas, weil ich mir sage, wir strugglen eh alle.
3: Und gerade an heißen Sommertagen wie diesen kann man sich schon mal eine kleine Auszeit in Form eines sogenannten Spaßgetränks erlauben.
1: Das waren die Nachrichten mit Martin Balder. Und nun zum Wetter.
6: Im größten Teil Österreichs geht es überwiegend sonnig und trocken durch den Nachmittag, aber nicht überall. Stellenweise kann es in den nächsten Stunden nämlich gewittrig werden, vor allem im Bergland sowie im Mühl- und Waldviertel. Erste Schauer ziehen jetzt ins Bad Znaun. Die Temperaturen sind etwas zurückgegangen. Aktuell liegen sie zwischen 25 Grad in Kollerschlag und 34 Grad in Leibnitz. In den nächsten Tagen legen sie aber schon wieder zu. Bei viel Sonne und ein paar Gewittern erwarten wir rekordverdächtige 29 bis 38, im Osten sogar um die 40 Grad. Soviel zum Wetter von Michael Mattern.
7: Und sicher unterwegs, da sind Sie mit dem Radio Tirol Verkehrsservice auf der Fernpassstraße Richtung Deutschland. Von Reutte Nord bis zum Grenztunnel Füssen ein Plus von 15 Minuten im Reiseverkehr. Für den Adelberg-Giro-Radmarathon wird der Verkehr immer wieder kurz angehalten, und zwar auf der B171 zwischen Flirsch und Pjanz und auf der Stanzertalstraße zwischen St. Anton und Flirsch, heute noch bis spätestens 16 Uhr, also noch eine Stunde.
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7: Willkommen am Sonntag und willkommen am Hüttenbankerl in der Sonne. Oben in 2000 hat es angenehme 19 Grad. Bei Kaspress mag man gern beisammensitzen und Kaspressknödel, die mag man eigentlich auch in der Steiermark gerne schnabulieren. Was man noch sehr mag, ist ein herzhaftes Steirer Kasbrot. Das ist ein Roggenbrot, dick mit Butter belegt und dem krümeligen Steirer Kas. Gut gestärkt, genährt erkunden wir den Erzberg gleich.
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1: Er kommt aus dem Tiroler Unterland, ist in einer musikalischen Familie groß geworden. Er hat die Musik im Blut, er hat sie aber auch von der Pike auf praktiziert. Bernie Blank. Er hat die klassische Ausbildung am Konservatorium in Innsbruck abgeschlossen. Er ist bei der Militärmusik dabei gewesen und er wagt sich in den heißen Sommersand mit seinem heißen Sommersound. Sandkorn Millionär jetzt.

0: Susanne Blank aus Tirol in Radio Tirol. Und wir reisen weiter in die Steiermark. Wir machen heute Station beim größten Tagebau Mitteleuropas. Richtig gehört, von Mitteleuropa. Und der bedeutendsten Erzlagerstätte der Alpen am steirischen Erzberg. Täglich werden hier noch 10.000 Tonnen Rohstoff per Zug abtransportiert. Der Erzberg ist aber auch Abenteuerschauplatz für Besucherinnen und Besucher, ermöglicht hautnahes Erleben im Tagbau, gibt auch Einblicke in den Arbeitsalltag der Bergleute und zeigt Ausblicke in die Zukunft. Steiermark-Reporter Mario Fellner hat sich faszinieren lassen.
1: Für die Besucher und auch für mich muss ich gestehen, das absolute Highlight, eine Fahrt mit dem gelben Monster, dem Hauli.
2: Der Gipfel des steirischen Erzberges, der liegt auf einer Seehöhe von 1465 Meter.
3: Cool. Hauli fahren.
4: Ja, man fühlt sich schon klein, wenn man auf dem Hauli steht. Das ist ein ganz nettes Gefährt. Also würde ich gerne damit fahren.
1: Wie groß ist dieser Hauli, wenn du den kurz beschreiben müsstest?
3: Er größer als mein Haus.
1: Tourguide Christian Schmelz weiß den Durchmesser alleine vom Reifen.
5: Da haben wir stolze 2,7 Meter. Also wenn du zu dem Reifen zugestößt, wirkst du sehr klein. Und der hat auch eine Tonne Gewicht.
1: Wie viel wiegt der Hauli generell?
5: 91 Tonnen, unser Besucher-Hauli.
1: Wie viel PS hat dieses Gerät, mit dem wir da unterwegs sind gerade?
5: 1217 PS.
3: Wow.
5: Also wir fahren da mittendurch durch den aktiven Tagebau des steirischen Erzberges und da erzählen wir unseren Gästen eben, wie heute noch dieser wertvolle Rohstoff Eisenerz gewonnen wird. Von der Tagbausprengung weg, bis wie das Material dann weiterverarbeitet wird, bis es dann eben zur Voestalpine weiterversendet wird. Also wer sich für sowas interessiert, das ist sehr, sehr spannend, darf ich sagen.
4: Ja, wenn man sich den Multenkipper da anschaut in der Ferne und weiß, dass das ein Riesengerät ist, ist das umso beeindruckender, dass der so klein ist. Kommen wir vor, wie am Grand Canyon ein bisschen.
1: Spannend aber für mich, wie lange es diesen Abbau am Erzberg schon gibt. Schriftlich dokumentiert das allererste Mal, das war im Jahr 712 nach Christus.
0: Tja, und der Erzberg ist auch ein Ort mit spannender Gegenwart, muss man sagen. Und der Hauli, also dieses riesengelbe Gerät, mit dem man da diesen Erzberg erkunden kann, von Mai bis Oktober kann man auf dem noch Abenteuertouren erleben. Musik.

Es ist kurz nach 3:30 und sicher unterwegs, da sind Sie mit dem Radio Tirol Verkehrsservice. Es ist ruhig im Land, lediglich auf der Fernpassstraße Richtung Deutschland. Von Reutte Nord bis zum Grenztunnel Füssen verlieren Sie in etwa 15 Minuten im Reiseverkehr. Und für den Adelberg Giro Radmarathon wird der Verkehr immer wieder ganz kurz angehalten. Bis 4 Uhr heute noch auf der B171 zwischen Flirsch und Pianz und auf der Stanzertalstraße zwischen St. Anton und Flirsch. Gute Fahrt! 32 Grad in Lienz, bei Ostwind und Luftfeuchtigkeit ja, bei 41%, recht trocken für einen Hochsommertag. Reutte bei 25 Grad und einer Luftfeuchtigkeit von 66%, bei Nordwestwind, das dürfte sich schwül anfühlen. Eine Gewitterzelle, die zieht jetzt von Bad Znaun auch schon ins hintere Ötztal weiter. Heftige Niederschläge bringt sie auf der Südtiroler Seite. Hoffentlich geht alles glimpflich aus heute. Isabella Krasnitzer wünscht einen schönen Sonntag.

Fleetwood Mac in Radio Tirol. Ich wünsche einen schönen Sonntag ins Land. Der Mais, der steht schon hoch und auf den Inntalfeldern, da sieht man schon die ersten Kürbisse ganz rot leuchten. Schön. Neulich in der Leutasch, die Ziegen, also sicher 100 davon, die wurden von einem Fressplatz zum anderen getrieben. Also ein fröhliches Bimmeln der Glöckchen hat da die Luft erfüllt. Ziege satt und glücklich. Schaf satt und glücklich bei innovativem Grasen unter Solarpanelen. Haben Sie das schon mal gehört? Die Schafe, die halten durch ihr stetes Grasen das Gras kurz und die Solarpaneele machen ihnen schönen Schatten. Das mögen sie nämlich gerne. Das sind neue Inseln der Biodiversität, der Zukunft. Das probiert man jetzt schon da und dort gerne aus in Österreich, auch in der Steiermark übrigens. Und da reisen wir nochmal hin bei Österreich erleben um kurz nach 4 Uhr.

in Radio Tirol. Es ist nicht mehr weit bis 4. August und das Open-Air-Kino-Zeughaus, das hat ja gestern auch schon wieder seine Pforten geöffnet. Heute gibt es einen cineastischen Film, eine Doku zu der Schweizerin Barbara Buser, eine Pionierin der Nachhaltigkeit, weil wir gerade über die Schafe geredet haben, die unter Solarpanelen grasen. Barbara Buser ist der Preis gekrönt und sie ist die erste Fährfrau auf dem Rhein gewesen. Sie erinnerte uns daran, dass unsere Flüsse öffentlicher Raum sind, was Schwimmen erlaubt, und sie ist ein Vorbild für die junge Generation, die für nachhaltige, gerechtere Werte in einer Welt kämpft. Heute im Leo Kino Zeughaus, Open Air Kino unter Sternenhimmel, geht los um 8 Uhr.

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1: Am Mikrofon Martin Balder. Das von Landwirtschaftsminister Norbert Totschnig geplante Wasserentnahmeregister stößt auf Kritik. Es sieht eine Meldepflicht für alle vor, die mehr als 200.000 Kubikmeter Grundwasser im Jahr entnehmen. Die Klimainitiative Klar hält diesen Schwellenwert für viel zu hoch. Damit würden nur wenige große Industriebetriebe erfasst. Veronika Mauler berichtet.
2: Wer entnimmt in Österreich wie viel Grundwasser und wofür? Antworten auf diese Fragen soll das Wasserentnahmeregister liefern. Doch so wie es von Minister Totschnig den Koalitionspartnern vorgeschlagen worden ist, werde man keine umfassende Datenlage bekommen, sagt Klimaanwältin Michaela Krömer.
3: Nach dem jetzigen Entwurf dürfte die Mehrheit aller industrieller Betriebe, mit Ausnahme der großen, und die Mehrheit aller landwirtschaftlicher Betriebe nicht erfasst sein.
2: Kommt das Register wie angekündigt, verstoße es gegen die EU-Wasserrahmenrichtlinie.
3: Es ist rechtswidrig, weil es tatsächlich keine umfassenden Entnahmemengen erfasst.
2: Anwältin Krömer hat für die Umweltorganisationen Klar und Ökobüro ein Rechtsverfahren eingeleitet. Der entsprechende Antrag liegt im Umwelt- und Klimaministerium. Krömer rechnet mit einem Verfahren vor den Verwaltungsgerichten.
1: In Griechenland sind bei der Bekämpfung der Waldbrände westlich von Athen zwei Löschhubschrauber zusammengestoßen und abgestürzt. Die Piloten eines Hubschraubers haben sich per Funk bei der Feuerwehrzentrale gemeldet. Das Schicksal der zweiten Besatzung ist noch unklar. Eine groß angelegte Such- und Rettungsaktion wurde eingeleitet. In der Fußball-Bundesliga steigen heute auch die Europacup-Teams Austria und Rapid in die neue Saison ein. Rapid darf sich schon vor dem Spiel gegen Altach über einen unerwarteten Millionenregen freuen. Gerhard Praska.
4: Ja, der 50-Millionen-Transfer von Ex-Rapidler Mamadou Sangaré von Lens nach Brentford in die englische Premier League spült auch nachträglich noch einmal 5 Millionen Euro in die Kasse in Hütteldorf. Wenn jetzt noch 3 Punkte gegen Altach folgen, dann wäre es eine perfekte Woche für Rapid. Allerdings, das wollen die Vorarlberger rund um Kapitän Lukas Jäger verhindern.
5: Jeder Fußballer spielt gerne vor vollen Tribünen und das ist schon auswärts bei Rapid. Das sind schon besondere Stadien in Österreich und da haben wir riesengroße Vorfreude und hoffen, dass wir da möglichst Punkte mitnehmen und gut performen können.
4: Davor spielt die Austria beim WRC mit der Hoffnung auf einen besseren Saisonstart als letztes Jahr, so Reinhold Ranftl.
6: Man hat es gesehen, wenn der Start nicht gut ist, dann rennt es hinten nach und das ist dann ein Teufelskreis.
4: Und ebenfalls ab 17 Uhr betritt Aufsteiger Lustenau zum ersten Mal die Bundesliga-Bühne und zwar gegen Ried.
1: In Salzburg ist in der Nacht ein Mann von einem Auto überrollt und getötet worden. Der 34-Jährige war auf der Fahrbahn der Salzachtalstraße in Kuchl gelegen. Ein 36-jähriger Autolenker sah ihn zu spät und konnte nicht mehr rechtzeitig bremsen. Trotz Reanimationsmaßnahmen verstarb der 34-Jährige noch an der Unfallstelle. Die Staatsanwaltschaft hat eine Obduktion angeordnet. Das waren die Nachrichten mit Martin Balder. Nun zum Wetter.
7: Der Sonntag klingt im Großteil Österreichs sonnig, trocken und heiß aus. Die aktuellen Hitzepole sind Hartberg und St. André im Lavantal mit 35 Grad. Stellenweise gehen heute Abend und in der ersten Nachthälfte aber Regenschauer und Gewitter nieder, die heftig sein können. Derzeit blitzt es bei Imst und Bad Aussee. Von Montag bis Donnerstag erreicht die Hitzewelle dann einen weiteren Höhepunkt. Bei viel Sonne und ein paar Gewittern steigen die Temperaturen auf 29 bis 38, im Osten stellenweise sogar auf Werte um 40 Grad. So viel zum Wetter von Michael Mattern.
8: Und sicher unterwegs, da sind Sie mit dem Radio Tirol Verkehrsservice vor dem Grenztunnel Füssen. Ein Plus von 15 Minuten bei der Ausreise. Das war's schon. Gute und sichere Fahrt.
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8: 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In die Steiermark zieht es uns heute in unserer Sonntagsserie Österreich erleben. Die Steiermark bereisen, über die südsteirische Weinstraße radeln, anstrengend, und den Klappodetz, die Vogelscheuche aus einem hohen Windrad gemacht, bewundern. Alte Mühlen erkunden und sich mit dem Spruch Glück zu verabschieden. Glück zu wünschen sich die Müller untereinander, weil die Arbeit so gefährlich ist und immer sollte noch ein Stück Glück zum anderen Müller wandern. Also Glück zu ins Land, schönen Sonntag. Und wir erkunden gleich die Ramsau. Ja, die Serie Bergretter spielt dort.
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0: kann in Radio Tirol. Chat setten? Nein, Set chatten nennt man das. Set Chatting, das ist der neueste Urlaubstrend, also Filmdrehorte in aller Welt aufsuchen. In der Steiermark gibt es das schon seit mehr als 10 Jahren. Woche für Woche im Sommer begeben sich nämlich die Fans der ORF-ZDF-Koproduktion, die Bergretter, auf Fanwanderung. Seit dem Jahr 2009 gibt es die Serie, mittlerweile Staffel 17, und immer noch pilgern Fans aus aller Welt nach Ramsau, um einmal auf den Spuren ihrer Fernsehlieblinge zu wandern.
1: Ich mache das jetzt das 13. Jahr und ich habe nicht einmal gefällt.
2: Sagt der Sepp mit verschmitztem Lächeln. Sepp Reich, der die Fans der Fernsehserie auf seine gemütliche Wanderung zu den Originalschauplätzen mitnimmt, weiß, wie er sein Publikum bei Laune hält, war doch jahrzehntelang die Stimme des Night Race, des Nachtslaloms in Schladming, und hat viele Geschichten über die Region und die TV-Serie parat. Treffpunkt ist in Ramsau mitten im Ort, dort, wo in der Serie die Bergretterzentrale beheimatet ist. Dann geht's 2,5 Stunden gemütlich von Schauplatz zu Schauplatz. Die Fans sind begeistert.
3: Der helle Wahnsinn. Also schon, als wir an der Kirche geparkt haben, die Kirche dann von der Seite zu sehen, was man sonst im Fernsehen dann nicht zu sehen kriegt. Und dann ist man nach vorne gegangen, um das Bild zu schießen. Also ich bin total fix und fertig, aufgeregt.
4: Ja, da haben wir eben gerade ein Foto gemacht, weil da sitzen normalerweise immer die Bergretter abends beim Lagerfeuer und trinken ihr ein Feierabendbier. Und da haben wir gedacht, wir müssen uns jetzt auch mal hier dazusetzen und das gleiche Feeling erleben.
5: Ja, ja, es war gut. War schon gut. Sehr interessant. Also er macht das sehr gut, der Sepp.
2: Die Wanderungen gibt es, so wie die Serie selbst, seit vielen Jahren, den ganzen Sommer über. Und sie ziehen Gäste aus nah und fern an.
1: Ja, da für die Fernsehserie Die Bergretter kommen die Leute von überall her. Ich habe Gruppen da gehabt, Familien aus Namibia, heuer war eine Familie aus Mexiko da, aus Amerika. Also man möchte es gar nicht meinen, wo die Leute überall herkommen, um da Freitag mitzuwandern.
2: Das Mitwandern ist kostenlos. Man muss sich auch nicht anmelden, sondern nur am Freitag pünktlich um 10 Uhr beim Treffpunkt sein. Höhepunkt des Jahres ist dann am 12. September eine Original-Fan-Wanderung inklusive Autogrammstunde mit den Darstellern aus der Serie.
0: Ja, super. Sigrid Roch hat die Bergretter-Fans begleitet und ich habe die neuen Folgen vermisst. Wo sind die? Markus Kofler und sein Team. Und da lese ich gerade, die Bergretter Staffel 18 ist fertig. Das ist vor 2 Stunden rausgekommen. Das ist super, weil ich schaue das. Ja, ich schaue das, muss ich zugeben. Bergretter schaue ich, Bergdoktor schaue ich. Mittwoch 20:15 Uhr, ORF 2.

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1: Und sicher unterwegs, da sind Sie mit dem Radio Tirol Verkehrsservice um 16.30 Uhr. Und wir schauen nochmal zur Fernpassstraße Richtung Deutschland. Von Reutte Nord bis zum Grenztunnel Füssen 20 Minuten mehr im Reiseverkehr. Gute Fahrt! August der 3. ist morgen und das heißt sommerfrische Woche Nummer 4. Time is fleeting. Was Markus Feichter Ihnen im Bezirk Imst so alles zu bieten hat, das hören wir gleich. Lucky Lucky Kylie Minogue, die versucht ihr Glück. Schon jetzt.
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0: Sommerfrische mit Jubiläum. Seit 20 Jahren sind wir mit Ihnen Sommer für Sommer in allen Tiroler Bezirken unterwegs. David Steiner hat den Bezirk Innsbruck-Land unsicher gemacht diese Woche und ab morgen düsen wir dann durch den Bezirk Imst. Markus Feichter ist quasi der Reiseleiter. Hi Markus.
1: Ja, wünsche einen schönen Nachmittag, Isabella. Wir wollen ja, das weißt du auch, in dieser Jubiläums-Sommerfrische immer wieder hoch hinaus. Auch morgen, also in der anstehenden Woche, unter anderem sind wir im Kühtai. Wir fahren hinauf auf den Riffelsee im Pitztal und morgen zum Start dieser Imstwoche hinauf nach Hochötz. Mit der Acherkogelbahn ins Spieleparadies, ins Vidiversum. Rund um den Speicherteich sind dann vor allem die Kinder gefordert, denn es muss das Rätsel um den verschwundenen Kristall gelöst werden. Also Rätselkarte gibt's an der Bergbahnkasse morgen. Und mit Extra-Eintritt geht's auch hinein in den neuen Ninja-Park, wenn Sie möchten. Berg- und Talfahrt sind wie immer gratis. Und wie schön es da oben ist und sein kann, das weiß auch die Sabine aus Längenfeld.
2: Man sieht da ins Etztal, in das ganze Inntal, also ein wunderschöner Ausblick. Und bis auf Ochsengarten und mega Kette, alles da.
1: Also hoch über Ötz sind wir morgen zu Gast. Freue mich auf den Bezirk Imst. Startschuss eben in Hochötz mit dem entsprechenden Kennwort. Sind Sie morgen mit dabei? Würde mich freuen, wenn wir uns sehen.
0: Ja, und das Kennwort finden Sie online bei uns und Sie hören es morgen natürlich auch in Guten Morgen Tirol.

ganz viel Herz, Schwesterherz von der Stefanie Werger. Und das ist eine Meldung fürs Wetter. Achtung im Raum Ehrwald und in Telfs, da gehen derzeit heftige Gewitter nieder. Und in diesen Regionen müssen Sie auch mit intensivem Regen und auch vielen Blitzeinschlägen rechnen. Auch Sturmböen können zu Problemen führen. Also in der nächsten halben Stunde ziehen diese Gewitter dann in Richtung Nordosten nach Bayern ab.

0: in Gedanken mitgetanzt, Dirty Dancing in Radio Tirol. Und im Studio ist jetzt Martin Papst. Hallo Martin.
1: Schönen Nachmittag.
0: An diesem Wochenende hat es gleich zwei tödliche Freizeitunfälle in Tirol gegeben, allerdings nicht am Berg, wie sonst leider so oft.
1: Ja, in Breitenbach ist heute Mittag ein E-Biker im Ortsteil Kleinsöll abwärtsfahrend in ein abbiegendes Auto gekracht. Der Mann ist noch am Unfallort verstorben. Und ein 81-Jähriger in Kitzbühel konnte in der Nacht auf gestern nur mehr tot im Schwarzsee gefunden werden, nach einer groß angelegten Suchaktion. Die Todesursache ist noch unklar. Die Leiche des Mannes wird jetzt obduziert.
0: Das alles heute Abend in Tirol, heute 19 Uhr in ORF 2.

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3: Herzlich willkommen zum Journal um 5, das sind unsere Themen. Die Opferzahl des Ansturms auf Ceuta steigt weiter. Mordverdächtiger Ex-Polizist soll im Gefängnis vergiftet worden sein. Im Journalstudio Martin Balder. Nach dem Ansturm zehntausender Migranten auf die spanische Exklave Ceuta in Nordafrika steigt die Opferzahl weiter. Nach jüngsten Angaben sind mindestens 72 Menschen bei dem Versuch, Ceuta von Marokko aus schwimmend zu erreichen, ertrunken. Die meisten Migrantinnen und Migranten haben die Exklave inzwischen wieder verlassen. Einige hundert sollen noch dort sein. Barbara Jandl berichtet.
4: In Ceuta kehrt heute langsam wieder Alltag ein. Geschäfte, Cafés und Restaurants haben wieder geöffnet. An den Stränden tummeln sich Familien mit Kindern. Ich bin heute rausgegangen, weil sich die Lage etwas beruhigt hat. Wir gehen heute zum Strand. Wir müssen unser Leben weiterleben, erzählen Bewohnerinnen von Ceuta. 50.000 bis 60.000 Migrantinnen und Migranten haben die Stadt mittlerweile wieder verlassen. Nur wenige sind noch da. Im Meer wurde eine rund 500 Meter lange aufblasbare Barriere angebracht. Die Sperre soll verhindern, dass Migranten schwimmend nach Ceuta gelangen. Am Dienstag wollen die EU-Innenminister per Videokonferenz über die Krise beraten. Spaniens Regierungschef Sanchez weist die Kritik der EU an Spanien zurück. Ceuta gehöre nicht zum Schengen-Raum. Migranten könnten von dort nicht ohne weiteres in andere EU-Staaten weiterreisen, sagt er.
3: Die USA verzichten laut Präsident Donald Trump vorerst auf weitere Angriffe auf den Iran. Die USA seien vom Iran und anderen Staaten in der Region darum gebeten worden, so Trump auf seiner Online-Plattform. Teheran weist Trumps Darstellung zurück. Diese Aussage sei nichts als eine neue Lüge, so Militärvertreter. Die iranischen Streitkräfte befänden sich in höchster Alarmbereitschaft und seien auf jede Eventualität vorbereitet. Nach dem Bombenanschlag in einem Ausgeviertel der russischen Hauptstadt Moskau sind die Hintergründe vorerst unklar. Unbestätigten Meldungen zufolge war der Sprengsatz für einen General der russischen Luftwaffe bestimmt, der in einem Restaurant zu einer Feier geladen hatte. Laut Behörden wurden 3 Menschen getötet. Mehrere Medien berichten von 5 Opfern. In der Steiermark ist ein inhaftierter ehemaliger Polizist laut einem Bericht der Kronenzeitung im Gefängnis offenbar Opfer eines Giftanschlags geworden. Der frühere Cobra-Beamte steht unter dem Verdacht, Anfang des Jahres seine Ex-Freundin getötet zu haben. Mehr von Annabelle Amini.
5: Der Vorfall soll sich im Februar in der Justizanstalt Graz Jakumini ereignet haben. Wie die Kronenzeitung berichtet, soll ein ehemaliger Zellengenosse starke Medikamente in das Trinkwasser des ehemaligen Cobra-Beamten gemischt haben. Der 31-Jährige soll davon getrunken haben. Laut Bericht bekam er daraufhin starke Magenkrämpfe, musste sich mehrmals übergeben und wurde sogar ohnmächtig. Einen zweiten mutmaßlichen Vergiftungsversuch soll er rechtzeitig bemerkt und die Anstaltsleitung informiert haben. Daraufhin wurden toxikologische Untersuchungen eingeleitet. Seither wird der ehemalige Cobra-Beamte in der Justizanstalt besonders geschützt. Gegen ihn ermittelt die Staatsanwaltschaft weiter wegen des Verdachts, seine frühere Geliebte Anfang des Jahres getötet zu haben. Er selbst bestreitet das und spricht von einem tödlich verlaufenen Sexunfall.
3: Für den umstrittenen Präsidenten des Weltfußballverbandes Gianni Infantino wird es eng. Nach dem krachenden Scheitern seiner milliardenschweren Investorenpläne ist der FIFA-Chef schwer angezählt. Aus aller Welt gibt es Kritik und Rücktrittsaufforderungen. Gerhard Bohaska informiert.
6: Vor allem aus der Europäischen Fußballunion gibt es massive Vorwürfe für seine im Wortlaut der UEFA schäbigen, undurchsichtigen Deals. Angriffe, die in ihrer Deutlichkeit auch Guido Tognone, den ehemaligen Mediendirektor der FIFA, überrascht haben.
7: Dass sich die UEFA derart klar und derart einseitig gegen den FIFA-Präsidenten stellen würde, das hätte ich nie gedacht.
6: Massive Vorwürfe gegen Infantino kommen auch von den 41 nord- und zentralamerikanischen Verbänden. Vorwürfe gegen Infantino, die Guido Tognone versteht.
7: Spätestens seit der Weltmeisterschaft habe ich den Eindruck gehabt, er befindet sich in einem totalen Machtrausch. Er hat irgendwie den Boden verloren, er hat vergessen, wer die FIFA ist.
6: Und mittlerweile gibt es auch erste Namen von möglichen Gegenkandidaten. Nasser Al-Khalifi aus Katar, derzeit Präsident von Paris Saint-Germain, könnte im März gegen Infantino antreten.
3: Das war das Journal um 5 mit Martin Balder. Und nun zum Wetter.
8: Der Sonntag geht meist sonnig und heiß zu Ende. Stellenweise ist es heute Abend aber gewittrig. Die meisten und teils heftige Gewitter gehen im Bergland nieder, derzeit vom Außerfern bis in den Raum Innsbruck. Einzelne sind aber auch im Flachland möglich. Über Nacht gingen sie allmählich ab. Die neue Woche bringt dann wieder extreme Hitze. Von Montag bis Donnerstag gibt es in ganz Österreich viel Sonne, nur ein paar Wärmegewitter und zum Teil rekordverdächtige Temperaturen, Höchstwerte 29 bis 38, im Osten stellenweise sogar um die 40 Grad. So viel zum Wetter von Michael Mattern.
9: Und sicher unterwegs, da sind Sie mit dem Radio Tirol Verkehrsservice vor dem Grenztunnel Füssen. 30 Minuten Wartezeit in Richtung Deutschland. Das war's auch schon. Gute und sichere Fahrt.
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9: 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Ein Riesensturm geht derzeit über Innsbruck nieder. Windböen von 104 Kilometern pro Stunde gemessen am Flughafen in Innsbruck jetzt. Die Zeugen von heftigen Gewittern, die vom Außerfern übers Karwendel nach Bayern ziehen. Da ist auch Hagel dabei. Oh mein Gott, was für ein Sturm. Alles Gute.
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Musik von Aha in Radio Tirol. Einen schönen Sonntagnachmittag. Heute waren wir ja in Österreich erleben unterwegs in der Steiermark. Wir haben ja auch gehört, die berühmte und beliebte Serie Bergretter spielt in Ramsau in der Steiermark. Und auch Berühmtheiten haben sich in der Steiermark niedergelassen, wie zum Beispiel die junge Cheyenne Ochsenknecht. Ja, ein berühmter Name, Tochter von Uwe Ochsenknecht. Hier wohnt sie mit ihrem Nino am Heimathof vom Nino und den zwei Kindern. Und beide bewirtschaften leidenschaftlich einen Ökohof. Die halten auch Tiere, Schweine, Chianina-Rinder, die man ja auch aus der Toskana und Umbrien kennt, produzieren also selber Fleisch und viel Gemüse und sie arbeiten wirklich Hand in Hand mit der Natur, probieren viele neue Öko-Konzepte aus. Ein interessantes Paar, das sich übrigens in Berlin kennengelernt hat und dann in Corona-Zeiten die Stille am Hof schätzen gelernt hat. Mit 20 sind die zwei zusammengekommen, mit 21 sind sie Eltern geworden. Ja, Cheyenne Ochsenknecht macht ihrem Namen also alle Ehre. Der Filius Jimmy Blue Ochsenknecht hat das bei uns in Tirol nicht gemacht. Blick auf die Uhr, bald 5:30.

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0: Es ist gleich 5:30 und wir werfen gemeinsam noch einen Blick aufs Wetter. Wütend ziehen Gewitter und Sturmböen übers Land. Eine Gewitterzelle hat sich vom Außerfern übers Karwendel in Richtung Bayern geschoben. 23 Liter Wasser in einer Stunde in Ehrwald auf den Quadratmeter niederprasseln lassen. 11 Liter in Seefeld, Sturm bei 104 km/h in Innsbruck. Und der Sturm misst jetzt nur mehr Böen von etwa 70, 80 km pro Stunde. Also da war vorher die Druckwelle extrem stark. Die Gewitter, die ziehen jetzt, wie gesagt, nach Bayern weiter, einige aber auch noch ins Tiroler Unterland und auch im Oberland können noch neue Gewitter heute entstehen. Heftige Gewitter auch in Osttirol. Aufgeladen ist die feuchtheiße Luft und auch morgen wird es schwül, heiß und gewitterig sein. Immer noch strömt heiße Luft aus Südwesten, aus den Subtropen zu uns. Bis zu 34 Grad sind morgen möglich und ein Ende der Hitzewelle bringt dann der Freitag. Sicher unterwegs, da sind Sie mit dem Radio Tirol Verkehrsservice. Wir schauen zur Fernpassstraße Richtung Deutschland. Von Heiterwang bis zum Grenztunnel Füssen ein Plus von 30 Minuten wegen Überlastung. Gute und sichere Fahrt.
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2: Zwei Tote bei Freizeitunfällen in Tirol, ein E-Biker stirbt in Breitenbach, ein Schwimmer in Kitzbühel. Knochenarbeit in Sölden, 150 Helfer befreien allein am heutigen Sonntag die vermurte Kläranlage von den Schlammmassen. Zuversicht bei WSG Tirol nach Bundesliga-Auftakt mit einem Unentschieden gegen Vizemeister Sturm Graz.
1: Im Studio Martin Papst.
2: Einen schönen guten Abend. Zu einem tödlichen E-Bike-Unfall ist es heute Mittag in Breitenbach gekommen. Dort ist ein abwärts fahrender 82-jähriger Mann mit seinem Rad in ein Auto gekracht. Er verstarb noch an der Unfallstelle. Ulrike Finkenstedt berichtet.
3: Der tödliche Unfall ereignet sich kurz nach 13 Uhr in Kleinsöll, einem Ortsteil von Breitenbach am Inn. Auf der abschüssigen Straße stießen der E-Biker und der Mann, der mit dem Pkw abbiegen wollte, zusammen. Die Wucht des Anpralls war so heftig, dass der E-Biker trotz rascher Erster-Hilfemaßnahmen durch Rettung, Notarzt sowie der Flugrettung am Unfallort verstarb. Auch die Freiwillige Feuerwehr Breitenbach am Inn unterstützte den Rettungseinsatz vor Ort.
2: Im Schwarzsee in Kitzbühel ist ein 81-jähriger Mann in der Nacht auf gestern nach einer Suchaktion tot gefunden worden. Wie der Senior ums Leben kam, ist noch unklar. Christiane Knapp mit den Einzelheiten.
4: Der Mann fährt am Freitagvormittag zum Schwarzsee, um dort laut Polizei wie so oft schwimmen zu gehen. Als er nach einiger Zeit nicht nach Hause zurückkehrt, erstattet seine Frau eine Abgängigkeitsanzeige bei der Polizei in Kitzbühel. Wasserrettung, Feuerwehr, eine Hundestaffel und die Polizei finden im Zuge einer Suchaktion um ca. 19 Uhr das E-Bike des Mannes angelehnt an einem Baum. Um 1 Uhr in der Früh wird der 81-Jährige schließlich am nördlichen Ufer in einer Tiefe von 1,5 Meter gefunden. Der Sprengelarzt kann nur noch den Tod des Mannes feststellen. Die Staatsanwaltschaft ordnet eine Obduktion des Verstorbenen an.
2: Ein Paar aus Belgien musste im Gemeindegebiet von Maurach aus seiner Bergnot gerettet werden. Der 53-Jährige und seine 55-jährige Frau gerieten gestern beim Abstieg von der Seebergspitze in ein heftiges Gewitter. Nach mehreren Stürzen und mit Verletzungen am ganzen Körper setzte das Duo einen Notruf ab, so die Polizei. Die beiden wurden dann per Hubschrauber aus dem unzugänglichen Gebiet gerettet und ins Haller Krankenhaus gebracht. Die Aufräumarbeiten bei der Kläranlage in Sölden nach dem Unwetter Mittwochabend laufen auch heute am Sonntag auf Hochtouren. 150 Feuerwehrleute, weitere Freiwillige und Soldaten des Bundesheers sind damit beschäftigt, den Schlamm zu beseitigen. Die Hilfsbereitschaft ist groß, wie Bürgermeister Ernst Schöpf sagt.
5: Also da helfen jetzt Feuerwehren aus dem ganzen Land zusammen. Das Bundesheer ist schon seit Donnerstag dabei, wird bis Mitte nächster Woche jedenfalls dabei bleiben. Und was wir heute haben, auch Zivilisten, die sich angeboten haben. Bürger, tatkräftig aus Obergurgl-Fendt, aus Sölden, die mit den Schubkarren und mit der Schaufel am Weg sind. Also schon ein Zusammenhalt, den man erlebt haben muss.
2: Die schwer beschädigte Kläranlage kann bis auf Weiteres nicht in Betrieb genommen werden. Das Abwasser von Sölden wird weiterhin in die Ötztaler Ache geleitet. Ernst Schöpf.
5: Na, da riecht man eigentlich nichts, weil die Ötztaler Ache mit diesem Wasserzug, denn es wäre im Hochwinter, im Jänner vielleicht etwas anderes, nicht? Aber das vermengt sich dann so schnell mit diesem Wasser und das ist ein Bruchteil, ein Verschwindender, was da jetzt reingeht.
2: Schöpf hofft, bis Mittwoch abschätzen zu können, wie schwer die Kläranlage beschädigt worden ist und wann sie wieder in Betrieb genommen werden kann. Zum Sport, was schon fast ausgeschlossen schien, scheint für die Raiders Tirol jetzt zum Greifen nah. Die Innsbrucker Footballer gewinnen heute die vorletzte Partie im Grunddurchgang gegen Prag und halten so die Chance für das Playoff am Leben. Patrick Meierhofer mit einer sportlichen Tageszusammenfassung.
6: Nach 7 Niederlagen in Folge haben die Raiders Tirol zuletzt auf die Siegerstraße zurückgefunden. Heute gelingt bei den Prag Lions der 2. Sieg in Folge. Die Raiders gewinnen mit 41:29. Mann des Spiels ist Running Back Lukas Haselwanter mit 4 Touchdowns. In der European Football Alliance, kurz EFA, lebt für die Raiders damit weiter die Chance auf das Liga-Halbfinale. Die Entscheidung darüber fällt nächsten Sonntag gegen Paris, daheim am Tivoli. Die Tour de France der Damen ist für die Jenbacherin Christina Schweinberger schon wieder beendet, bevor die Tour so richtig begonnen hat. Bei einem Sturz auf der ersten Etappe gestern bricht sie sich das Handgelenk und muss aus der Tour aussteigen. Und den nächsten Karriereschritt macht Verteidiger Felix Bacher. Der 25-jährige Innenverteidiger aus Virgen in Osttirol wechselt von Estoril Praia zu Olympique Lyon in die erste französische Liga. Der französische Traditionsclub lässt sich die Dienste des ehemaligen WSG-Spielers 4,3 Millionen Euro kosten.
2: Das war die ORF Radio Tirol Abendinfo. Ihnen noch einen feinen Sonntag und eine gute Zeit.

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1: In der russischen Hauptstadt Moskau hat es gestern einen Sprengstoffanschlag auf ein Restaurant gegeben. Dabei sind 3 Menschen getötet worden, mehr als 20 sind verletzt. Eine der Toten ist laut den Behörden eine Frau, die den Sprengsatz in das Lokal getragen hat. Der Moskauer Bürgermeister Sergei Sobjanin sagte, dass der Anschlag ein brutaler Terrorakt war. Er kündigte deshalb schwere Strafen an, wenn die Schuldigen gefunden werden. Das Restaurant war gestern Abend für eine private Veranstaltung reserviert. In Salzburg ist ein Auto in den Fluss Salzach gestürzt. Der Unfall passierte zwischen den Orten Zell am See und Bruck an der Glocknerstraße. Der Fahrer hat es geschafft, sich gleich nach dem Absturz in den Fluss aus seinem Wagen zu befreien. Er kam sicher an das Ufer. Danach hat ein Test ergeben, dass der Mann vor der Fahrt viel Alkohol getrunken hatte. Das Auto ist in der Salzach untergegangen. Die Feuerwehr und die Wasserrettung zogen das Auto schließlich aus dem Fluss. Sie mussten das Auto jedoch zuerst sichern, damit es die Strömung nicht mitreißt. Dann haben sie es mit einer Seilwinde und einem Kran aus dem Fluss gehoben. Auch in Südkorea in Asien herrscht derzeit eine Rekordhitze. Heute hatte es in der Stadt Yangsan mehr als 42 Grad Celsius. Das ist die höchste je in Südkorea gemessene Temperatur seit Beginn der Aufzeichnungen vor mehr als 100 Jahren. Wegen der seit Tagen anhaltenden Extremhitze haben die Behörden zudem in vielen Teilen des Landes Warnungen ausgegeben. Das waren Nachrichten in einfacher Sprache, gelesen von Andreas Lechner.

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1: Dalia Lavie ist sozusagen der musikalische Vorgeschmack auf die Oldie Goldie Marmorstein und Evergreen Sendung nach 6 in Radio Tirol. Ich wünsche Ihnen noch einen ganz, ganz feinen Abend. Gut durch die Unwetter kommen und dann auch ruhig schlafen. Isabella Krasnitzer sagt auf Wiederschauen und Dalia Lavie singt: Willst du mit mir gehen? Alles Gute.

30 unterwegs, da sind Sie mit dem Radio Tirol Verkehrsservice jetzt noch kurz vor 6 auf der Fernpaststraße Richtung Deutschland. Wartezeit Grenztunnel Füssen 20 Minuten. Auf der Tiroler Straße in Landeck, da gibt es jetzt eine Sperre wegen Aufräumarbeiten nach einem Gewitter. Ausweichen geht über die S16 und die Hansen-Joch-Straße, da gibt es eine Sperre nach einem Erdrutsch. Ausweichen geht großräumig über Reute.

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1: Im Studio Andreas Lechner. Nach dem tödlichen Sprengstoffanschlag auf ein Restaurant in Moskau spricht der Moskauer Bürgermeister Sergei Sobjanin von einem brutalen Terrorakt. Beim Anschlag gestern Abend sind mindestens 3 Menschen getötet und mehr als 20 verletzt worden, berichtet in Moskau Carola Schneider.
2: Die offiziell bestätigten Informationen zum Sprengstoffanschlag auf ein Moskauer Luxusrestaurant sind bisher spärlich. Das russische Antiterrorkomitee spricht von 3 Todesopfern. Unter ihnen die Frau, die verdächtigt wird, den Sprengsatz zum Lokal gebracht zu haben, ein Wachmann, der die Frau beim Eingang aufgehalten hatte, und ein Gast. Laut unbestätigten Meldungen sind auch 2 der schwerstverletzten Gäste inzwischen gestorben. Russische Militärblogger und Investigativjournalisten schreiben mit Bezug auf anonyme Quellen, dass der Anschlag dem Kommandanten der russischen Luftwaffe gegolten habe, General Alexander Tschaiko. Dieser soll im Lokal Geburtstag gefeiert haben. Sollten sich diese Gerüchte bewahrheiten, könnte das auf eine ukrainische Spur hindeuten. In den letzten Jahren haben ukrainische Geheimdienste in Moskau mehrere Anschläge auf hochrangige russische Militärs verübt.
1: Bei den Löscharbeiten eines Waldbrandes westlich von Athen sind 2 Löschhubschrauber zusammengestoßen und abgestürzt. Die Piloten des einen Hubschraubers haben sich bei der Feuerwehrzentrale per Funk gemeldet. Das Schicksal der Besatzung des zweiten Hubschraubers ist jedoch weiterhin unklar. Deshalb läuft eine groß angelegte Suchaktion, wie die Feuerwehr mitgeteilt hat. Die Vorarlberger Schriftstellerin Monika Helfer ist heute nach einem Sturz überraschend gestorben. Das hat der Hansa Verlag vor kurzem mitgeteilt. Die 1947 geborene Autorin hat sich mit ihrem Bestsellerroman Die Bagage 2020 in die erste Reihe der österreichischen Gegenwartsliteratur geschrieben. Monika Helfer erhielt zahlreiche Auszeichnungen, unter anderem das österreichische Ehrenkreuz für Wissenschaft und Kunst erster Klasse. Eine wilde Verfolgungsjagd haben sich gestern Abend in Wien-Leopoldstadt die Polizei und ein 22-jähriger Mann geliefert. Der Mann störte in der Velistraße einen Polizeieinsatz, wo ein Mann verletzt auf den Straßenbahngleisen lag. Dann flüchtete er. Die Polizei nahm die Verfolgung auf, unter anderem mit einem Taxi, wie Petra Thalheimer-Jeschek berichtet.
3: Gegen 22 Uhr wird die Polizei auf eine Gruppe von Menschen aufmerksam, weil ein Mann bei den Gleisen einer Straßenbahn gestürzt ist. Die Beamten leisten erste Hilfe. Plötzlich mischt sich ein 22-jähriger Serbe in den Einsatz ein, sagt Irina Steirer von der Wiener Polizei. Er beschimpft die Polizistinnen und Polizisten und will zu dem gestürzten Mann, den er gar nicht kennt.
4: Die Beamten haben den Mann dann mehrfach aufgefordert, sein Verhalten einzustellen, die Erste-Hilfeleistung nicht zu behindern. Diesen Aufforderungen ist er nicht nachgekommen.
3: Nach weiteren Abmahnungen wird der Mann von den Beamten festgenommen.
4: Wurden dann aber aufgrund der Schaulustigen kurz abgelenkt, woraufhin der Festgenommene die Flucht ergriffen hat. Die Beamten sind dem Mann nachgelaufen, haben dann hier auch kurz ein Taxi in Anspruch genommen, um die Verfolgung weiter aufzunehmen.
3: Bei seiner Festnahme verhält sich der Mann auch noch äußerst aggressiv und attackiert die Beamten körperlich.
1: Das waren die Nachrichten mit Andreas Lechner. Das Wetter.
5: Riesenunterschiede gibt es heute bei den Temperaturen. Immer noch 34 Grad messen wir jetzt zum Beispiel in Güssing. Auf frische 17 Grad hat es dagegen in Ehrwald mit einem Gewitter abgekühlt. Und Stichwort Gewitter, die sind auch in den kommenden Stunden möglich, und zwar besonders im Bergland. Dabei kann es stellenweise auch zu Unwettern kommen. Vor kurzem hat es zum Beispiel in Jenbach geschüttet. Vielorts bleibt es heute aber auch trocken und überwiegend sonnig. Morgen steigert sich dann die Hitze. Im Nordosten werden es bis zu 39 oder sogar 40 Grad. So viel zum Wetter von Nathalie Auer.
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1: Am Mikrofon ist Felix Schneider-Storm. Iranische Militärvertreter weisen heute Angaben von US-Präsident Donald Trump zurück, Teheran habe Washington um einen Verzicht auf neue Angriffe gebeten. Diese Aussage sei nichts als eine neue Lüge, zitiert eine iranische Nachrichtenagentur die Offiziere. Trump hatte zuvor erklärt, die USA und Israel verzichten vorerst auf geplante Angriffe gegen den Iran. Mehr von Barbara Chandl.
2: Teheran und weitere Staaten der Region hätten Washington darum gebeten, weil sich eine neue Vereinbarung abzeichne. Auf Grundlage dieser Bitte habe er zugestimmt, den Angriff abzusagen, schreibt Trump auf seiner Online-Plattform Truth Social. Voraussetzung sei allerdings, dass ein Abkommen mit dem Iran schnell zustande komme. Eine solche Vereinbarung müsse etwa eine sofortige Öffnung der Straße von Hormus umfassen, so der US-Präsident. Teheran will von so einer Bitte oder auch einer nahen Vereinbarung allerdings nichts wissen. Die Streitkräfte befinden sich in höchster Alarmbereitschaft, heißt es da. Es wäre nicht das erste Mal, dass Donald Trump von einem Durchbruch spricht, der im Nachhinein dementiert wird oder scheitert. Die Straße von Hormus etwa sollte bereits infolge des Rahmenabkommens mit dem Iran im Juni wieder geöffnet werden. Zu einer uneingeschränkten Öffnung kam es aber bisher nicht.
1: Indes hat die Ukraine heute ihre Angriffe in Russland fortgesetzt. Einige der Angriffe erfolgten hunderte Kilometer von der Frontlinie entfernt, tief in russischem Gebiet, heißt es aus Kiew. Laut russischen Behörden sind bei den Angriffen mindestens 8 Menschen getötet worden. 635 Drohnen seien von Russlands Militär abgefangen worden. Zudem haben ukrainische Drohnen erneut Logistikobjekte des größten russischen Online-Versandhändlers Wildberries attackiert. Im Umfeld des Szene-Open-Air-Festivals im Bezirk Dornbirn in Vorarlberg hat es auch heuer verstärkte Verkehrskontrollen gegeben. Und es hagelt Anzeigen, vor allem wegen Drogen, berichtet Nina Lehmann.
3: 29 beeinträchtigte Fahrzeuglenkerinnen und Lenker sind von der Polizei gestoppt worden. Gleich 24 von ihnen hatten Drogen konsumiert, 3 waren alkoholisiert. 22 Lenker hatten illegale Suchtmittel bei sich. Bei 6 Wagen hat die Polizei wegen schwerer Mängel die Kennzeichen abgenommen. Und in 2 Fällen konnten außerdem Personen ausgeforscht werden, nach denen wegen gerichtlicher Aufenthaltsermittlungen gesucht wurde. Alle Delikte werden bei der Staatsanwaltschaft und Bezirkshauptmannschaft zur Anzeige gebracht.
1: In Nepal ist heute die Leiche vom durch seine Netflix-Dokumentation berühmt gewordenen Bergsteiger Nirmal Purja geborgen worden. Er ist mit anderen Bergsteigern am Broad Peak in Pakistan von einer Lawine mitgerissen und getötet worden. Heute konnte er von der Unglücksstelle abtransportiert werden. Ein Bodenrettungsteam hat Purjas Körper von etwa 5700 Metern Seehöhe in ein niedriger gelegenes Camp gebracht. Der bekannte Extremsportler hat als erster Mensch alle 8000er Berge der Erde innerhalb einer Saison bestiegen. Das waren die Nachrichten mit Felix Schneider-Storm. Zum Wetter.
4: Heftige Gewitter gehen derzeit in Nordtirol im Raum Wörgl und Kufstein nieder. Hier ist stellenweise neben intensivem Regen und zahlreichen Blitzen auch größerer Hagel dabei. Und diese Gewitter ziehen nun weiter nach Osten in Richtung Kaisergebirge. In einigen Regionen bleibt es heute aber auch trocken und meist sonnig. Morgen steigert sich dann die Hitze. Vom Weinviertel über Wien bis zum Nordburgenland werden es bis zu 39 oder sogar 40 Grad. Dazu gibt es morgen einiges an Sonne. Am Nachmittag steigt im Bergland aber wieder die Gewittergefahr. So viel zum Wetter von Nathalie Auer.
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1: Am Mikrofon ist Felix Schneider-Stohr. Der sogenannte Insolvenzentgeltfonds, der zum Schutz der Arbeitnehmerinnen und Arbeitnehmer einspringt, wenn Unternehmen insolvent werden, erwartet ab dem kommenden Jahr ein Finanzloch in Millionenhöhe. Im heute veröffentlichten APA-Interview kündigt Bundeskanzler Christian Stocker von der ÖVP eine Lösung an. Annabella Mini berichtet.
2: Für 2027 wird ein Finanzierungsloch von rund 160 Millionen Euro erwartet. Im Gespräch mit der APA sagt Bundeskanzler Christian Stocker von der ÖVP, zunächst müsste geklärt werden, wodurch die Lücke entstanden ist.
3: Was für mich wesentlich ist, ist die Frage, ist das ein Einmaleffekt, der sich jetzt in einem bestimmten Zeitraum abbildet, oder ist es systemisch auch in der Zukunft so? Das ist für mich noch nicht geklärt.
2: Erst danach könne entschieden werden, wie der Fonds künftig finanziert werden soll. Klar sei für den Kanzler aber, der Schutz der Arbeitnehmerinnen und Arbeitnehmer müsse gegeben sein.
3: Wenn von einer Insolvenz Dienstnehmerinnen und Dienstnehmer betroffen sind, mit ihren Entgeltansprüchen hier eine Absicherung erfolgt, und wenn wir nicht gleichzeitig uns die Lohnnebenkostensenkung, die wir jetzt errungen haben, wieder zunichte machen.
2: Eine konkrete Lösung liegt damit also noch nicht vor. Die Bundesregierung will zunächst die Ursachen für die Finanzierungslücke festmachen.
1: Bei der Bekämpfung von Waldbränden in Griechenland sind zwei Löschhubschrauber nahe Athen kollidiert. Dabei kamen zwei Crewmitglieder eines Hubschraubers ums Leben, wie die Polizei vor kurzem bekannt gegeben hat. Der andere Hubschrauber konnte notlanden, seine Crew hat überlebt. Die Einsatzkräfte in Griechenland kämpfen indes weiter gegen die Flammen, die sich bis zur Ortschaft Megara mit 36.000 Einwohnern ausgebreitet haben. Regierungschef Kyriakos Mitsotakis spricht von einer außergewöhnlichen Situation. Seit vorgestern sind mehr als 10.000 Hektar Wald, Äcker, Häuser und Ställe zerstört worden. Die invasive asiatische Hornisse breitet sich in Österreich weiter aus. In Lustenau wurde ein Nest entdeckt. Das ist der dritte Fund in Vorarlberg. Die asiatische Hornisse bedroht die heimische Honigbiene. Sichtungen sollten sofort gemeldet werden. Diese Art der Hornisse ist auffallend schwarz. In der Fußball-Bundesliga startet Wolfsberg mit einem klaren Sieg in die Saison. Die Kärntner besiegen die Wiener Austria 3:0. Gerhard Petscher.
4: Gelungener Auftakt für den WRC in die Fußball-Bundesliga. 3:0 Erfolg gegen die Wiener Austria und das mehr als verdient als dominante Mannschaft gegen den Wiener Club. Man führt bereits schon vor der Pause mit 1:0. Elfmeter durch Giacomo Vrioni. Handelfmeter nach der Pause treffen Schwarz zum 2:0 und Giacomo Vrioni verwandelt den zweiten Elfmeter, den Vollelfmeter zum 3:0. Viele Chancen. Die Wiener Austria eher ein bescheidener Auftritt und damit der WRC auch an der Tabellenspitze vor dem Abendspiel mit dem LASK. Im zweiten Spiel des heutigen Nachmittags trennen sich Austria Lustenau und die SV Ried mit einem 1:1 unentschieden. Wechselbraun mit dem 1:0 für den Aufsteiger aus Vorarlberg und den Ausgleich erzielt Nasra W. für die Oberösterreicher aus Ried.
1: Berichtet Gerhard Petscher aus Kärnten. Das waren die Nachrichten mit Felix Schneider-Sturm. Zum Wetter.
5: Die heftigen Gewitter im Tiroler Unterland ziehen vorübergehend nach Bayern ab. In den kommenden Stunden können sie allerdings wieder nach Österreich kommen und den Flachgau und das Innviertel erreichen. In vielen Regionen bleibt es heute aber auch trocken und oft klingt der Tag sonnig aus. Morgen scheint dann für etliche Stunden die Sonne, Wolken sind aber auch dabei und in der Früh ist es stellenweise nebelig. Außerdem steigt im Bergland langsam die Gewittergefahr und im Osten wird es morgen extrem heiß bis etwa 39 Grad. So viel zum Wetter von Nathalie Auer.
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1: Am Mikrofon ist Felix Schneider-Storm. In unserem Nachbarland Ungarn verschärft sich wegen des niedrigen Wasserstandes der Donau derzeit die Energiekrise. Wie von der ungarischen Regierung seit Tagen angekündigt, ist das Atomkraftwerk Pocs heute vollständig heruntergefahren worden. Zum ersten Mal überhaupt. Paul Krieser berichtet.
2: Der Donauwasserstand in Pocs liegt heute minus 133 cm unter dem Pegel Nullpunkt und das hat Folgen. Das Atomkraftwerk Pocs kann kein Wasser mehr aus dem Fluss pumpen, um die 4 Reaktorblöcke zu kühlen, erklärt Ministerpräsident Peter Madja bei einer Pressekonferenz. Seit dem Betriebsbeginn ist es das erste Mal, dass wir das Atomkraftwerk vollständig abschalten müssen. Damit fällt der größte Stromerzeuger des Landes aus. Gut die Hälfte des ungarischen Strombedarfs muss nun aus dem Ausland importiert werden, zu teureren Preisen. Die Energiekrise könnte noch Wochen andauern, warnt die Regierung. Die ungarische Bevölkerung und große Firmen sind nun aufgerufen, freiwillig Wasser und Strom zu sparen. Wenn das nicht reichen sollte, könnte es bald auch Beschränkungen geben.
1: Bei israelischen Luftangriffen auf den Gazastreifen sind heute nach palästinensischen Angaben erneut mindestens 15 Menschen getötet worden. Es war der zweite Tag in Folge mit Angriffen auf das Küstengebiet, obwohl US-Präsident Donald Trump einen Durchbruch bei den Bemühungen um die Umsetzung des Waffenstillstandsabkommens verkündet hatte. Israelische Kampfjets bombardierten heute Gaza-Stadt im Norden, Deir al-Balah im Zentrum sowie die südliche Region um Khan Yunis. Das Fürstentum Liechtenstein ist Ziel eines umfangreichen Datendiebstahls geworden. Dabei sind rund 31.000 Datenkopien von Gesellschaften, Stiftungen und Treuhänderschaften digital abgegriffen worden. Wer hinter dem Angriff steht, ist laut der Regierung in Vaduz noch unklar. Seit gestern Abend tagt ein Krisenstab. Ziel des Angriffs sei das sogenannte Verzeichnis wirtschaftlich berechtigter Personen gewesen. Zu einem heftigen Verkehrsunfall ist es in Mittelitalien gekommen. 6 Menschen sind tot, mindestens 27 weitere wurden verletzt, einige davon schwer. In ein Reisebus und ein Wohnmobil sind nördlich von Rom frontal zusammengefahren. 3 weitere Autos konnten dem Crash nicht rechtzeitig ausweichen. Neben der Unfallursache ist auch noch unklar, ob Österreicher unter den Opfern sind. Vor wenigen Minuten ist das letzte Spiel der ersten Herren-Fußball-Bundesliga-Runde zu Ende gegangen. Rapid feiert einen knappen 1:0-Erfolg über Altach, berichtet Martin Lang aus dem Allianz-Stadion.
3: Nach 4 Minuten gelingt Rapid bereits das Siegestor durch Peter Nossertal nach einer Vorlage von Kapitän Matthias Seidel. Dann trifft Yusuf Demir noch die Latte in der ersten Hälfte. Bei Rapid klar überlegen, verabsäumt es aber mehr Tore zu machen. Die Altacher haben in der zweiten Hälfte einen Stangentreffer, nachdem Niklas Hedl beinahe eine Flanke übersehen hätte. Der eingewechselte Markus Ragusch vergibt die Ausgleichsmöglichkeit. Bei Rapid ist es ein knapper Sieg, aber immerhin den gesamten Saisonbeginn zusammengerechnet hat Rapid jetzt insgesamt 4 Siege in Folge zum Ligastart.
1: Das waren die Nachrichten mit Felix Schneider-Storm. Zum Wetter.
4: Im Flachgau und im westlichen Innviertel gehen derzeit kräftige Gewitter nieder. Hier gibt es neben intensivem Regen und zahlreichen Blitzen auch Sturmböen. Außerdem kann stellenweise auch Hagel dabei sein. In der nächsten halben Stunde bis Stunde ziehen diese Gewitter dann weiter nach Osten, also in Richtung Mattighofen bzw. Mondsee. Abseits davon haben wir es heute aber meist trocken und auch warm. Morgen geht es überwiegend sonnig und im Bergland teils gewittrig weiter. Außerdem wird es im Osten morgen extrem heiß mit bis zu 39 Grad. So viel zum Wetter von Nathalie Auer.
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1: Am Mikrofon ist Felix Schneider-Storm. Der Bürgermeister der russischen Hauptstadt Moskau, Sergei Sobjanin, bewertet den tödlichen Sprengstoffanschlag in einem Ausgehviertel mitten in Moskau als brutalen Terrorakt. Die Schuldigen würden gefunden und bestraft, schreibt er heute auf Telegram. Zu den Hintergründen der Tat, die sich in einem Gourmet-Restaurant ereigneten, halten sich die Behörden aber noch bedeckt. Carola Schneider in Moskau. Gibt es denn neue Erkenntnisse mittlerweile?
2: Was man weiß, ist, dass dieses Gourmet-Lokal sehr beliebt ist bei der russischen Elite. Sie feiert dort gerne und man sieht oft teure Luxusautos vor diesem Lokal stehen. Und russische Militärblogger und Investigativjournalisten schreiben, dass gestern eben auch ein Fest dort stattgefunden hat, nämlich das Geburtstagsfest des Kommandanten der russischen Luftwaffe von General Alexander Tschaiko. Er soll seinen Geburtstag und seine Beförderung dort gefeiert haben mit Geheimdienstmitarbeitern, mit hochrangigen Militärs. Und ihm soll demnach dieser Anschlag gegolten haben, den er übrigens unverletzt überstanden haben soll. Tschaiko war für die russischen Einheiten zuständig, denen vorgeworfen wird, 2022 im ukrainischen Butscha Kriegsverbrechen verübt zu haben. Er steht deswegen auch auf der Sanktionsliste der EU.
1: Berichtet Carola Schneider aus dem windigen Moskau. Vielen Dank. Die USA verzichten laut Präsident Donald Trump vorerst auf weitere Angriffe auf den Iran. Die USA seien vom Iran und anderen Staaten in der Region darum gebeten worden, so Trump auf seiner Online-Plattform Truth Social. Teheran weist Trumps Darstellung zurück. Diese Aussage sei nichts als eine neue Lüge, so Militärvertreter. Die iranischen Streitkräfte befänden sich in höchster Alarmbereitschaft und seien auf jede Eventualität vorbereitet. Nach dem Ansturm zehntausender Migranten auf die spanische Nordafrika-Exklave Ceuta haben Einsatzkräfte heute weitere Leichen geborgen. Die Zahl der Toten ist damit auf 72 gestiegen, wie das spanische Innenministerium mitteilt. Die Einsatzkräfte rechnen aber mit noch mehr Todesopfern. Die meisten Verunglückten sind bei dem Versuch, schwimmend von Marokko aus in die Exklave zu gelangen, ertrunken. Übermorgen Dienstag werden sich die EU-Innenministerinnen und Minister in einer Dringlichkeitssitzung mit diesem Thema befassen. Zu einem tragischen Helikopterunglück ist es inmitten des Kampfes gegen die Waldbrände in Griechenland gekommen. Zwei Löschhubschrauberpiloten sind bei ihrem Einsatz im Kampf gegen die Flammen nahe Athen gestorben. Nina Lehmann.
3: Auf einem Video ist zu sehen, dass sich zwei Löschhubschrauber gefährlich nahe kommen. Ein Helikopter berührt schließlich den Rotor des anderen. Kurz darauf explodiert einer der Hubschrauber und stürzt als Feuerball zu Boden. Die Leichen des Piloten und des Co-Piloten dieses Helikopters werden später gefunden. Die zwei anderen Piloten überleben das Unglück. Sie konnten ihren Helikopter mit einer Notlandung auf den Boden bringen. Die seit Tagen in Griechenland wütenden Brände haben nach Angaben der Behörden schon mehr als 12.000 Hektar Land zerstört.
1: Berichtet Nina Lehmann. Einen äußerst ungünstigen Schlafplatz hat sich ein Betrunkener in Bayern gesucht. Der 41-Jährige hat sich auf der Autobahn unter einer Schutzplanke direkt an der Fahrbahn gelegt. Autofahrer haben die Polizei gerufen, die den Mann dann zum Ausnüchtern mitgenommen hatten. Das Wichtigste vom Sport fasst jetzt noch Wolfgang Eichinger zusammen.
4: In der Fußball-Bundesliga startet Wolfsberg perfekt in die neue Saison. Zwei Elfmetertreffer von Frioni, ein Tor von Schwarz bringen der Mannschaft von Trainer Thomas Silberberger. Einen 3:0-Erfolg über die Wiener Austria vollkommen verdient.
5: Ja, wenn wir ein geiler Haufen sind und wir langsam aber sicher zu einer sehr, sehr guten Mannschaft zusammenwachsen. Wir haben einen richtig coolen Auftritt hingelegt.
4: Wolfsberg ist mit dem LASK nach der ersten Runde an der Tabellenspitze. Rapid müht sich zu einem 1:0 Heimerfolg über Altach. Den Siegestreffer erzielt Petter Nossadal bereits in der vierten Minute. Aufsteiger Austria Lustenau gegen Ried endet 1:1. Die Torschützen Weichsel, Braun und Nasrave. Innerhalb der FIFA wird der Druck auf Präsident Gianni Infantino von Tag zu Tag größer. Nach seinem kläglich gescheiterten Investorendeal für die Weltmeisterschaften tauchen vermehrt Rücktrittsforderungen auf. Und beim Beachvolleyball Elite 16er Turnier in Rio de Janeiro belegen Timo Hammerberg und Tim Berger den vierten Platz. Die Österreicher verlieren im kleinen Finale gegen Frankreich 1:2. Im Semifinale haben Hammerberg-Berger gegen Lettland 0:2 verloren.
1: Vielen Dank, Wolfgang Eichinger. Das waren die Nachrichten mit Felix Schneider-Sturm am Mikrofon. Und wir haben jetzt noch die Wetteraussichten für Sie.
6: Regenschauer und Gewitter gibt es mittlerweile nur noch stellenweise. Vor kurzem hat es zum Beispiel in Mattighofen im Innviertel geblitzt. Spätestens nach Mitternacht sind die Schauer und Gewitter dann aber überall abgeklungen. Morgen starten wir mit ein paar Restwolken und Nebelfeldern in die neue Woche. Tagsüber scheint dann für einige Stunden die Sonne. Am Nachmittag bilden sich in der schwülen Luft aber wieder einzelne Schauer und Gewitter, und zwar im Bergland. Außerdem gibt es morgen im Osten extreme Hitze mit bis zu 39 oder 40 Grad. So viel zum Wetter von Nathalie Auer.
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1: Im Studio ist Felix Schneider-Storn. Nach dem Ansturm zehntausender Migranten auf die spanische Exklave Ceuta in Nordafrika steigt die Opferzahl weiter. Nach jüngsten Angaben sind mindestens 72 Menschen beim Versuch, Ceuta von Marokko aus schwimmen zu erreichen, ertrunken. Mehr von Barbara Tschandl.
2: In Ceuta kehrt heute langsam wieder Alltag ein. Geschäfte, Cafés und Restaurants haben wieder geöffnet. An den Stränden tummeln sich Familien mit Kindern. Ich bin heute rausgegangen, weil sich die Lage etwas beruhigt hat. Wir gehen heute zum Strand. Wir müssen unser Leben weiterleben, erzählen Bewohnerinnen von Ceuta. 50.000 bis 60.000 Migrantinnen und Migranten haben die Stadt mittlerweile wieder verlassen. Nur wenige sind noch da. Im Meer wurde eine rund 500 Meter lange aufblasbare Barriere angebracht. Die Sperre soll verhindern, dass Migranten schwimmend nach Ceuta gelangen. Am Dienstag wollen die EU-Innenminister per Videokonferenz über die Krise beraten. Spaniens Regierungschef Sanchez weist die Kritik der EU an Spanien zurück. Ceuta gehöre nicht zum Schengen-Raum. Migranten könnten von dort nicht ohne weiteres in andere EU-Staaten weiterreisen, sagt er.
1: Nach dem Bombenanschlag in einem Ausgehviertel der russischen Hauptstadt Moskau sind die Hintergründe weiterhin nicht geklärt. Unbestätigten Meldungen zufolge war der Sprengsatz für einen General der russischen Luftwaffe bestimmt, der in einem Restaurant zu einer Feier geladen hatte. Laut Behörden wurden 3 Menschen getötet. Mehrere Medien berichten insgesamt von 5 Opfern. Heftige Unwetter gab es am Abend über Tirol. Mehrere Mooren sind abgegangen. In der Kundlerklamm im Bezirk Hufstein waren deshalb 9 Menschen vorübergehend in einem Gasthaus eingeschlossen. Die Feuerwehr konnte sie aber befreien. In Kundl und Kirchbichl sind Straßenunterführungen überflutet worden. In mehreren Gebäuden und Kellern gibt es Wasserschäden. Italien verzeichnet einen historischen Geburtenrückgang. Im Durchschnitt bekommt eine Italienerin heute 1,1 Kinder. Nur in Malta, Spanien und Litauen ist die Geburtenrate noch niedriger. Experten sehen die Ursachen vor allem in wirtschaftlicher Unsicherheit, hohen Wohnkosten und der schwierigen Vereinbarkeit von Familie und Beruf. Aus Rom, Sophie Roberts.
3: An fehlendem Kinderwunsch liegt es nicht. Trotzdem wurden in Italien 2025 nur noch 355.000 Kinder geboren. So wenige wie nie seit dem Zweiten Weltkrieg. Würden Frauen so viele Kinder bekommen, wie sie sich wünschen, wären es mehr als doppelt so viele, sagt der Präsident des italienischen Statistikamts. Wir müssen junge Paare unterstützen, ihren Kinderwunsch zu verwirklichen. Prekäre Jobs, hohe Wohnkosten und fehlende Kinderbetreuung erschweren vielen die Familiengründung. Fast jede zweite Frau fürchtet zudem berufliche Nachteile durch eine Schwangerschaft. Es fehle vielen jungen Menschen das Vertrauen, dass sie ausreichend unterstützt werden, sagt die Präsidentin des italienischen Sozialversicherungsträgers INPS. Experten fordern deshalb bessere Rahmenbedingungen, damit aus dem Kinderwunsch wieder Kinder werden.
1: Zum Wetter.
4: Ein turbulenter Sonntagabend war das heute in Nordtirol. Da sind stellenweise sogar Muren abgegangen aufgrund der heftigen Unwetter. Mittlerweile hat sich das Wetter aber beruhigt. Derzeit regnet und blitzt es nur noch vereinzelt. Morgen scheint dann für einige Stunden die Sonne. Am längsten sonnig wird es im Osten. Sonst tauchen auch ein paar Wolken auf und ab Mittag entstehen in den Alpen stellenweise Schauer oder Gewitter. Die Temperaturen legen morgen ordentlich zu. Vom Weinviertel über Wien bis ins Nordburgenland werden es bis etwa 39 Grad. So viel zum Wetter von Nathalie Auer.
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1: Es ist Montag, der 3. August. Im Nachrichtenstudio ist Felix Schneider-Storm. Iranische Militärvertreter weisen jetzt Angaben von US-Präsident Donald Trump zurück. Teheran habe Washington um einen Verzicht auf neue Angriffe gebeten. Diese Aussage sei nichts als eine neue Lüge, zitiert eine iranische Nachrichtenagentur die Offiziere. Trump hatte zuvor erklärt, die USA und Israel verzichten vorerst auf geplante Angriffe gegen den Iran. Barbara Chandl berichtet.
2: Teheran und weitere Staaten der Region hätten Washington darum gebeten, weil sich eine neue Vereinbarung abzeichne. Auf Grundlage dieser Bitte habe er zugestimmt, den Angriff abzusagen, schreibt Trump auf seiner Online-Plattform Truth Social. Voraussetzung sei allerdings, dass ein Abkommen mit dem Iran schnell zustande komme. Eine solche Vereinbarung müsse etwa eine sofortige Öffnung der Straße von Hormus umfassen, so der US-Präsident. Teheran will von so einer Bitte oder auch einer nahen Vereinbarung allerdings nichts wissen. Die Streitkräfte befänden sich in höchster Alarmbereitschaft, heißt es da. Es wäre nicht das erste Mal, dass Donald Trump von einem Durchbruch spricht, der im Nachhinein dementiert wird oder scheitert. Die Straße von Hormus etwa sollte bereits infolge des Rahmenabkommens mit dem Iran im Juni wieder geöffnet werden. Zu einer uneingeschränkten Öffnung kam es aber bisher nicht.
1: Auch die EU müsse bei der Verwaltung einsparen. Das fordert Bundeskanzler Christian Stocker. Österreich spart hier 15% ein, sagt der Kanzler. Ähnliches erwarte er auch auf europäischer Ebene. In der EU wird gerade über das Budget bis 2034 verhandelt. Nach dem zweiten Gefängnisaufstand innerhalb eines Monats in Sri Lanka hat die Regierung gestern hunderte Soldaten eingesetzt, um weitere Ausschreitungen zu verhindern. Bei dem Aufstand in der völlig überbelegten Haftanstalt Mahara nahe der Hauptstadt Colombo wurden nach Angaben der Polizei ein Häftling getötet und 6 verletzt. Der ehemalige Cobra-Beamte, der im Verdacht steht, Anfang des Jahres seine frühere Geliebte in der Steiermark getötet zu haben, sitzt seit Jänner in U-Haft. Laut einem Bericht der Kronenzeitung soll der 31-Jährige im Gefängnis jetzt selbst Opfer eines mutmaßlichen Vergiftungsversuchs geworden sein, wie Annabella Mini berichtet.
3: Der Vorfall soll sich im Februar in der Justizanstalt Graz-Jacomini ereignet haben. Wie die Kronenzeitung berichtet, soll ein ehemaliger Zellengenosse starke Medikamente in das Trinkwasser des ehemaligen Cobra-Beamten gemischt haben. Der 31-Jährige soll davon getrunken haben. Laut Bericht bekam er daraufhin starke Magenkrämpfe, musste sich mehrmals übergeben und wurde sogar ohnmächtig. Einen zweiten mutmaßlichen Vergiftungsversuch soll er rechtzeitig bemerkt und die Anstaltsleitung informiert haben. Daraufhin wurden toxikologische Untersuchungen eingeleitet. Seither wird der ehemalige Cobra-Beamte in der Justizanstalt besonders geschützt. Gegen ihn ermittelt die Staatsanwaltschaft weiter wegen des Verdachts, seine frühere Geliebte Anfang des Jahres getötet zu haben. Er selbst bestreitet das und spricht von einem tödlich verlaufenen Sexunfall.
1: Das Land Vorarlberg gibt einen Wolf zum Abschuss frei. Auf einer Alm im Montafon ist ein Jungrind gerissen worden. Laut dem zuständigen Landesrat sind auf der Hochalpe Herdenschutzmaßnahmen nicht praktikabel. Wespen sorgen derzeit für besonders viele Rettungseinsätze. In Oberösterreich hat die Rettung im Juli mehr als 10-mal so oft ausrücken müssen wie im Juli des Vorjahres. Und auch in den Krankenhäusern werden deutlich mehr Patienten nach Wespenstichen behandelt als üblich. Das waren die Nachrichten. Am Mikrofon verabschiedet sich Felix Schneider-Storm. Und wir haben jetzt noch die Wetteraussichten für Sie.
4: Einiges an Sonne erwartet uns heute. Am längsten sonnig wird es östlich von St. Pölten und Graz. Wolken ziehen aber auch ein paar durch und stellenweise ist es anfangs noch nebelig. Am Nachmittag entstehen in der schwülen Luft dann einzelne Schauer und Gewitter. Am wahrscheinlichsten sind sie von Vorarlberg über Salzburg und Oberkärnten bis zur Obersteiermark. Außerdem steigert sich die Hitze. Vom Weinviertel über Wien bis ins Nordburgenland sind heute sogar bis zu 39 oder 40 Grad möglich. Sonst werden es meist 29 bis 35 Grad. So viel zum Wetter von Nathalie Auer.
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1: Am Mikrofon Nina Walli, es ist 1 Uhr. Der zunehmende Extremismus schlägt sich auch in der Polizeiausbildung nieder. Die Trainingsanforderungen haben sich in den vergangenen Jahren entsprechend geändert, berichtet Annabella Mini.
2: Mit mindestens 100 Schießübungen und Techniken wird im Trainingszentrum der Wiener Polizei geübt. Jedes Jahr absolvieren ca. 8000 Polizistinnen und Polizisten 3 Basistrainings. Neben der Praxis erfolgt auch eine theoretische Ausbildung. Angesichts der Herausforderungen in den vergangenen Jahren haben sich laut Walter Huber, dem Koordinator des Landeseinsatztrainings der Wiener Polizei, die Anforderungen in der Ausbildung verändert.
3: Ein Grundphänomen, das sich jetzt über die Landesgrenzen und in Europa jetzt breit gemacht hat, ist der Extremismus in allen seinen Ausprägungen, auch in der Gewalt. Dem müssen wir Rechnung tragen. Das heißt, wir verändern natürlich das taktische Training, weil wir müssen im Vorfeld vieles erkennen.
2: Auch die technischen Gegebenheiten haben sich geändert. In der Ausbildung spielen digitale und technische Prozesse eine immer größer werdende Rolle.
1: Hacker haben in Liechtenstein mehr als 30.000 Dateien aus einem Wirtschaftsverzeichnis gestohlen, darunter sensible Daten von Menschen, die in Liechtenstein eine Firma oder Stiftung haben. Die Regierung hat einen Krisenstab einberufen. Die Polizei in Griechenland hat den Mord an einer 38-jährigen Britin aufgeklärt, deren Leiche Mitte Juli in einem verlassenen Gebäude in Athen in einem Koffer gefunden worden war. Ein 26-jähriger Mann hat den Mord nach langen Vernehmungen jetzt gestanden. In der Fußball-Bundesliga ist der Wolfsberger AC nach der ersten Runde an der Spitze mit einem überraschenden 3:0-Sieg gegen die Wiener Austria Martin Lang und Rapid gewinnt zum Liga-Auftakt 1:0 gegen Altach.
4: Der Norweger Nossadal schießt Rapid zu einem 1:0-Heimsieg gegen Altach. Die Hütteldorfer waren über weite Phasen des Spieles überlegen und so herrscht zufriedene Stimmung, Rapid-Kapitän Matthias Seidel.
5: Für den Start, 1:0-Sieg mit 3 Punkten ist in Ordnung.
4: 4 Siege aus 4 Spielen hat Rapid bewerbsübergreifend zum Saisonauftakt und der LASK und der WRC sind die ersten Bundesliga-Tabellenführer mit jeweils 3:0-Heimsiegen. Der Wolfsberger AC fertigt die Wiener Austria 3:0 ab und WRC-Trainer Thomas Silberberger hat eine klare Analyse zur vielleicht überraschenden WRC-Vorstellung.
6: Ja, wenn wir ein geiler Haufen sind und langsam aber sicher zu einer sehr, sehr guten Mannschaft zusammenwachsen. Wir haben einen richtig coolen Auftritt hingelegt.
4: Aufsteiger Austria Lustenau holt den ersten Punkt mit einem 1:1 gegen Ried.
1: Und jetzt zum Wetter und zu Nathalie Auer.
7: Wir erleben derzeit eine außergewöhnliche Hitzewelle. Letzten Freitag hat die Hitze ihren ersten Höhepunkt erreicht und auch heute wird es im Osten wieder extrem heiß. Vom Weinviertel über Wien bis ins Nordburgenland erreichen die Temperaturen bis zu 39 oder sogar 40 Grad. Sonst erwarten uns meist 29 bis 35 Grad. Dazu gibt's einiges an Sonnenschein. Östlich von St. Pölten und Graz ist es die meiste Zeit sogar strahlend sonnig. Sonst sind ein paar Wolken dabei und anfangs kann es stellenweise nebelig sein. Regenschauer und Gewitter gibt es diesmal nur einzelne im Bergland.
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2: Am Mikrofon Nina Walli, es ist 2 Uhr. Ab heute dürften die Österreicherinnen und Österreicher